0: Bellwolken, kräftige Schauer und Gewitter mit Unwettergefahr bei 32 bis 38 Grad. Im Norden oft trocken bei 20 bis 29 Grad. Am Montag viel Sonne, besonders in der Mitte und im Süden Schauer und Gewitter.
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2: Die A1 Bremen Richtung Hamburg ist zwischen Harburg und Stillhorn wegen Bauarbeiten bis Montag ca. 5 Uhr gesperrt. Die Umleitung führt über die U83. Es muss mit erheblicher Wartezeit gerechnet werden. A1 Bremen Richtung Hamburg. Die Einfahrt Harburg ist wegen Bauarbeiten bis Montag ca. 5 Uhr gesperrt. A2 Hannover-Berlin. Die Anschlussstelle Helmstedt-Zentrum ist wegen Bauarbeiten bis 26. Juni ca. 15 Uhr gesperrt. A2 Berlin Richtung Hannover. Die Ausfahrt Hannover-Lahe ist wegen einer Ölspur auf der Fahrbahn gesperrt. Die A7 Hamburg Richtung Hannover ist zwischen Maschener Kreuz A39 und Horster Dreieck wegen Bauarbeiten bis zum 17. Juli gesperrt. Die A27 Walsrode-Bremen ist zwischen Verden-Nord und Langwedel in beiden Richtungen wegen einer Baustelle bis Montag 5 Uhr gesperrt. Die Umleitung führt über die U52 U9. Die A210 Kiel Richtung Rendsburg ist zwischen Achterwehr und Bredenweg wegen eines brennenden PKW gesperrt.
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3: Hey, an diesem Wochenende mit Annetta Politti. Ja, Deutschland feiert noch den Sieg gegen die Elfenbeinküste mit 2:1 Autokorso. Einige in Deutschland, wo halt einfach noch gefeiert wird, was sehr schön ist. In der Zwischenzeit in Kansas hat das Spiel gestartet. Ecuador gegen Curaçao. Halten wir euch natürlich auf dem Laufenden, sobald dann Tor fällt.
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0: Stunde läuft das Spiel Ecuador-Curaçao. In Kansas nach wie vor 0:0 bei dieser Fußball-WM für diese Partie. Und Deutschland feiert sich einen Ast ab. Ganz, ganz viele, die noch mit dem Auto unterwegs sind und einfach nur dieses 2:1 gegen die Elfenbeinküste bejubeln, was ja vollkommen okay ist. Deswegen wollen wir eure Stimmen, Emotionen hören heute Nacht. 0-7-2-2-1-20-11. Wie habt ihr dieses Match, dieses Spiel erlebt?
1: Hallo, hier ist die Gitte aus
0: Hallo, du Liebe. Wie sieht's aus in Neckargemünd? Wie geht's euch mittlerweile nach diesem Spiel?
1: Also, wir hatten Public Viewing bei uns im Abona Beach. Es war gigantisch schön. Wir hatten rund 100 Gäste da. Die waren alle total begeistert. Vor allem am Anfang war ich so, schaffen die das noch? Und dann von rechts, von links und so. Aber es war super toll und die Atmosphäre war spitze. Und als dann das erleichternde 2:1 gefallen ist, da war dann der Bann gebrochen und die sind fast alle rumgehüpft und haben getanzt.
0: Ja, so muss das sein, oder? So einen Abend, den haben wir doch gebraucht jetzt zum Wochenende nach diesem Spiel.
1: Ja, vor allem heute nach dem ganz langen heißen Tag. Das Schwimmbad war brechend voll, wir haben ganz viel zu tun gehabt und es war so ein schöner Abschluss für uns, doch.
0: Ach, perfekt.
1: Hat sogar uns bei unseren fast 12 Stunden Arbeit getan.
0: Ja, da geht man glücklich nach Hause.
1: Ja, genau. Die Gäste waren glücklich, wir waren glücklich und es geht aufwärts.
0: So, das haben wir gebraucht. Danke dir, du Liebe.
1: Alles Gute.
0: Gute Zeit.
1: Eine schöne, gute Nacht. Und nicht so viel schwitzen.
0: Ciao, ciao.
1: Ciao.
0: Und da kommt ein Falschfahrer rein. Falschfahrer auf der B50 Rheinböllen-Bernkastel-Kues zwischen Rheinböllen in Rheinböller Hütte und Mörschbach. Da kommt ein Falschfahrer entgegen. Bitte äußerst rechts fahren, nicht überholen. Auf der B50 Rheinböllen-Bernkastel-Kues zwischen Rheinböllen, Rheinböller Hütte und Mörschbach. Da ist ein Falschfahrer unterwegs. Bitte in beiden Richtungen besonders vorsichtig fahren. So, was machen wir denn mit dir, Kaigo? Ich würde sagen, wir fangen nochmal an von Anfang. So. Save My Love. Zusammen mit Khalid Griffin in der Popnacht.

Wochenende und wir holen uns ein bisschen frischen Sound nach dem Sieg der deutschen Fußballnationalmannschaft gegen die Elfenbeinküste. Schauen wir rüber nach UK und entdecken dort Siku. Das ist ein junger Mann, der echt eine wahnsinnige Stimme hat, wird absolut gefeiert und das heißt, hey, das ist wirklich Neo-Soul und die Stimme geht ins Ohr und also wird geliebt. Dangerous Lover, ganz neu hier in der Popnacht.

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1: Heute Nacht bleibt es meistens trocken. Die größte Chance auf ein paar Schauer gibt es im Südwesten von Niedersachsen. Es kühlt ab auf 14 Grad in Flensburg und 19 Grad in Stralsund. Morgen ist es dann weiter nördlich freundlich und trocken, weiter südlich bleibt es wechselhaft mit Schauern. Die Temperaturen fallen etwas milder aus. Wir bekommen 20 Grad auf Sylt und bis 30 in Göttingen.
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2: Vorsicht bitte auf der A20 Kreuz Uckermark Richtung Rostock. Zwischen Friedland und Neubrandenburg Ost befindet sich eine ungesicherte Unfallstelle. Die A1 Bremen Richtung Hamburg ist zwischen Harburg und Stillhorn wegen Bauarbeiten bis Montag ca. 5 Uhr gesperrt. Die Umleitung führt über die U83. Es muss mit erheblicher Wartezeit gerechnet werden. A2 Berlin Richtung Hannover. Die Ausfahrt Hannover-Lahe ist wegen einer Ölspur auf der Fahrbahn gesperrt. Die A27 Walsrode-Bremen ist zwischen Verden-Nord und Langwedel in beiden Richtungen wegen einer Baustelle bis Montag 5 Uhr gesperrt. Die Umleitung führt über die U52 U9.
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3: Die Popnacht hier an dem Wochenende mit Annetta Politti. Hallo!

Falschfahrer ist unterwegs. Achtung, Autofahrer in Düsseldorf auf der Münchner Straße zwischen Düsseldorf-Holthausen-Reisholz und der A46 Düsseldorf-Bilk. Da kommt ein Falschfahrer entgegen. Bitte äußerst rechts fahren. Nicht überholen auf der Münchner Straße in Düsseldorf zwischen Düsseldorf-Holthausen-Reisholz und der A46 Düsseldorf-Bilk. Da ist ein Falschfahrer unterwegs. Bitte in beiden Richtungen besonders vorsichtig fahren. Hier ist die Popnacht an diesem Wochenende. Aktuell läuft das Spiel. Ecuador gegen Curaçao, Stand immer noch 0:0.

Nochmal Falschfahrer, der unterwegs ist. Diesmal auf der Speyerer Straße in Heidelberg. In Höher abzweigt nach Heidelberg-Kirchheim. Da konnten Falschfahrer entgegen bitte äußerst rechts fahren, nicht überholen. Auf der Speyerer Straße in Heidelberg in Höher abzweigt nach Heidelberg-Kirchheim. Da ist ein Falschfahrer unterwegs. Bitte in beiden Richtungen besonders vorsichtig fahren.

diesem Wochenende. Deutschland-Spiel, ja, den Sieg haben wir nach Hause gefahren, 2-1, wenn auch knapp und wenn auch kurz vor Ende, aber ist egal, gewonnen. Im Moment läuft aktuell das Spiel in Kansas, Ecuador gegen Curaçao und so noch ein paar Minuten bis zur ersten Halbzeit, steht 0-0. Und Deutschland-Spiel, wie habt ihr es erlebt? Wie sind da die Emotionen? Ist der Puls vielleicht schon ein bisschen runter? In Cuxhaven ist Michael, der sagt, ey, also ich bin tiefenentspannt, ich bin wieder in der Nachtschicht. Ich habe nicht ganz so viel mitbekommen vom Spiel. Ist auch okay, kann man beruhigter vielleicht schlafen. Dagegen in Argentinien ist Martin, der sagt, hey, wir haben das Spiel auch geschaut. Super. Aber wenn die Weltmeister werden wollen, dann muss da noch ein bisschen was passieren. Wie seht ihr das? 07221 2011. Eure Meinungen, Stimmen, Emotionen, die wollen wir heute Nacht hören.

Wir haben eine Entwarnung aus dem Verkehrszentrum auf der Münchner Straße in Düsseldorf. Kein Falschfahrer mehr zwischen Düsseldorf-Hassels und der A46. Düsseldorf-Bilk, kein Falschfahrer mehr.

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Und das heißt, wir sind hier zusammen für euch unterwegs. 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
1: Um 3 Uhr mit Gabriela Kühne. Die deutsche Nationalmannschaft steht vorzeitig im 16. Finale der Fußball-Weltmeisterschaft. Die DFB-Auswahl setzte sich gegen die Elfenbeinküste mit 2:1 durch und gewann damit auch ihr zweites Spiel. Aus dem ARD-WM-Team Silke Heine.
2: Nach anfänglichen Problemen und einem 0:1-Rückstand machte Joker Dennis Undav in Toronto den Unterschied, der beide Treffer für Deutschland erzielte und anschließend auch in den internationalen Medien gefeiert wurde. Einen Wermutstropfen gibt es aber auch, denn Nico Schlotterbeck verletzte sich in der Partie. Wie schwer, ist noch unklar. Jubeln durften zum Auftakt des WM-Tages auch die Niederländer, die Schweden mit 5:1 besiegten und ebenfalls Kurs auf die K.O.-Runde nahmen.
1: Das Renteneintrittsalter soll schrittweise steigen, angepasst an die Lebenserwartung. So zumindest sieht das Konzept aus, das die Rentenkommission kommende Woche der Bundesregierung vorschlagen will. Die entscheidet dann darüber, die Vorschläge liegen dem ARD-Hauptstadtstudio vor. Aus Berlin, Anne-Kathrin Mellmann.
3: Vorgesehen ist ein stufenweiser langsamer Anstieg. Wer jetzt Anfang 30 ist, würde dann voraussichtlich mit 68 in Rente gehen. Das ist einer von rund 30 Vorschlägen der Rentenkommission. Ein weiterer lautet, die Rente mit 63 abzuschaffen. Um das Rentensystem zu stabilisieren, empfiehlt die Kommission eine kapitalgedeckte staatliche Altersvorsorge. Arbeitnehmer und Arbeitgeber sollen sich jeweils zu gleichen Teilen an der Finanzierung beteiligen. Mittel- bis langfristig soll auch für Beamte die gesetzliche Rentenversicherung verpflichtend sein. Für Abgeordnete und neue Selbstständige aber jetzt schon.
1: Die neue Doppelspitze der Partei Die Linke besteht aus Ines Schwertner und Luigi Pantisano. Schwertner ist auf dem Bundesparteitag in Potsdam im Amt bestätigt worden mit knapp 86% der Stimmen. Pantisano erhielt nur rund 53%. Schwertner rief ihre Partei dazu auf, weiter gegen Kürzungen zu kämpfen, die von der schwarz-roten Bundesregierung geplant seien. Bei einem russischen Angriff auf die ukrainische Stadt Saporischschja sollen mehrere Menschen getötet worden sein. Die Ukraine meldet mindestens 4 Tote und 6 Verletzte. Unter einem zerstörten Gebäude werden weitere Opfer vermutet. Vorher war die ukrainische Region Dnipro von russischen Kampfdrohnen und mit weitreichender Artillerie angegriffen worden. Russland führt mittlerweile seit mehr als 4 Jahren Krieg gegen die Ukraine und greift in jüngster Zeit verstärkt zivile Ziele an. Das waren die Nachrichten. Das Wetter in Deutschland. Tagsüber zeitweise heiter, vermehrt Quellwolken, kräftige Schauer und Gewitter mit Unwettergefahr bei 32 bis 38 Grad. Im Norden oft trocken bei 20 bis 29 Grad. Am Montag viel Sonne, besonders in der Mitte und im Süden Schauer und Gewitter bei 22 bis 38 Grad. Es ist 3:03 Uhr.
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4: Vorsicht bitte in beiden Richtungen auf der A28 Oldenburg leer. Zwischen Westerstede und Westerstede West laufen Rehe. Die A1 Bremen Richtung Hamburg ist zwischen Harburg und Stillhorn wegen Bauarbeiten bis Montag ca. 5 Uhr gesperrt. Die Umleitung führt über die U83. Es muss mit erheblicher Wartezeit gerechnet werden. A1 Bremen Richtung Hamburg. Die Einfahrt Harburg ist wegen Bauarbeiten bis Montag ca. 5 Uhr gesperrt. A2 Berlin Richtung Hannover. Die Ausfahrt Hannover-Lahe ist wegen einer Ölspur auf der Fahrbahn gesperrt. Die A27 Walsrode-Bremen ist zwischen Verden-Nord und Langwedel in beiden Richtungen wegen einer Baustelle bis Montag 5 Uhr gesperrt. Die Umleitung führt über die U52 U9.
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5: Hey, an diesem Wochenende mit Annetta Polit, den neuen Sound holen wir uns dazu von Feiern zusammen mit Dalton, versprich mir, legen aber erst mal los mit Leonie und Callum Scott und schauen natürlich auf das Spiel, was nach wie vor läuft, Ecuador gegen Curaçao, halten euch da auf dem aktuellen Stand.
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aus dem Verkehrszentrum Personen auf der Fahrbahn. Auf der B28 Neu-Ulm Richtung Hittistetten zwischen Neu-Ulm und Senden. Da bitte vorsichtig sein, da sind Personen auf der Fahrbahn. Hier ist die Popnacht an diesem Wochenende mit Annetta Politti. Hi!

Es sind einige, die im Moment liegen. Ich wollte schon sagen, versuchen zu schlafen, aber das ist, ja, sie sind noch nicht angekommen, weil sie liegen eher da. Sie schlafen noch nicht, sie liegen. Wenn ihr auch dazu gehört, dann vielleicht jetzt ein bisschen lauter machen und dann kommt so eine kleine Abkühlung. Vielleicht hilft das ja so ein ganz kleines bisschen, dass es irgendwie funktioniert. Bei dieser tropischen Nacht ein bisschen Kühle reinkommt ins Schlafzimmer. Ganz egal, wo ihr seid. Hier ist die Popnacht. Und wir haben für euch auch das Spiel im Blick. Ecuador, Curaçao, 63 Minuten gespielt.

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1: Heute Nacht bleibt es meistens trocken. Es kühlt ab auf 14 Grad in Flensburg und 19 Grad in Stralsund. Morgen ist es dann weiter nördlich freundlich und trocken. Weiter südlich bleibt es wechselhaft mit Schauern. Auch ein paar Gewitter kommen dort zwischendurch vom Himmel. Die Temperaturen fallen etwas milder aus. Wir bekommen 20 Grad auf Sylt und bis 30 in Göttingen. Der Montag wird noch einmal ganz ähnlich. Und auch die Temperaturen liegen dann weiter zwischen 21 und 30 Grad. Und bis zur Wochenmitte bleibt es auch heiß mit Temperaturen bis über 30 Grad.
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2: Die A1 Bremen Richtung Hamburg ist zwischen Harburg und Stillhorn wegen Bauarbeiten bis Montag ca. 5 Uhr gesperrt. Die Umleitung führt über die U83. Es muss mit erheblicher Wartezeit gerechnet werden. A2 Hannover-Berlin. Die Anschlussstelle Helmstedt-Zentrum ist wegen Bauarbeiten bis 26. Juni ca. 15 Uhr gesperrt. A2 Berlin Richtung Hannover. Die Ausfahrt Hannover-Lahe ist wegen einer Ölspur auf der Fahrbahn gesperrt. Die A27 Walsrode-Bremen ist zwischen Verden-Nord und Langwedel in beiden Richtungen wegen einer Baustelle bis Montag 5 Uhr gesperrt. Die Umleitung führt über die U52 U9.
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3: Hier ist die Popnacht am Wochenende mit Annetta Politti. Hallo!

0: So, der Puls in Deutschland langsam wieder auf Normalniveau nach diesem Zittersieg 2:1 gegen die Elfenbeinküste. Im Moment spielt noch Ecuador gegen Curaçao, 81. Minute, immer noch 0:0. Aber nachdem wir alle wieder gut atmen können, könnten wir auch eine Runde lachen. Wie wäre es mit Martin Franklip, mit seinen Eltern und seiner Oma auf einem Bauernhof? Hin und wieder kommen auch Urlaubsgäste auf den Hof, so wie Brigitte aus Nordrhein-Westfalen. Und wenn die dann noch ein totes Huhn auf dem Hof entdeckt, dann geht's erst richtig los.
1: Für Brigitte war das ein halber Weltzusammenbruch. Die ist vor dem toten Händel gestanden und hat gesagt, ach du liebe Güte, Frau Bauer, hier ist ein armer Hühnchen verstorben. Dann hat meine Oma gesagt, meins, wie bei uns in Bayern, da stirbt kein Hühnchen nicht. Das verreckt. Du liebe Zeit, was ist das denn für ein grober Wortschatz, Frau Bauer? Was machen Sie denn jetzt mit ihr? Kommt jetzt in die Suppe? Oder beerdigen Sie die? Und das ist der Gipfel, weil in ganz Bayern ist noch nie ein Hähn beerdigt worden. Wir haben jetzt am Misthafer ein Loch gerammt. Wirklich ein schönes, großes, festliches Loch. Aber das ist eine Marktlücke. Und ich verkünde sie in die Welt hinaus. Wenn Sie eine Landwirtschaft zu Hause haben und auch Urlaubsgäste, dann bieten Sie Beerdigungen für Hühner an. Verspreche es Ihnen, es schlägt ein wie eine Bombe. Seitdem wir das anbieten, wir scheißen auf den Milchpreis. Wir leben nur noch vor toten Hühnern. Ich singe dann immer für ein jedes Huhn eine Abschiedsarie.

Die Popnacht hier am Wochenende und das heißt, wir sind ja zusammen unterwegs. HR3, MDR Jump, MDR 2, Bremen 4, RBB 88.8, SR1, WDR 2 und SWR 3 für euch am Start.

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1: Um 4 Uhr mit Gabriela Kühne. Das Renteneintrittsalter soll schrittweise steigen, angepasst an die Lebenserwartung. So zumindest sieht das Konzept aus, das die Rentenkommission kommende Woche der Bundesregierung vorschlagen will. Die entscheidet dann darüber. Die Vorschläge liegen dem ARD-Hauptstadtstudio vor. Aus Berlin, Ann-Kathrin Mellmann.
2: Vorgesehen ist ein stufenweiser langsamer Anstieg. Wer jetzt Anfang 30 ist, würde dann voraussichtlich mit 68 in Rente gehen. Das ist einer von rund 30 Vorschlägen der Rentenkommission. Ein weiterer lautet, die Rente mit 63 abzuschaffen. Um das Rentensystem zu stabilisieren, empfiehlt die Kommission eine kapitalgedeckte staatliche Altersvorsorge. Arbeitnehmer und Arbeitgeber sollen sich jeweils zu gleichen Teilen an der Finanzierung beteiligen.
1: Das israelische Militär schränkt seine Angriffe im Südlibanon offenbar ein. Laut der Armee hat die Regierung sie angewiesen, die Angriffe auf Ziele der Hisbollah-Miliz weitgehend zu stoppen. Ausgenommen davon sei die sogenannte Sicherheitszone, die sich von der israelischen Grenze nach Norden in den Libanon zieht. Der Iran hatte vorher angekündigt, wegen der andauernden israelischen Attacken im Libanon die Straße von Hormuz wieder zu blockieren. Trotzdem soll es heute in der Schweiz weitere Gespräche zwischen dem Iran und den USA für ein Kriegsende geben. Die Linke hat eine neue Doppelspitze. Neben der bisherigen Co-Vorsitzenden Ines Schwertner wählten die Delegierten eines Bundesparteitages in Potsdam den 46-jährigen Luigi Pantisano. Der Bundestagsabgeordnete erzielte allerdings ohne Gegenkandidaten mit nur 53% ein eher schwaches Ergebnis. Er wird Nachfolger von Jan van Aken, der aus gesundheitlichen Gründen nicht noch einmal kandidierte. Die deutsche Nationalmannschaft steht vorzeitig in der K.O.-Runde der Fußball-Weltmeisterschaft. Die DFB-Auswahl gewann mit einem 2:1 gegen die Elfenbeinküste auch ihr zweites Spiel. Aus dem ARD-WM-Team Silke Heine.
3: Es war das erwartet harte Stück Arbeit. Am Ende aber steht ein 2:1-Sieg des DFB-Teams zu Buche, dem Dennis Undaf mal wieder seinen Stempel aufdrückte. Als Joker erzielte er beide Tore für Deutschland. Möglicherweise aber muss das DFB-Team den Sieg teuer bezahlen. Denn Innenverteidiger Nico Schlotterbeck zog sich eine Knieverletzung zu. Wie lange er ausfällt, soll eine Untersuchung ergeben. Die Niederlande haben ebenfalls groß auf das 16. Finale genommen. Nach dem Unentschieden gegen Tunesien gewann die Elftal gegen Schweden souverän 5:1 und übernimmt die Tabelle.
1: Außerdem haben gerade die beiden anderen deutschen Gruppengegner Ecuador und Curaçao 0:0 gespielt. Das waren die Nachrichten. Das Wetter in Deutschland. Tagsüber zeitweise heiter, vermehrt Quellwolken, kräftige Schauer und Gewitter mit Unwettergefahr bei 32 bis 38 Grad. Und die Zeit, es ist gleich 4:03 Uhr.
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4: Vorsicht bitte auf der A2 Hannover Richtung Dortmund. Zwischen Wunstorf, Kohlenfeld und Bad Nenndorf befindet sich eine ungesicherte Unfallstelle. Die A1 Bremen Richtung Hamburg ist zwischen Harburg und Stillhorn wegen Bauarbeiten bis Montag ca. 5 Uhr gesperrt. Die Umleitung führt über die U83. Es muss mit erheblicher Wartezeit gerechnet werden. A1 Bremen Richtung Hamburg. Die Einfahrt Harburg ist wegen Bauarbeiten bis Montag ca. 5 Uhr gesperrt. A2 Berlin Richtung Hannover. Die Ausfahrt Hannover-Lahe ist wegen einer Ölspur auf der Fahrbahn gesperrt. Die A27 Walsrode-Bremen ist zwischen Verden-Nord und Langwedel in beiden Richtungen wegen einer Baustelle bis Montag 5 Uhr gesperrt. Die Umleitung führt über die U52 U9.
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5: An diesem Wochenende mit Annetta Politti. Schönen guten Morgen, guten Reinstart in diesen Sonntag, der ja so ein spannendes Spiel uns gegeben hat, mit Emotionen uns dagelassen hat. Das war schon zittrig und der Puls war schon ziemlich lange weit oben. Also ob da noch viele direkt schlafen konnten, bezweifle ich. Einige, die halt Party gemacht haben, gefeiert haben. Die anderen, die jetzt fleißig sind, stehen gerade auf und sagen, ja, hätten wir gerne noch mitgemacht, vielleicht noch ein bisschen in der Stadt mitgefeiert. Wir holen alles nach Emotionen, Stimmen nach dem Spiel, alles bei uns hier in der Popnacht.
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reinstarten in diesen Sonntag, der so besonders ist, der uns so emotional mitgenommen hat. Denn dieses Spiel ging ja bis kurz vor Mitternacht, als die Entscheidung gefallen ist, Deutschland gegen die Elfenbeinküste 2:1 gespielt. Gerade eben das andere Spiel zu Ende gegangen in der gleichen Gruppe, Ecuador gegen Curaçao 0:0. Und das heißt damit, Deutschland ist Gruppenerster. Also insofern da alles safe, kann weitergehen. Und ganz unterschiedlich, wie ihr das Spiel erlebt habt, über die 07221 infiziert ihr uns schon die ganze Nacht eure Geschichten. Hier Stefan, der zum Beispiel schreibt, meine Schwester und ich, wir waren auf dem Toten-Hosen-Konzert in Zürich und haben vom Fußballspiel eigentlich nur die letzten 10 Minuten mitbekommen. Für mich als VfB-Fan freut es mich natürlich total für Dennis Undaff. Und es war natürlich schon eine Sensation. Ja, der kam und dann hier hat natürlich die Tore gemacht. Das ist schon super, dass das so alles geklappt hat. Also ein schöner Sonntag, der da auf uns wartet, nicht nur ein heißer.

die Popnacht hier am Wochenende und wir schauen ja für euch immer auch ein bisschen in die Songs genauer rein. Diesmal in den Song von Sienna Spyro und Die on This Hill. Handelt ja davon, dass man stur an der Liebe festhält und es nicht schafft, diese Beziehung loszulassen. Obwohl man weiß, dass man es eigentlich tun sollte. Sie bleibt bei jemandem, dem alles egal ist. Sie weiß nicht mal mehr, warum sie noch da ist. Sie ist einfach geblieben, weil sie einmal gesagt hat, dass sie bleibt. Ja, also wir wollen mal reinhören in Sienna Spyro, Die on This Hill.

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Für immer. 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Beschwer dich nicht, dass ich darin gelesen habe. 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Nichts weiter. 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Jeder geht auf seine eigene Art aus dieser Welt. Sag doch etwas dazu. Ich bleibe die ganze Nacht. 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Im Gegensatz zu dir. Gott, ich wünschte, es gäbe irgendetwas, das dir etwas bedeuten würde.

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2: Heute Nacht bleibt es meistens trocken. Die größte Chance auf ein paar Schauer gibt es im Südwesten von Niedersachsen. Es kühlt ab auf 14 Grad in Flensburg und 19 Grad in Stralsund. Morgen ist es dann weiter nördlich freundlich und trocken. Weiter südlich bleibt es wechselhaft mit Schauern. Auch ein paar Gewitter kommen dort zwischendurch vom Himmel. Die Temperaturen fallen etwas milder aus. Wir bekommen 20 Grad auf Sylt und bis 30 in Göttingen.
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3: Die A1 Bremen Richtung Hamburg ist zwischen Harburg und Stillhorn wegen Bauarbeiten bis Montag ca. 5 Uhr gesperrt. Die Umleitung führt über die U83. Es muss mit erheblicher Wartezeit gerechnet werden. A1 Bremen Richtung Hamburg. Die Einfahrt Harburg ist wegen Bauarbeiten bis Montag ca. 5 Uhr gesperrt. A2 Hannover-Berlin. Die Anschlussstelle Helmstedt-Zentrum ist wegen Bauarbeiten bis 26. Juni ca. 15 Uhr gesperrt. A2 Berlin Richtung Hannover. Die Ausfahrt Hannover-Lahe ist wegen einer Ölspur auf der Fahrbahn gesperrt. Die A27 Walsrode-Bremen ist zwischen Verden-Nord und Langwedel in beiden Richtungen wegen einer Baustelle bis Montag 5 Uhr gesperrt. Die Umleitung führt über die U52 U9.
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4: 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Hallo.

0: Es ist der Morgen nach dem Spiel gegen die Elfenbeinküste 2:1. Hier ist die Popnacht und wir holen uns natürlich alle Emotionen, Reaktionen, vor allen Dingen Stimmen nach diesem Spiel. Und auch wenn die 80 Millionen Bundestrainer sind, wie ehrlich, im Land gerade nicht mit allem einverstanden sind, was der echte Bundestrainer Nagelsmann so macht, in einem Punkt war heute wirklich alles richtig gemacht. Die absolut richtigen Leute nämlich eingewechselt, Amiri und Dennis Undav. Und kaum waren die auf dem Platz, hat es dann doch noch geklappt mit dem 2:1. Das Lob fürs gute Einwechselhändchen, das wollte Nagelsmann dann aber nicht so stehen lassen.
1: Ja, Spieler machen es dann am Ende einem leicht, weil wir alle gut trainieren. Ja, ich kann da keinen rausheben, aber auch keinen hinten runterfallen lassen. Sind alle gut auf dem Gaspedal. Kannst alle auswählen und jeder wäre bereit.
0: Und besonders schön, als Undav den Siegtreffer gemacht hat, das komplette Team zusammengefeiert, also auch alle von der Bank. Und so ein Spiel kann dann auch nochmal so einen Push geben fürs ganze Team, glaubt Nagelsmann.
1: Ja, das hat auf jeden Fall eine Wirkung, emotional. Die Jungs hatten vorher schon ein gutes Miteinander, eine gute Verbindung. Ich finde es aber unfassbar schön, wenn man dann Spieler einwechselt, die auch Spiele mitentscheiden oder entscheiden, weil dann natürlich die ganze Gruppe auch merkt, dass es nicht nur Palaver ist, dass wir alle brauchen und alle eine Wertigkeit haben, sondern dass das natürlich dann auch Früchte trägt, wenn Spieler dranbleiben. Klar, das sind tolle Bilder. Das ist dann auch ein Moment für die Mannschaft, den sie genießen sollen und wo jeder merkt, dass er ein ganz wichtiger Teil davon ist.
0: Und genau dieses Team spielt dann nächste Woche am Donnerstag gegen Ecuador. Also das 16. Finale ist schon sicher und damit steht Deutschland zum ersten Mal seit 12 Jahren wieder in der K.O.-Phase einer WM.

Die Popnacht hier am Wochenende und die Popnacht, das heißt, wir sind zusammen für euch unterwegs. 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
1: Um 5 Uhr mit Gabriela Kühne. Wie kann das Rentensystem in Deutschland reformiert werden? Seit Anfang des Jahres haben Expertinnen und Experten der sogenannten Rentenkommission darüber beraten und Vorschläge erarbeitet. Laut ARD Hauptstadtstudio ist das Konzept jetzt fertig. Es sieht vor, das Renteneintrittsalter stufenweise anzuheben. Aus der Nachrichtenredaktion Jan Busche.
2: Es soll schrittweise und langsam steigen, angepasst an die Lebenserwartung. Heißt zum Beispiel, wer jetzt Anfang 30 ist, würde wohl mit 68 in Rente gehen. Das Expertengremium empfiehlt laut Medienberichten außerdem, dass künftig ein Teil der Rentenbeiträge am Aktienmarkt angelegt wird. Erstmal soll 1% vom Bruttolohn dort reinfließen. Und laut ARD Hauptstadtstudio sollen künftig auch Politiker und neue Selbstständige in die gesetzliche Rentenversicherung einzahlen müssen.
1: Das israelische Armee schränkt seine Angriffe im Südlibanon offenbar ein. Laut der Armee hat die Regierung sie angewiesen, die Angriffe auf Ziele der Hisbollah-Miliz weitgehend zu stoppen. Ausgenommen davon sei die sogenannte Sicherheitszone, die sich von der israelischen Grenze nach Norden in den Libanon zieht. Der Iran hatte vorher angekündigt, wegen der andauernden israelischen Attacken im Libanon die Straße von Hormus wieder zu blockieren. Trotzdem soll es heute in der Schweiz weitere Gespräche für ein Kriegsende geben. Die Bundesregierung öffnet heute noch einmal ihre Türen für Interessierte. Bei dem Tag der offenen Tür wird sich auch Kanzler Merz am Nachmittag Fragen von Bürgerinnen und Bürgern stellen. Außerdem wollen mehrere Minister ihre Themen vorstellen. Schon gestern hatten viele Menschen die Möglichkeit genutzt, einen Blick hinter die Kulissen der Bundespolitik zu werfen. Die deutsche Nationalmannschaft steht vorzeitig in der K.O.-Runde der Fußball-Weltmeisterschaft. Die DFB-Auswahl gewann mit einem 2:1 gegen die Elfenbeinküste auch ihr zweites Spiel. Aus dem ARD-WM-Team Silke Heine.
3: Es war das erwartet harte Stück Arbeit. Am Ende aber steht ein 2:1-Sieg des DFB-Teams zu Buche, dem Dennis Undav mal wieder seinen Stempel aufdrückte. Als Joker erzielte er beide Tore für Deutschland. Möglicherweise aber muss das DFB-Team den Sieg teuer bezahlen. Denn Innenverteidiger Nico Schlotterbeck zog sich eine Knieverletzung zu. Wie lange er ausfällt, soll eine Untersuchung ergeben. Die Niederlande haben ebenfalls groß auf das 16. Finale genommen. Nach dem Unentschieden gegen Tunesien gewann die Elftal gegen Schweden souverän 5:1 und übernimmt die Tabelle.
1: Außerdem haben die beiden anderen deutschen Gruppengegner Ecuador und Curaçao 0:0 gespielt. Das waren die Nachrichten. Das Wetter in Deutschland. Tagsüber zeitweise heiter, vermehrt Quellwolken, kräftige Schauer und Gewitter mit Unwettergefahr bei 32 bis 38 Grad. Im Norden oft trocken bei 20 bis 29 Grad. Es ist 5:03 Uhr.
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4: Die A1 Bremen Richtung Hamburg ist zwischen Harburg und Stillhorn wegen Bauarbeiten bis Montag ca. 5 Uhr gesperrt. Die Umleitung führt über die U83. Es muss mit erheblicher Wartezeit gerechnet werden. A1 Bremen Richtung Hamburg. Die Einfahrt Harburg ist wegen Bauarbeiten bis Montag ca. 5 Uhr gesperrt. A2 Hannover-Berlin. Die Anschlussstelle Helmstedt-Zentrum ist wegen Bauarbeiten bis 26. Juni ca. 15 Uhr gesperrt. A2 Berlin Richtung Hannover. Die Ausfahrt Hannover-Lahe ist wegen einer Ölspur auf der Fahrbahn gesperrt. Die A27 Walsrode-Bremen ist zwischen Verden-Nord und Langwedel in beiden Richtungen wegen einer Baustelle bis Montag 5 Uhr gesperrt. Die Umleitung führt über die U52 U9.
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5: An diesem Wochenende mit Annetta Politik. Guten Morgen, ihr Lieben. Wir schauen gleich ein bisschen, was der Tag so alles für uns bringt. Natürlich holen wir nochmal alle Stimmen, Emotionen, ja, und Geschichten aus diesem wahnsinnigen Spiel vom Abend, von der Nacht, kann man schon sagen. Denn es war kurz vor Mitternacht, war klar, 2:1 gegen die Elfenbeinküste. Das alles machen wir gleich in der nächsten Stunde hier in der Popnacht. Ach so, mit der Annetta Politik.
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0: Der Sonntagmorgen mit der ARD Popnacht hier. Schön, dass ihr da alle mit dabei seid und herzlich willkommen auch im Sommer. Heute ist ja kalendarischer Sommeranfang. Petter, das Wetter passt schon mal. Petter, habe ich Petter gesagt? Ja, wahrscheinlich Gedanken an richtig gut schlafen bei der Hitze. Das machen sich viele. Und wir schauen ein bisschen auf den Sonntag, was der sonst noch für uns bereithält. Mit Julia Buchmeier aus unserem Popnacht-Team. Und wenn ihr heute Tag der offenen Tür habt bei der Feuerwehr oder im Verein, dann seid ihr in guter Gesellschaft heute, oder?
1: Ja, heute ist nämlich nochmal Tag der offenen Tür beim Kanzler. In Berlin kann heute jeder, der will, einfach mal im Bundeskanzleramt oder auch in den Ministerien vorbeischauen. Überall ist die Tür offen. Es gibt Fragerunden, Gespräche und Führungen.
0: Und viele schauen heute auch ziemlich gespannt in die Schweiz. Da treffen sich ja die USA und der Iran für Gespräche auf neutralem Boden.
1: Ja, Mittwoch haben ja beide Seiten schon ein Rahmenabkommen unterzeichnet, in dem steht, dass innerhalb von 60 Tagen jetzt ein wirklich endgültiges Abkommen für den Frieden zwischen beiden Ländern stehen soll. Heute sollen deshalb am Vierwaldstätter See in der Schweiz die Gespräche beginnen.
0: Fingers crossed, Daumen sind gedrückt. Und bei der Fußball-WM sind wir heute gespannt, ob Spanien jetzt doch endlich einen Sieg holt.
1: Ja, der eigentliche Mitfavorit spielt heute um 18 Uhr deutscher Zeit gegen Saudi-Arabien. Im ersten Spiel gab es ja 0-0. Davor wird es aber schon mal spannend in der Basketball-Bundesliga. Spiel 5 von 5 um die Meisterschaft heute zwischen Alba Berlin und dem FC Bayern München. 16.30 Uhr. Geht's da los?
0: Und wir sagen ein herzliches Guten Morgen an alle, die normalerweise noch ein bisschen schlafen um die Uhrzeit, aber eine Dachgeschosswohnung haben ohne Klimaanlage.

0: Etliche, die wach sind, weil sie nicht schlafen können. Hier ist die Popnacht. Andere, die wach sind, ja, weil die Kinder halt da sind und vielleicht konnten die nicht schlafen. Deswegen haben sie dann die Eltern geweckt. Kindererziehung, machen wir uns nichts vor, ist keine einfache Sache. Das weiß Lisa Eckert auch, seit sie Mutter ist. Wobei, sie scheint so einen ganz eigenen Zugang zu haben.
1: Ich selber habe auch nur ein Kind. Ich wollte eigentlich gar keins, aber dann habe ich den Spruch gehört, ein Kind ist kein Kind. Rechnerisch scheint da der Wurm drin, aber ich habe es probiert und es war super. Ich wollte sofort ein zweites. Ich habe es dann aber nicht gekriegt, weil, na, ich kenne mich. Ich gehe mit Dingen schlechter um, habe ich eines in Reserve. Ja, jedenfalls reicht für mich ein Kind, weil ich bin schließlich alleinerziehend und habe noch meinen Mann am Hals. Ja, alleinerziehend und Single ist leicht, da pfuscht einem keiner rein. Versuchen Sie mal, ein Kind alleine zu erziehen, wenn der Vater dauernd da ist. Das ist hart. Wir sind so unterschiedlich streng. Mein Mann sagt immer, der Sohn muss bei der Hausarbeit helfen. Und da sage ich ganz klar, nein, der Kleine kommt mir nicht ins Haus. Naja, aber

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1: Heute Nacht bleibt es meistens trocken. Es kühlt ab auf 14 Grad in Flensburg und 19 Grad in Stralsund. Morgen ist es dann weiter nördlich freundlich und trocken. Weiter südlich bleibt es wechselhaft mit Schauern. Wir bekommen 20 Grad auf Sylt und bis 30 in Göttingen. Der Montag wird noch einmal ganz ähnlich. Und auch die Temperaturen liegen dann weiter zwischen 21 und 30 Grad. Und bis zur Wochenmitte bleibt es auch heiß mit Temperaturen bis über 30 Grad.
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2: Die A1 Bremen Richtung Hamburg ist zwischen Harburg und Stillhorn wegen Bauarbeiten bis Montag ca. 5 Uhr gesperrt. Die Umleitung führt über die U83. Es muss mit erheblicher Wartezeit gerechnet werden. A1 Bremen Richtung Hamburg. Die Einfahrt Harburg ist wegen Bauarbeiten bis Montag ca. 5 Uhr gesperrt. A2 Berlin Richtung Hannover. Die Ausfahrt Hannover-Lahe ist wegen einer Ölspur auf der Fahrbahn gesperrt. Die A7 Hamburg Richtung Hannover ist zwischen Maschener Kreuz A39 und Horster Dreieck wegen Bauarbeiten bis zum 17. Juli gesperrt. Die A27 Walsrode-Bremen ist zwischen Verden-Nord und Langwedel in beiden Richtungen wegen einer Baustelle bis Montag 5 Uhr gesperrt. Die Umleitung führt über die U52 U9.
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3: Hier ist die Popnacht an diesem Sonntagmorgen mit Annetta Politi. Hey, guten Morgen, ihr Lieben. Gutes Reinstarten in den Sonntag.

0: Fastnacht und für alle, die gerade wach geworden sind, versuchen noch irgendwie klarzukommen, wie dieses Spiel so kurz vor Mitternacht, eine Millisekunde vor Mitternacht ausgegangen ist. Sie haben es wahnsinnig spannend gemacht. Erst kurz vor Schluss kam dann der Siegtreffer, das 2:1 am Ende gegen die Elfenbeinküste. Und die deutschen Fans vor Ort in Toronto, die waren danach einfach fertig, aber sau happy.
1: Hammer, super.
2: It was a fabulous game.
3: Deutschland hat abgeliefert. Nagelsmann, alles richtig gemacht.
4: Und dafür sind wir am Ende gut. Joker, guter Joker.
5: So eine gute Erfahrung. Wir kommen hier alle aus Toronto, wir wohnen hier. Und die deutsche Nationalmannschaft, meine Stimme ist schon am Versagen, aber so eine gute Stimmung, war eigentlich ein Heimspiel.
6: Ich habe nie dran gezweifelt, dass wir das gewinnen können.
7: Ja, überragend. Ne? Wenn wir das noch gebogen haben, 2:1 gewonnen. Mega Atmosphäre, kann man sagen, Emotionen pur.
0: Und er ist schon genannt worden, Dennis Undav, wieder erst auf der Bank, kaum eingewechselt. Der macht da einfach 2 Tore. Ja, wie macht er das? Wurde auch gerade nach dem Spiel gefragt.
8: Wie ich das mache? Keine Ahnung. Ich stehe richtig. Versuche mein Selbstbewusstsein auf den Platz zu bringen. Weiß, dass ich in jedem Spiel treffen kann. Vor allem mit diesen überragenden Mitspielern sowieso. Die machen es mir einfach und ja, versuche einfach nur da zu sein.
0: Mein Gott, was ein lieber Mensch. Und man muss ihn auch einfach lieb haben, diesen Dennis Undav. Nerven, Nervosität, Zweifel, der kennt er scheinbar nicht.
8: Nee, gibt keinen. Gibt keine Nervosität. Ist nur ein Fußballspiel. Und ich habe viele oder einige wichtige Spiele gehabt oder große Spiele gegen Real zum Beispiel, da wo man nervös sein kann. Und jetzt ist einfach nur, die Mannschaft macht mir das einfach, die Teamkollegen und einfach nur Gas zu geben.
0: Ist nur ein Fußballspiel. Wie cool kann man sein auf einer Skala von 1 bis Dennis Undav? Einfach super cool. Hier ist die Popnacht. 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
1: Um 6 Uhr mit Michael Hafke. Wie kann das Rentensystem in Deutschland reformiert werden? Seit Anfang des Jahres haben Expertinnen und Experten der sogenannten Rentenkommission darüber beraten und Vorschläge erarbeitet. Laut ARD-Hauptstadtstudio ist das Konzept jetzt fertig. Es sieht vor, das Renteneintrittsalter stufenweise anzuheben. Aus der NDR-Nachrichtenredaktion Jan Busche.
2: Es soll schrittweise und langsam steigen, angepasst an die Lebenserwartung. Heißt zum Beispiel, wer jetzt Anfang 30 ist, würde wohl mit 68 in Rente gehen. Das Expertengremium empfiehlt laut Medienberichten außerdem, dass künftig ein Teil der Rentenbeiträge am Aktienmarkt angelegt wird. Erstmal soll 1% vom Bruttolohn dort reinfließen. Finanziert je zur Hälfte von Arbeitnehmern und Arbeitgebern. Später soll dieser Beitrag auf 2% steigen. Und laut ARD-Hauptstadtstudio sollen künftig auch Politiker und neue Selbstständige in die gesetzliche Rentenversicherung einzahlen müssen. Mittel- bis langfristig sollen dann auch Beamte dazukommen. Die Rentenkommission will am Dienstag ihr Vorschlagspaket an die Bundesregierung übergeben. Die muss dann entscheiden, was davon umgesetzt werden könnte.
1: In der Schweiz wollen heute Vertreter der USA und des Iran darüber beraten, wie der Krieg im Nahen Osten beendet werden könnte. Grundlage ist ein bereits ausgehandeltes Rahmenabkommen. Aus Genf, Katrin Hondl.
3: Teheran ist unter anderem durch Außenminister Araghchi und Parlamentssprecher Ghalibaf vertreten. Für die USA verhandeln neben Vizepräsident Vance auch Trumps Schwiegersohn Jared Kushner und der Sondergesandte Steve Witkoff. Die Ausgangslage für die Gespräche ist angespannt. Am Samstag hatte der Iran die für den weltweiten Schiffsverkehr wichtige Straße von Hormuz wieder für gesperrt erklärt. Als Grund nannten die iranischen Revolutionsgarden die fortdauernden israelischen Militärangriffe im Libanon und dass die USA damit ihre Verpflichtungen aus dem Rahmenabkommen nicht einhielten.
1: Die Linke will heute auf ihrem Bundesparteitag in Potsdam unter anderem über eine Deckelung der Gehälter für ihre Abgeordneten beraten. Der Parteivorstand fordert in seinem Antrag, dass Bundestags- und EU-Abgeordnete ihre Diäten begrenzen. Sie sollen nicht mehr verdienen als ein durchschnittlicher Arbeitnehmer. Vor allem in der Bundestagsfraktion der Linken gibt es dagegen große Vorbehalte. Bei einem Brand in einem Hotel nahe dem Hamburger Hauptbahnhof sind 14 Menschen verletzt worden. Nach Angaben der Feuerwehr erlitt eine Person schwere Verletzungen, die anderen wurden leicht verletzt. Die Brandursache ist noch unklar. Ersten Erkenntnissen zufolge brach das Feuer im Keller des Gebäudes aus und drohte auf die anderen Stockwerke überzugreifen. Wegen der starken Rauchentwicklung musste die Feuerwehr Drehleitern einsetzen, um die Hotelgäste in Sicherheit zu bringen. Die deutsche Fußballnationalmannschaft steht vorzeitig im 16. Finale der Fußballweltmeisterschaft. Im zweiten Gruppenspiel gewann das Team von Bundestrainer Nagelsmann mit 2:1 gegen die Elfenbeinküste. Aus dem ARD-WM-Team Michael Küster.
4: Der eingewechselte Dennis Undaff hat mit seinen beiden Toren Deutschland in die K.U.-Runde geschossen. Zur Halbzeit lag das DFB-Team noch in Rückstand, weil sich im zweiten Spiel der Gruppe E Curaçao und Ecuador 0:0 unentschieden getrennt haben, steht Deutschland auch vorzeitig als Gruppensieger fest. Schon am Abend haben die Niederlande ihren ersten Turniersieg gefeiert. Gegen Schweden gab es ein deutliches 5:1. Sollte Tunesien das Frühspiel gegen Japan verlieren, dann wären die Nordafrikaner vorzeitig ausgeschieden.
5: Guten Morgen, 6:03. Frieren muss heute keiner. Das NDR2-Wetter mit maximal 24 Grad in Hattstedt und in Lage. 28 Grad in Mölln bis zu 30 Grad in Göttingen. Dazu scheint die Sonne, aber vom Weserbergland später dann auch von der Ems her ziehen Quellwolken rein und die bringen einzelne Schauer und Gewitter. Südlich des Mittellandkanals kann da auch mal kräftig was runterkommen. Weiter Richtung Norden insgesamt schöner, aber auch in Mecklenburg-Vorpommern kann es mal Schauer oder Gewitter geben. Hallo auf die Straßen, denn der NDR2-Verkehrsservice für den ganzen Norden. Die A1 Bremen Richtung Hamburg ist zwischen Harburg und Stillhorn wegen Bauarbeiten bis morgen früh etwa 5 Uhr gesperrt. Und die A27 Walsrode Bremen ist zwischen Verden Nord und Langwedel in beiden Richtungen wegen einer Baustelle auch bis morgen früh gesperrt.
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5: Großer Abend gestern im Stadion. Also klar, einmal in Toronto bei der Fußball-WM, aber auch im Hamburger Volksparkstadion. Da hat Johannes Oerding gestern seine große Stadionshow gespielt. Wer dafür gesorgt hat, dass bei Johannes kleine Tränchen gekullert sind, das hört ihr gleich. Ich bin Christopher Scheffelmeier, wünsche euch einen schönen Sonntagmorgen.

0: ein neues Album angekündigt, zusammen mit Peter Maffay und gesungen vor 45.000 Fans. Gestern Abend hat Johannes Oerding im Hamburger Volksparkstadion das größte Konzert seiner Karriere gespielt, präsentiert von NDR 2. Schönen Sonntagmorgen euch. Mit dabei waren gestern auf der Bühne unzählige Gäste. Stefanie Heinzmann, Michael Patrick Kelly, Clouseau, Max Giesinger und. NDR 2 Reporter Jelto, der erzählt mal, welcher Gast denn am meisten Power hatte.
1: Boah, schwer zu sagen, aber als Max Giesinger auf die Bühne kam, da ging auf jeden Fall schon so ein Beben durchs Publikum. Das hat man gemerkt.
2: Gerade ganz emotionale Worte von Max Giesinger, hat nochmal zurückgeblickt auf die letzten 10 Jahre. Und bei dem Wetter weiß man es nie so ganz genau, aber das könnte ein Tränchen in Johannes Oerdings Augen gewesen sein. Also ich bin mir zu 90% sicher. Ja, es ist warm, das Gesicht ist sowieso rot, Schweiß läuft sowieso, aber ich glaube, es war ein Tränchen vor Rührung nach den Worten von Max Giesinger, weil das... Ja, ist auch natürlich überwältigend, wenn man hier sieht, wie die Ränge im Volksparkstadion einfach komplett voll sind.
1: Ja, also für alle ein wunderschöner und wirklich hochemotionaler Abend.
0: Ja, und das alles war ja schon lange geplant. Seit 2 Jahren ist bekannt, dass er da sein größtes Konzert spielen will im Hamburger Volkspark. Von wo kamen die Leute denn überall her?
1: Die kamen aus der ganzen Republik und Stefanie Heinzmann, die natürlich auch zu Johannes Franz gehört, auch schon Voreck gewesen ist und dann mit ihm auf der Bühne stand, die hat, glaube ich, die Fans mit der weitesten Anreise erlebt.
3: Ich bin heute früh am Flughafen in der Schweiz Leuten begegnet, die aus der Schweiz hier hingeflogen sind für dieses Konzert. Und der steht da jetzt und das ist seine Show. Das ist... Also es macht mich sprachlos, wenn ich nur daran denke, wie... krass das ist.
1: Tja, krass. Das beschreibt den ganzen Abend wirklich ziemlich gut, finde ich.
0: Tja, und Videos vom großen Johannes Oerding-Abend von gestern Abend seht ihr jetzt als Story in unserem Insta-Kanal. Reingucken lohnt sich dazu jetzt bei NDR 2 für euren Start in den Sonntag an guten Tagen von Johannes Oerding.

Gleich Lady Gaga für euch, 6.30 Uhr haben wir es. NDR 2 ist hier mit dem Verkehrsservice für den ganzen Norden. Die A1 Bremen Richtung Hamburg ist zwischen Harburg und Stillhorn wegen Bauarbeiten bis morgen früh etwa 5 Uhr gesperrt. Die A27 Walsrode Bremen auch gesperrt bis morgen früh zwischen Verden Nord und Langwedel. Und die A31 Emden-Leer ist zwischen Dreieck Leer und Leer Nord wegen eines brennenden Autos aktuell voll gesperrt. Euch eine gute und sichere Fahrt.

0: Guten Morgen, euer Start in den Sonntag mit NDR 2. Und wenn im Stadion in Toronto in Kanada die Toten Hosen über die Lautsprecher laufen, dann heißt es, die deutsche Fußballnationalmannschaft hat ein Spiel bei der Fußball-Weltmeisterschaft gewonnen. Da mussten wir ganz schön zittern gestern Abend, aber unsere Jungs haben gegen die Elfenbeinküste einen Rückstand gedreht. Am Ende gab es ein wirklich hart erkämpftes 2:1. Es war ein mega Fußballabend und worauf es ankam, sagt der Bundestrainer.
1: Ja, die nötige Geduld ist, glaube ich, schon ein Schlüssel.
2: Kimmich flankt den Ball auf den zweiten Pfosten und der Ball ist im Tor!
3: Der Schiedsrichter sagt Foulspiel.
2: Los für die Elfenbeinküste, das Tor! Das 1:0 für die Elfenbeinküste.
3: Havertz Tor! Und der Schiedsrichter winkt und pfeift jetzt Foul.
4: Jungs, hallo, jetzt mal wach werden.
3: Undav und Amiri stehen draußen.
1: Ich weiß, dass ich ein Tor mache.
2: Schuss!
1: Ja, Dennis hat man da gesehen, hat ein brutales Stürmergehen.
2: Macht sie den Strafraum und das Tor für Deutschland.
1: Ich frage mich manchmal auch, warum das alles gerade klappt.
4: Die deutsche Mannschaft, oder genauer, Undav schlägt die Elfenbeinküste.
1: Ich muss einfach nur Gas geben, genieße es einfach nur und je mehr Spaß ich habe, desto besser kann ich spielen.
5: Die FIFA Fußball-WM bei

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1: 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Jetzt. Ray. Where is my husband?
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Bis zu 30 Grad auch heute im Norden. Wir haben den passenden Soundtrack für diesen Sommersonntag. NDR 2 jetzt für euch mit Pohlmann. Wenn jetzt Sommer wäre.

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1: Um 7 Uhr mit Michael Hafke. Das Renteneintrittsalter soll schrittweise steigen, angepasst an die Lebenserwartung. So zumindest sieht nach Informationen des ARD-Hauptstadtstudios das Konzept aus, das die Rentenkommission in der kommenden Woche der Bundesregierung vorschlagen will. Aus Berlin, Anne-Kathrin Mellmann.
2: Vorgesehen ist ein stufenweiser langsamer Anstieg. Wer jetzt Anfang 30 ist, würde dann voraussichtlich mit 68 in Rente gehen. Das ist einer von rund 30 Vorschlägen der Rentenkommission. Ein weiterer lautet, die Rente mit 63 abzuschaffen. Um das Rentensystem zu stabilisieren, empfiehlt die Kommission eine kapitalgedeckte staatliche Altersvorsorge nach dem sogenannten Schwedenmodell. Arbeitnehmer und Arbeitgeber sollen sich jeweils zu gleichen Teilen an der Finanzierung beteiligen. Mittel- bis langfristig soll auch für Beamte die gesetzliche Rentenversicherung verpflichtend sein. Für Abgeordnete und neue Selbstständige aber jetzt schon. Kritisch bewertet die Rentenkommission die Mütterrente, fordert aber keine Abschaffung.
1: In der Schweiz wollen heute Vertreter der USA und des Iran darüber beraten, wie der Krieg im Nahen Osten beendet werden könnte. Grundlage ist ein bereits ausgehandeltes Rahmenabkommen. Aus Genf, Katrin Hondl.
3: Teheran ist unter anderem durch Außenminister Araghchi und Parlamentssprecher Ghali Baf vertreten. Für die USA verhandeln neben Vizepräsident Vance auch Trumps Schwiegersohn Jared Kushner und der Sondergesandte Steve Witkoff. Die Ausgangslage für die Gespräche ist angespannt. Am Samstag hatte der Iran die für den weltweiten Schiffsverkehr wichtige Straße von Hormuz wieder für gesperrt erklärt. Als Grund nannten die iranischen Revolutionsgarden die fortdauernden israelischen Militärangriffe im Libanon und dass die USA damit ihre Verpflichtungen aus dem Rahmenabkommen nicht einhielten.
1: Die Linke will heute auf ihrem Bundesparteitag in Potsdam unter anderem über eine Deckelung der Gehälter für ihre Abgeordneten beraten. Der Parteivorstand fordert in seinem Antrag, dass Bundestags- und EU-Abgeordnete ihre Diäten begrenzen. Sie sollen nicht mehr verdienen als ein durchschnittlicher Arbeitnehmer. Vor allem in der Bundestagsfraktion der Linken gibt es dagegen große Vorbehalte. Bei einem Brand in einem Hotel nahe dem Hamburger Hauptbahnhof sind 14 Menschen verletzt worden. Nach Angaben der Feuerwehr erlitt eine Person schwere Verletzungen, die anderen wurden leicht verletzt. Die Brandursache ist noch unklar. Ersten Erkenntnissen zufolge brach das Feuer im Keller des Gebäudes aus und drohte auf die anderen Stockwerke überzugreifen. Wegen der starken Rauchentwicklung musste die Feuerwehr Drehleitern einsetzen, um die Hotelgäste in Sicherheit zu bringen. Bei der Fußball-Weltmeisterschaft stehen sich aktuell Tunesien und Japan gegenüber. Nach der ersten Halbzeit führen die Japaner mit 2:0. Schon zuvor hatte sich die deutsche Nationalmannschaft vorzeitig für die K.O.-Runde qualifiziert. Aus dem ARD-WM-Team Michael Küster.
4: Zwei Tore des eingewechselten Dennis Undaf haben Deutschland zum 2:1 über die Elfenbeinküste geführt. Damit steht das Team vom Bundestrainer Julian Nagelsmann vorzeitig in der K.O.-Runde. Sorgen bereitet unterdessen die Knieverletzung von Nico Schlotterbeck. Eine Untersuchung soll im Lauf des Tages Klarheit schaffen. Weil im zweiten Spiel der Gruppe E Ecuador und Curaçao 0:0 unentschieden gespielt haben, steht Deutschland bereits als Gruppensieger fest. Schon am Abend haben die Niederlande beim 5:1 über Schweden ihren ersten Turniersieg gefeiert. Sollte Tunesien das Frühspiel gegen Japan verlieren, dann sind die Nordafrikaner ausgeschieden.
5: Guten Morgen, 7:03. Bis zu 13 Stunden Sonne heute im NDR 2 Wetter, also volle Punktzahl, dazu aber auch ein paar Wolken. Die bringen vom Weserbergland, später auch von der Ems her, einzelne Schauer und Gewitter. Südlich des Mittellandkanals kann da auch kräftig was runterkommen. Auch in Mecklenburg-Vorpommern kann es blitzen und donnern. Dazu heute 26 Grad maximal in Emden, 27 in Hamburg, 28 Grad in Diepholz und 30 Grad in Nordheim. Denn der A2-Verkehrsservice für den ganzen Norden. Die A1 Bremen Richtung Hamburg ist zwischen Harburg und Stillhorn wegen Bauarbeiten bis morgen früh 5 Uhr gesperrt. Und das gilt auch für die A27 Walsrode-Bremen. Sperrung da zwischen Verden-Nord und Langwedel.
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5: Ich sag mal so, die 22-Uhr-Spiele bei der Fußball-Weltmeisterschaft, die sind nicht optimal, wenn man am Tag danach früh aufstehen muss. Ich fühle mich heute so ein bisschen neben der Spur. Wie ist bei euch? Seid ihr fit? Wie ist euch das Siegbier bekommen? Meldet euch gerne mal rein über die NDR 2-App. Wie ist bei euch die Lage nach diesem spannenden WM-Abend? Ich bin Christopher Scheffelmeier, wünsche euch einen fitten Sonntag.

abends noch eine lange Hose anhaben, morgens gleich mit dem Kleid raus aus dem Haus. Geht alles klar an diesem Wochenende. Ihr hört NDR 2 und wir haben den passenden Soundtrack für dieses Sommerwochenende hier im Norden. Jetzt einer der größten 90er, What is Love von Hathaway. Den Song, den wollte seine Plattenfirma damals für 5000 Mark kaufen, aber Hathaway hat gesagt, nee, das mache ich nicht. Er hatte im Gefühl, dass der Titel gut ist und deutlich mehr Geld wert ist. Und er sollte recht behalten, heute ist dieser Song eine echte 90er-Hymne. Und damit jetzt einen schönen Sonntag. What is Love von Hathaway hier bei NDR 2. What is love?

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0: sind Helden. Den Song hatte ich damals noch auf CD. Ist auch schon ein paar Tage her. Guten Morgen. 7:58. Hier ist der NDR 2 Verkehrsservice für den ganzen Norden. Die A1 Bremen Richtung Hamburg ist zwischen Harburg und Stillhorn wegen Bauarbeiten bis morgen früh 5 Uhr gesperrt. Genauso wie die A27. Walsrode Bremen Sperrung da zwischen Verden Nord und Langwedel auch bis morgen früh. So, dann mal gute Fahrt rein in den Sonntag.
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0: Auch am Sonntag haben wir die beste Musik für euch zum Wachwerden. U2 bei NDR2. Beautiful Day. Im Schnitt liest jeder Mensch in Deutschland 12 Bücher im Jahr. Und damit ihr wisst, was angesagt ist, gibt es den NDR-Bücher-Podcast Eat, Read, Sleep, unter anderem mit Jan Ehlert. 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Jan, was macht dieses Buch so besonders?
1: Das ist die Erzählperspektive, denn es geht hier um 4 Generationen einer Dresdner Familie, 4 Frauen, von denen die vierte, Miriam, schwarz ist. Und eben zurückblickt auf die Generation ihrer weißen Vorfahren. Von den Urgroßeltern geht das, die den Faschismus unterstützten, bis dann zu ihrer eigenen Geschichte. Und damit weitet sie die lange, lange Liste der deutschen Familienromane um die Themen Kolonialismus, um die deutsche Geschichte in Namibia, um noch so viel mehr. Und das macht sie mit ganz tollen Bildern. Zum Beispiel gibt's da den Schrank ihrer Urgroßmutter. Da standen Goethe, Schiller, Hölderlin, also nur deutsche Dichter und Denker. Und keine Autoren wie etwa der Inder Rabindranath Tagore, der ja immerhin 1913 den Nobelpreis erhielt und auch in Deutschland viele Anhänger hatte, aber als Einfluss nicht gesehen wird. Dieses Buch ist also nicht nur eine toll erzählte Familiengeschichte, es hilft auch dabei, die deutsche Geschichte größer, internationaler, einflussreicher zu denken. Und das hat mir ausgesprochen gut gefallen. Das habe ich so noch nicht gelesen.
0: Ja, und Jan hat wirklich schon sehr, sehr viel gelesen. Unerwünschte Töchter von Miriam Kabe. 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

0: Einen schönen Sonntagmorgen mit NDR 2. 6 Minuten vor 8 haben wir es. Jetzt Musik Made in Germany von Philipp Porzel. Der ist für euch schön.
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1: Um 8 Uhr mit Michael Hafke. Das Renteneintrittsalter soll schrittweise steigen, angepasst an die Lebenserwartung. So zumindest sieht nach Informationen des ARD-Hauptstadtstudios das Konzept aus, das die Rentenkommission in der kommenden Woche der Bundesregierung vorschlagen will. Aus Berlin, Anne-Kathrin Mellmann.
2: Vorgesehen ist ein stufenweiser langsamer Anstieg. Wer jetzt Anfang 30 ist, würde dann voraussichtlich mit 68 in Rente gehen. Das ist einer von rund 30 Vorschlägen der Rentenkommission. Ein weiterer lautet, die Rente mit 63 abzuschaffen. Um das Rentensystem zu stabilisieren, empfiehlt die Kommission eine kapitalgedeckte staatliche Altersvorsorge nach dem sogenannten Schwedenmodell. Arbeitnehmer und Arbeitgeber sollen sich jeweils zu gleichen Teilen an der Finanzierung beteiligen. Mittel- bis langfristig soll auch für Beamte die gesetzliche Rentenversicherung verpflichtend sein. Für Abgeordnete und neue Selbstständige aber jetzt schon. Kritisch bewertet die Rentenkommission die Mütterrente, fordert aber keine Abschaffung.
1: In der Schweiz wollen heute Vertreter der USA und des Iran darüber beraten, wie der Krieg im Nahen Osten beendet werden könnte. Grundlage ist ein bereits ausgehandeltes Rahmenabkommen. Aus Genf, Katrin Hondel.
3: Teheran ist unter anderem durch Außenminister Araghchi und Parlamentssprecher Ghalibaf vertreten. Für die USA verhandeln neben Vizepräsident Vance auch Trumps Schwiegersohn Jared Kushner und der Sondergesandte Steve Witkoff. Die Ausgangslage für die Gespräche ist angespannt. Am Samstag hatte der Iran die für den weltweiten Schiffsverkehr wichtige Straße von Hormuz wieder für gesperrt erklärt. Als Grund nannten die iranischen Revolutionsgarden die fortdauernden israelischen Militärangriffe im Libanon und dass die USA damit ihre Verpflichtungen aus dem Rahmenabkommen nicht einhielten.
1: Angesichts schwacher Umfragewerte wird in Großbritannien über den Rücktritt von Premierminister Starmer spekuliert. Die Zeitung The Observer berichtet, dass der 63-Jährige schon morgen sein Amt niederlegen könnte. Nach Gesprächen mit Ministern, Beratern und Gewerkschaftsführern sei Starmer zu dem Schluss gekommen, sich nicht mehr als Premier halten zu können. Ein Regierungsvertreter wies den Bericht zurück. Bei einem Brand in einem Hotel nahe dem Hamburger Hauptbahnhof sind 14 Menschen verletzt worden. Nach Angaben der Feuerwehr erlitt eine Person schwere Verletzungen, die anderen wurden leicht verletzt. Die Brandursache ist noch unklar. Ersten Erkenntnissen zufolge brach das Feuer im Keller des Gebäudes aus und drohte auf die anderen Stockwerke überzugreifen. Wegen der starken Rauchentwicklung musste die Feuerwehr Drehleitern einsetzen, um die Hotelgäste in Sicherheit zu bringen. Bei der Fußball-Weltmeisterschaft hat Japan soeben gegen Tunesien gewonnen. Die Japaner lagen mit 4:0 vorn. Damit kann Tunesien die K.O.-Phase nicht mehr erreichen. Schon zuvor hatte sich die deutsche Nationalmannschaft vorzeitig für die K.O.-Runde qualifiziert. Aus dem ARD-WM-Team Michael Küster.
4: Dennis Undav war der Matchwinner der deutschen Mannschaft. Der eingewechselte Stürmer des VfB Stuttgart erzielte beide Treffer beim 2:1 über die Elfenbeinküste, die zur Halbzeit noch geführt hatte. Möglicherweise ist der Sieg aber teuer bezahlt worden, denn Abwehrspieler Nico Schlotterbeck musste mit Verdacht auf eine Knieverletzung ausgewechselt werden. Dennoch wird Deutschland Gruppe E als Erster beenden. Grund dafür war das 0:0 in der Nacht zwischen Ecuador und Curaçao. Schon am Abend haben die Niederlande ein klares 5:1 gegen Schweden gefeiert.
1: Und das waren die Nachrichten. Das Wetter in Norddeutschland. Es ist heiter bis wolkig. Gebietsweise gibt's aber auch Schauer und Gewitter bei 24 bis 30 Grad. Etwas kühler an der See, 20 bis 25 Grad. Morgen dann ist es mal sonnig, mal bewölkt. In Niedersachsen kommen Schauer und Gewitter dazu und das bei 20 bis 31 Grad.
5: Guten Morgen. 8:03 haben es. Hier kommt für euch der NDR2-Verkehrsservice für den ganzen Norden. Da haben wir die A1 Bremen Richtung Hamburg. Die ist zwischen Harburg und Stillhorn wegen Bauarbeiten bis morgen früh 5 Uhr gesperrt. Die Umleitung führt da über die U83. Und die A27 Walsrode-Bremen ist zwischen Verden-Nord und Langwedel in beiden Richtungen auch wegen einer Baustelle bis morgen früh gesperrt. Die Umleitung ist da, die U52 und die U9. Euch eine gute Fahrt.
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5: Heute früh könnt ihr mit Flipflops und kurzer Hose zum Bäcker gehen. Kommt gut rein in diesen sommerlichen Sonntag jetzt mit Miley Cyrus. Ich bin Christopher. Hi.

Hey liebe NDR2-Hörer, ich bin's Mark Atlas und ihr hört meine neue Single You Against My Love. Der Song geht darum, dass ich gemerkt habe, dass ich in einer Beziehung einfach alles gegeben habe und der andere Part einfach emotional komplett dicht gemacht hat und dass diese Beziehung eigentlich von Anfang an zum Scheitern verurteilt war.

0: ist euer Sommerradio. Hier ist NDR 2 gleich mit Bryan Adams, Summer of 69. Und super Wetter heute auch für die Kieler Woche. Die wurde gestern Abend offiziell eröffnet vom Bundespräsidenten. NDR 2 Wetterexperte Sebastian Wache ist auch schon wach heute früh in Kiel. Er sagt den Seglerinnen und Seglern, von wo der Wind weht. Und uns allen sagt er jetzt, wie viel Sommer heute in diesem Sonntag steckt.
1: Moin Christopher. Ja, das sieht alles in allem ganz gut aus. Wir sind hinter einer sogenannten Kaltfront oder weite Teile des Nordens und dementsprechend ist das Wetter stabil. Die Sonne scheint, gibt wenige Wolken, aber die Temperaturen sind ein bisschen erträglicher, also ein bisschen gedämpfter, muss man sagen, mit so Werten von 24 bis 28 Grad. Einzig im Süden Niedersachsens und auch die Südhälfte von Mecklenburg-Vorpommern, die kratzen noch an einer sogenannten Kaltfront und da sind eben auch nochmal Schauer und Gewitter möglich. Also da sollte man heute ein bisschen aufpassen. Im Rest des Nordens kann man den Sonntag richtig gut genießen.
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0: Guten Morgen, kurz nach 9. NDR 2 ist bei euch mit dem Verkehrsservice für den ganzen Norden. Die A1 Bremen Richtung Hamburg, ja gesperrt wegen Bauarbeiten zwischen Harburg und Stillhorn bis morgen früh 5 Uhr. Gilt auch für die A27 Walsrode-Bremen-Sperrung da zwischen Verden-Nord und Langwedel. Dauert auch bis morgen früh etwa 5 Uhr. Euch eine gute Fahrt rein in den Sonntag.
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0: 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Alex Warren, Fever Dream, NDR 2.
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0: Gestern Abend gegen Mitternacht. Feuerwerk bei mir in der Nachbarschaft. Das war der Moment, als im Stadion in Toronto der Schlusspfiff ertönte. 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Am Sonntagmorgen mit 2:1 hat die deutsche Fußballnationalmannschaft ihr WM-Spiel gegen die Elfenbeinküste gewonnen. Damit hat die DFB-Elf das Ticket für die Hauptrunde klargemacht, vorzeitig. Aber Martin Roschitz, NDR 2 WM-Team, das waren wirklich nicht so schwache Nerven gestern. War das schon der echte Härtetest?
1: Ja, am Ende glänzt das Ergebnis. Deutschland hatte ja Dusel, hätte gut und gern das 0:2 kassieren können nach der Pause, später auch das 1:2. Aber die Wechsel von Julian Nagelsmann, dem Bundestrainer, die haben wirklich perfekt funktioniert. Super Joker Dennis Under führt Deutschland mit 2 Toren zum Zittersieg gegen die Elfenbeinküste. Das war nicht unverdient, aber wenn das Siegtor in der 4. Minute der Nachspielzeit fällt, schon glücklich. Und ein bisschen unglücklich war Dennis Undav über die Jubeltraube nach seinem Siegtreffer.
2: Ich hatte nur Schmerzen am Zeh, die haben beim Jubel alle auf meinen Zeh getreten. Ich musste kurz klarkommen und was trinken. Aber nee, wie gesagt, ich freue mich übertrieben. Wir haben gewonnen, wir haben 3 Punkte gehabt, ich habe 2 Tore gemacht.
1: Ja, der Zeh tut weh, aber er kommt nach 56 Minuten Einsatzzeit im Turnier auf 3 Tore und 2 Vorlagen und ist damit Topscorer der WM, noch besser als Messi.
0: Tja, wenn es bei Nico Schlotterbeck nur der Zeh wäre, dann musste er ausgewechselt werden. Heute gibt es ein MRT für sein Knie. Das klingt alles überhaupt nicht gut, wenn der jetzt ausfallen sollte. Wie schlimm wäre das?
1: Das wäre schon ein herber Dämpfer für den Bundestrainer. Schlotterbeck war sehr wichtig für den Spielaufbau und die Spielverlagerung mit seinem linken Fuß. Toni Rüdiger hat ihn gut vertreten. Das Problem, Jonathan Tah, Abwehrchef, der musste deshalb auf die linke Innenverteidigerposition wechseln, was für ihn nicht optimal ist mit seinem rechten Fuß. Rüdiger fehlt auch noch so ein bisschen der Rhythmus, aber so ist es nun mal im Turnier. Verletzungen passieren und da muss eben ein Plan B her.
0: Deutschland steht jetzt in der K.O.-Runde. Das hatten wir zuletzt ja auch nicht immer bei einer Weltmeisterschaft. Was traust du unseren Jungs zu?
1: Ja, titelreif war das noch nicht. Das muss man ehrlicherweise so sehen. Die Probleme in der Abwehr sind offensichtlich.

0: Zumal jetzt auch noch, wie angesprochen, der Schlotterbeck mit großer Wahrscheinlichkeit ausfällt. Wieder ein Gegentor wie gegen Curaçao. Das letzte 0-0-Spiel bei einer WM war das Finale 2014 gegen Argentinien. Deutschland, das ist jetzt mal die gute Nachricht, hat auf der Bank viel Qualität, kann auch jederzeit Tore machen, wenn man einen Undarf dabei hat. Nur wird meist nicht die Mannschaft Weltmeister, die die meisten Tore schießt, sondern die wenigsten kassiert. Und daran muss jetzt natürlich dringend gearbeitet werden.
1: Gut, also nächstes Spiel, dann jetzt erstmal das letzte Spiel der Vorrunde gegen Ecuador am Donnerstag. Martin, dir dann jetzt eine gute Nacht nach Amerika. Leg dich wieder hin.
0: Danke. Ja, in 3 Stunden lege ich mich nochmal hin. Alles klar.
1: Alles klar, ciao.

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1: Um 9 Uhr mit Michael Hafke. Wie kann das Rentensystem in Deutschland reformiert werden? Seit Anfang des Jahres haben Expertinnen und Experten der sogenannten Rentenkommission darüber beraten und Vorschläge erarbeitet. Laut ARD-Hauptstadtstudio ist das Konzept jetzt fertig. Es sieht vor, das Renteneintrittsalter stufenweise anzuheben. Aus der NDR Nachrichtenredaktion Jan Busche.
2: Es soll schrittweise und langsam steigen, angepasst an die Lebenserwartung. Heißt zum Beispiel, wer jetzt Anfang 30 ist, würde wohl mit 68 in Rente gehen. Das Expertengremium empfiehlt laut Medienberichten außerdem, dass künftig ein Teil der Rentenbeiträge am Aktienmarkt angelegt wird. Erstmal soll 1% vom Bruttolohn dort reinfließen. Und laut ARD-Hauptstadtstudio sollen künftig auch Politiker und neue Selbstständige in die gesetzliche Rentenversicherung einzahlen müssen. Die Rentenkommission will am Dienstag ihr Vorschlagspaket an die Bundesregierung übergeben. Die muss dann entscheiden, was davon umgesetzt werden könnte.
1: Vertreter der USA und des Iran wollen heute in der Schweiz über ein Ende des Krieges beraten. Grundlage für die Gespräche ist die Absichtserklärung, die die Präsidenten beider Länder, Trump und Pezeshkian, bereits unterzeichnet haben. Aus der NDR Nachrichtenredaktion Volker Damm.
3: An den Gesprächen in einem Luxusresort nahe Luzern sollen auch Vertreter der Vermittler Pakistan und Katar teilnehmen. Für die USA ist Vizepräsident Vance angereist. Zur US-Delegation gehören außerdem der Schwiegersohn und Berater von Präsident Trump, Kushner, und der Sondergesandte Witkoff. Den Iran sollen unter anderem Parlamentspräsident Ghalibaf und Außenminister Araghchi vertreten. Erschwert werden dürfte der Start der Beratungen, der bereits für Freitag geplant war, durch die Situation in der Straße von Hormus. Die iranischen Revolutionsgarden hatten die Meerenge gestern erneut für geschlossen erklärt. Als Grund nannten sie die anhaltenden israelischen Angriffe im Libanon.
1: Die Linke will heute auf ihrem Bundesparteitag in Potsdam unter anderem über eine Deckelung der Gehälter für ihre Abgeordneten beraten. Der Parteivorstand fordert, dass Bundestags- und EU-Abgeordnete ihre Diäten begrenzen. Sie sollen nicht mehr verdienen als ein durchschnittlicher Arbeitnehmer. In der Bundestagsfraktion gibt es Vorbehalte. Bei der Kieler Woche starten heute mehrere Regatten. Fester Bestandteil der Veranstaltung sind auch die Marineschiffe. Erwartet werden dazu rund 20 Schiffe aus 7 Nationen. Gestern hatte Bundespräsident Steinmeier zur Eröffnung gesagt, gerade in diesen Zeiten brauche man Gelegenheiten wie die Kieler Woche, bei denen Menschen aus unterschiedlichen Schichten und unterschiedlicher Herkunft zusammenkämen und Gemeinsamkeiten spürten. Bis Ende der Woche werden in Kiel Millionen Gäste erwartet. Hunderte Bands spielen auf mehr als 20 Bühnen. Die deutsche Fußballnationalmannschaft ist erstmals seit 20 Jahren wieder mit 2 Siegen in eine Weltmeisterschaft gestartet. Das 2:1 über die Elfenbeinküste bedeutet zugleich den Einzug in die K.O.-Runde. Aus dem ARD-WM-Team Michael Küster.
4: Lange musste die DFB-Elf zittern, bis Dennis Undaff die Mannschaft mit dem Siegtreffer in der Nachspielzeit erlöst hat. Der eingewechselte Stürmer erzielte beim 2:1 über die Elfenbeinküste beide Tore. Zur Halbzeit lagen die Afrikaner noch mit 1:0 in Führung. Weil sich im Anschluss Curaçao und Ecuador 0:0 unentschieden getrennt haben, ist der Nagelsmann-Truppe Platz 1 in Gruppe E nicht mehr zu nehmen. In Gruppe F ist Tunesien vorzeitig ausgeschieden. Das Team des neuen Trainers Herve Renard verlor auch gegen Japan deutlich mit 0:4. Außerdem haben bereits am Abend die Niederlande Schweden mit 5:1 geschlagen.
5: Guten Morgen, 9:03. Bis zu 13 Stunden Sonne heute im NDR 2 Wetter, also volle Punktzahl. Dazu aber auch ein paar Wolken und die bringen vom Weserbergland, später dann auch von der Ems her, einzelne Schauer und Gewitter. Südlich des Mittellandkanals kann es auch richtig kräftig plattern und auch in Mecklenburg-Vorpommern kann es mal blitzen und donnern. Dazu heute 26 Grad maximal in Emden, 27 in Hamburg, 28 in Diepholz und 30 Grad in Nordheim. Der NDR2-Verkehrsservice für den ganzen Norden. Die A1 Bremen Richtung Hamburg ist zwischen Harburg und Stillhorn wegen Bauarbeiten bis morgen früh 5 Uhr gesperrt, genauso wie die A27 Walsrode-Bremen. Sperrung da zwischen Verden-Nord und Langwedel.
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5: Für euch mit der besten Musik, jetzt der Nummer 1 Hit von Udo Lindenberg und Apache. Komet hat Udo in ein paar Minuten eingesungen. Im Atlantic Hotel in Hamburg an der Alster. Ein paar Minuten nur und fertig war der größte Udo-Hit aller Zeiten. Also jetzt mal schön laut machen. Ich bin Christopher, wünsche euch einen schönen Sonntag.

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2: Mit einem Beitrag von Juri Grascht von der Evangelischen Radiokirche aus Hamburg.
3: In der Kirche herrscht ein ganz schönes Gewusel. SchülerInnen der 12. Klasse der Julius-Leber-Schule in Hamburg drapieren ihre Kunstwerke, denn heute ist Ausstellungseröffnung. Die SchülerInnen haben zum Thema Identität gearbeitet. Es wurde gemalt, kollagiert, modelliert, gefilmt, geschnitten, montiert und noch so vieles mehr. Worum es geht, erklärt mir Organisatorin Ursula Schmidt-Paul vom Kirchenkreis.
4: Also ich finde, Kunst und Religion haben ganz viel gemeinsam. Es geht um den inneren Ausdruck. Man bringt das Innere nach außen. Das ist was, was Religion ja auch hat. In der Kirche geht es, seitdem wir stehen, um Brüche in Identitäten, die in Kirchen bewältigt werden. Das ist ja eigentlich ein großer Coping Room sozusagen, so eine Kirche.
3: Die Schülerin Fabienne hat aus einer grauen Masse eine Büste modelliert. Der Kopf ist von innen hohl. Wenn man reinguckt, kann man bunte Figuren im Innern des Kopfes sehen. Sie sagt,
5: ich habe meinen Kopf sozusagen geschaffen und das Innere, weil ich schon immer eher ein Kopfmensch als ein Bauchmensch bin. Ich finde, Identität ist etwas, was sich so durch die Jahre vor allen Dingen entwickelt und was einen vor allen Dingen auch prägt. Es sind Präferenzen, Eigenschaften und so Erlebnisse zusammengemischt ein bisschen.
3: Im Mittelpunkt von Elmas Werk steht ein Foto von ihr als Kind. Sie sucht nach dem Kern ihrer Identität.
6: Also ich würde sagen, ein Kern bleibt immer. Und ich finde, dieser Kern ist so ein bisschen dieses Kindheits-Ich. Einfach dieser Ursprung halt. Aber du entwickelst dich halt die ganze Zeit weiter.
3: Haida hat aus Familienaufnahmen einen Kurzfilm geschnitten. Für ihn hat Identität auch viel mit seiner Umgebung zu tun.
7: Eine Identität bildet sich durch die Leute, die dich gebaut haben. Alles, wozu ich geworden bin, ist einfach entstanden durch die Leute um mich herum. Die Leute, die ich getroffen habe und die Erfahrungen, die ich mit denen hatte. Besonders meine Familie. Und daher sage ich auch, ey, wenn du dir denkst, ich mache nur das, was ich will, wegen mir, dann würde ich sagen, aber denk doch mal, was du für die Leute machen kannst, die dich zu dem gemacht haben, was du überhaupt das bist.
3: Die Arbeiten zeigen, Identität ist eine komplizierte Sache. Irgendwie beständig, irgendwie auch flexibel. In der Bibel sagt Jesus, liebe deinen Nächsten wie dich selbst. Da scheint es mir gar nicht so verkehrt zu sein, sich zu überlegen, wer man selbst überhaupt ist. Die SchülerInnen der Julius-Leber-Schule sind da auf einem guten Weg.
2: Das war ein Beitrag von Juri Grascht von der Evangelischen Radiokirche aus Hamburg.

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Guten Morgen. Ihr weckt euch NDR 2 am Sonntagmorgen, 9.30 Uhr haben wir's. Der Verkehrsservice für den ganzen Norden, es wird gebaut. Die A1 Bremen Richtung Hamburg gesperrt, deswegen zwischen Harburg und Stillhorn bis morgen früh 5 Uhr. Genauso wie die A27 Walsrode-Bremen, Sperrung da zwischen Verden-Nord und Langwedel dauert auch bis morgen früh. Ansonsten rollt es erst einmal soweit, euch eine gute Fahrt durch den Sonntag.

Taylor Swift bei NDR 2. Schönen Sonntag. Erinnert ihr euch noch an den Typen, der in den 80ern gerne in pinker Zwangsjacke auf der Bühne stand? Hubert K., eines der neuen deutschen Welle-Phänomene aus den 80ern. Rote, rote, rote, rote, rote, rote, rote, rote, Rosemarie, Erika, Engel 07, Hits, die viele von uns sofort mitsingen können. Und das wird euch in der kommenden Woche hier bei uns öfter mal passieren. Denn wir starten morgen die NDR 2 80er-Woche. Wir spielen die großen Hits dieses wilden Jahrzehnts, sprechen mit Menschen, die die 80er geprägt haben, über den Zeitgeist damals, auch zum Beispiel über die großen Kinofilme dieser Zeit. Und während in der BRD zu Beginn der 80er Jahre die neue deutsche Welle angesagt war, gab es einen ganz ähnlichen Sound auch in der damaligen DDR. Jetzt ein Beispiel aus dem Jahr 1983. In dem Jahr, da wurde ich im Bezirkskrankenhaus in Schwerin geboren und das war damals ein Hit im Osten. Schon mal zur Einstimmung auf die 80er-Jahre-Woche hier bei NDR 2. Das ist die Band Juckreiz aus Magdeburg mit FKK.

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1: Um 10 Uhr mit Michael Hafke. Der Präsident des Deutschen Instituts für Wirtschaftsforschung, Fratscher, hält die jüngsten Reformvorschläge der Rentenkommission für nicht ausreichend. Der Wirtschaftswissenschaftler sagte der Rheinischen Post, die Ideen gingen in die richtige Richtung, blieben aber zu vorsichtig. Aus der NDR Nachrichtenredaktion, Diane Batani.
2: Fratscher ist demnach der Ansicht, dass die drei größten Probleme sich dadurch nicht ändern würden. Also eine hohe Altersarmut, eine zu starke Belastung der jungen Generation und eine allgemeine Schieflage bei der Gerechtigkeit. Er fordert Nachbesserungen, um vor allem die Grundrente zu stärken und armutsfester zu machen. Außerdem sagte er der Zeitung, große Einkommen und Vermögen im Alter sollten stärker berücksichtigt werden. Die Rentenkommission will ihr Konzept am Dienstag offiziell vorstellen. Nach Informationen des ARD-Hauptstadtstudios soll das Eintrittsalter an die Lebenserwartung gekoppelt werden. Und mehr Menschen als bislang sollen in die gesetzliche Rentenversicherung einzahlen. Etwa Selbstständige, Beamte und Abgeordnete.
1: Vertreter der USA und des Iran wollen heute in der Schweiz über ein Ende des Krieges beraten. Grundlage für die Gespräche ist die Absichtserklärung, die die Präsidenten beider Länder Trump und Pezeshkian bereits unterzeichnet haben. Aus der NDR Nachrichtenredaktion Volko Damm.
3: An den Gesprächen in einem Luxusresort nahe Luzern sollen auch Vertreter der Vermittler Pakistan und Katar teilnehmen. Für die USA ist Vizepräsident Vance angereist. Zur US-Delegation gehören außerdem der Schwiegersohn und Berater von Präsident Trump, Kushner, und der Sondergesandte Witkoff. Den Iran sollen unter anderem Parlamentspräsident Ghalibaf und Außenminister Araghchi vertreten. Erschwert werden dürfte der Start der Beratungen, der bereits für Freitag geplant war, durch die Situation in der Straße von Hormus. Die iranischen Revolutionsgarden hatten die Meerenge gestern erneut für geschlossen erklärt. Als Grund nannten sie die anhaltenden israelischen Angriffe im Libanon.
1: Bei mutmaßlich ukrainischen Drohnenangriffen auf die von Russland besetzte Halbinsel Krim hat es Tote und Verletzte gegeben. Laut örtlichen Behörden wurden 4 Menschen getötet und 28 weitere verletzt. In der russischen Region Krasnodar kam demnach bei den Attacken eine Person auf einer Passagierfähre ums Leben. Der Fährbetrieb auf der Straße von Kertsch sei vorübergehend eingestellt worden, hieß es. Die Meerenge trennt die Krim von der Region Krasnodar. Beim Hurricane Festival in Schesel hat die Polizei 2 mutmaßliche Ticketbetrüger gefasst. Eine 35-jährige Frau und ein 34-jähriger Mann sollen mehrere Festivalbesucher betrogen haben, wie die Polizei mitteilte. Geschädigte hatten sich bei der Polizei gemeldet. Wie hoch der Schaden ist, wird noch ermittelt. Heute geht das Hurricane Festival zu Ende. Die deutsche Fußballnationalmannschaft ist erstmals seit 20 Jahren wieder mit 2 Siegen in eine Weltmeisterschaft gestartet. Das 2:1 über die Elfenbeinküste bedeutet zugleich den Einzug in die K.O.-Runde. Aus dem ARD-WM-Team Michael Küster.
4: Lange musste die DFB-Elf zittern, bis Dennis Undaff die Mannschaft mit dem Siegtreffer in der Nachspielzeit erlöst hat. Der eingewechselte Stürmer erzielte beim 2:1 über die Elfenbeinküste beide Tore. Zur Halbzeit lagen die Afrikaner noch mit 1:0 in Führung. Weil sich im Anschluss Curaçao und Ecuador 0:0 unentschieden getrennt haben, ist der Nagelsmann-Truppe Platz 1 in Gruppe E nicht mehr zu nehmen. In Gruppe F ist Tunesien vorzeitig ausgeschieden. Das Team des neuen Trainers Herve Renard verlor auch gegen Japan deutlich mit 0:4. Außerdem haben bereits am Abend die Niederlande Schweden mit 5:1 geschlagen.
5: Frieren muss heute keiner. Das NDR2-Wetter mit maximal 24 Grad in Hattstedt und in Lage. Das ist ja relativ human. 28 Grad in Mölln und richtig geschwitzt wird in Göttingen bei bis zu 30 Grad. Dazu scheint die Sonne aber vom Weserbergland, später auch von der Ems ziehen Quellwolken rein und die bringen einzelne Schauer und Gewitter. Südlich des Mittellandkanals kann es da auch mal richtig heftig plattern. Weiter Richtung Norden insgesamt schöner, aber auch in Mecklenburg-Vorpommern sind Schauer und Gewitter nicht ausgeschlossen. Denn der A2-Verkehrsservice für den ganzen Norden. Die A1 Bremen Richtung Hamburg ist zwischen Harburg und Stillhorn wegen Bauarbeiten bis morgen früh 5 Uhr gesperrt. Die Umleitung führt über die U83. Die A27 Walsrode-Bremen ist zwischen Verden-Nord und Langwedel in beiden Richtungen wegen einer Baustelle auch bis morgen früh dicht. Und die A261 Eckverbindung A1 zur A7 ist zwischen Tötensen und Dreieck Hamburg Südwest nach einem Unfall aktuell voll gesperrt.
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5: Großer Abend gestern im Stadion. Also klar, einmal in Toronto bei der Fußball-WM, aber auch im Hamburger Volksparkstadion. Da hat Johannes Oerding gestern seine große Stadionshow gespielt, präsentiert von NDR 2. Und da wurde auch ein neues Album angekündigt. Das macht er zusammen mit einem der größten deutschen Sänger. Mit wem Johannes Oerding jetzt am Start ist, hört ihr gleich. Ich bin Christopher, wünsche euch einen schönen Sonntag.

0: Sommersound bei NDR 2 für euren Sonntagvormittag. Das war ein richtig dickes Ding. 45.000 Leute im Hamburger Volksparkstadion bei Johannes Oerding. Das größte Konzert seiner Karriere. Gestern Abend mit all seinen Freunden. Stefanie Heinzmann war dabei, Max Giesinger, Peter Maffay, Michael Patrick Kelly und viele, viele mehr. Also zehntausende Fans, die gekommen sind, trotz des Deutschlandspiels. Und dann, ja, diese enorme Hitze. Mit dabei auch NDR 2 Reporter Jelto. Wie haben denn die Fans das lange Warten auf Johannes Oerding ausgehalten?
1: Tja, also es wurde überall Wasser verteilt und ich habe natürlich auch geholfen, wo ich konnte, das ist ja klar.
2: Entschuldigung, wie heißt du?
3: Hallo, ich bin Anja. Hallo.
2: Anja, ich bin Jelto. Du hast so einen schönen Fächer da in der Hand, ne? Zum
3: ja.
2: Geben. Darf ich mir den für 5 Minuten rausleihen, dir klauen?
3: Jelto, ich weiß, aus dem NDR 2 Radio, ja gerne.
2: Ja? So, wir sorgen jetzt hier für ein bisschen Abkühlung. Darf ich euch ein bisschen Luft zu fächeln?
4: Ja, das ist super.
2: Hi, brauchst du ein bisschen Luft?
5: Ein bisschen wäre super.
2: Ein bisschen oder ein bisschen mehr?
5: Oder ein bisschen mehr.
2: Ja, natürlich. Komm,
5: ein Traum.
2: Ja, sehr schön. Wow, du hast so ein rotes Gesicht. So.
6: Kein Kommentar.
2: Ja. Du, ich auch, glaube ich. Ich auch. Alles super.
1: Ja, ich glaube, rote Gesichter hatten wir heute alle. Johannes auch. Und übrigens, am Ende habe ich auch noch kurz mit zwei Sunnis gesprochen, die meinten, ey, alles gut verlaufen. Längst nicht so viele Einsätze wie befürchtet.
0: Das hören wir gern. Jelto, was war denn gestern Abend dein persönliches Highlight bei der großen Johannes Oerding Show?
1: Also, wenn tausende Handylichter funkeln, Johannes auf der Bühne steht und über dem Volksparkstadion thront der Halbmond, dann ist das schon wirklich magisch, muss ich sagen. Aber ein ganz klares Highlight war natürlich auch, als Peter Maffay auf die Bühne kam.
7: Wir haben zusammen ein Album gemacht, Johannes und ich.
1: Nashville soll das Album dann heißen. 10 deutsche Duette sind drauf, so ein bisschen im Country-Style. Und Daten für eine gemeinsame Tour gibt's sogar auch schon.
0: Ja, und ich dachte, Peter Maffay will gar nicht mehr auf Tour gehen, aber Dinge können sich ja auch ändern. 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Und die Bilder vom Konzert gibt es auch per Klick auf ndr2.de. Und hier ist er, Johannes, mit Kreise.
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2: Ich bin Tiffany Harris aus Hamburg und in meinem Song Vertigo geht es darum, unsere liebsten Menschen wertzuschätzen. Und den gibt's jetzt bei NDR 2.
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0: NDR 2, kurz nach 11:30, der Verkehrsservice für den ganzen Norden. A1 Fehmarn Richtung Lübeck, zwischen Neustadt-Mitte und Scharbeutz haben wir 3 Kilometer Stau. Die A1 Bremen Richtung Hamburg ist zwischen Harburg und Stillhorn wegen Bauarbeiten bis morgen früh 5 Uhr gesperrt. Gleiches gilt für die A27 Walsrode-Bremen-Sperrung da zwischen Verden-Nord und Langwedel. Dann haben wir die A30 Amsterdam in Richtung Rheine, die ist zwischen Salzbergen und Rheine-Nord wegen Bergungsarbeiten aktuell voll gesperrt. Und die A261 Eckverbindung A1 zur A7 ist zwischen Tötensen und Dreieck Hamburg Südwest nach einem Unfall auch aktuell voll gesperrt. Also euch eine gute und vor allem sichere Fahrt.
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0: Mit Christopher Scheffelmeier. Und jetzt drehen wir mal ordentlich laut auf für Peter Fox. Hier ist alles neu.

0: Fußballnationalmannschaft gewinnt Spiel Nummer 2 bei der WM in Toronto. Ja, da haben die Fans nach dem Spiel dementsprechend ausgelassen gefeiert. Kriegt man gleich gute Laune. Mit 2:1 hat die DFB-Auswahl gegen die Elfenbeinküste gewonnen. Und es war ein echter Krimi. Der Siegtreffer, der fiel ja erst in der Nachspielzeit. Aber hey, unsere Jungs stehen damit in der K.O.-Runde der Fußball-Weltmeisterschaft. Super happy ist auch Mittelfeldspieler Felix Metscher.
1: Ich realisiere, dass gerade jetzt was passiert ist. Und ja, ich freue mich einfach, dass... Schon ein sehr besonderer Moment für mich, für meine Familie und auch für uns als Mannschaft. Also bin ich sehr glücklich.
0: Und wer jetzt unsere möglichen Gegner in der Hauptrunde sind, das lest ihr auf sportschau.de und auch in der Sportschau-App. Und während ihr das macht, spielen wir neue Musik von Fury in the Slaughterhouse. Das ist bei NDR 2 brandneu. Fix This Crack.

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1: Um 11 Uhr mit Michael Hafke. Bei Wirtschaftswissenschaftlern und den Linken stoßen die Reformvorschläge der Rentenkommission auf Kritik. Die rentenpolitische Sprecherin der Linken im Bundestag, Vollert, nennt die Maßnahmen nichts anderes als massive Kürzungen. Aus Berlin, Anne-Kathrin Mellmann.
2: In der Rheinischen Post spricht die linken Politikerin von Kürzungen, die Menschen mit kleinen Einkommen hart treffen würden. Für den Ökonomen Marcel Fratscher vom Deutschen Institut für Wirtschaftsforschung in Berlin gehen die Vorschläge der Rentenkommission in die richtige Richtung, bleiben aber insgesamt zu vorsichtig. Fratscher sagt in der Rheinischen Post, es ändere sich auf absehbare Zeit nichts Grundlegendes an Altersarmut, der starken Belastung der jungen Generation und der Schieflage bei der Gerechtigkeit. Künftig soll nach Empfehlung der Rentenkommission das Renteneintrittsalter an die durchschnittliche Lebenserwartung gekoppelt sein. 40 Jahren als Beitragszahler sollen danach etwa 20 Jahre als Rentner folgen. Ihre Vorschläge will die Rentenkommission am Dienstag ihrem Auftraggeber der Bundesregierung übergeben. Die will daraus eine Reform entwickeln.
1: Vertreter der USA und des Iran wollen heute in der Schweiz über ein Ende des Krieges beraten. Grundlage für die Gespräche ist die Absichtserklärung, die die Präsidenten beider Länder Trump und Pezeshkian bereits unterzeichnet haben. Aus der Nachrichtenredaktion Volko Damm.
3: An den Gesprächen in einem Luxusresort nahe Luzern sollen auch Vertreter der Vermittler Pakistan und Katar teilnehmen. Für die USA ist Vizepräsident Vance angereist. Zur US-Delegation gehören außerdem der Schwiegersohn und Berater von Präsident Trump, Kushner, und der Sondergesandte Witkoff. Den Iran sollen unter anderem Parlamentspräsident Ghalibaf und Außenminister Araghchi vertreten. Erschwert werden dürfte der Start der Beratungen, der bereits für Freitag geplant war, durch die Situation in der Straße von Hormus. Die iranischen Revolutionsgarden hatten die Meerenge gestern erneut für geschlossen erklärt. Als Grund nannten sie die anhaltenden israelischen Angriffe im Libanon.
1: Bei ukrainischen Drohnenangriffen auf die von Russland besetzte Halbinsel Krim im Schwarzen Meer hat es Tote und Verletzte gegeben. Örtlichen Behörden zufolge wurden 4 Menschen getötet und 28 weitere verletzt. Laut dem ukrainischen Präsidenten Selenskyj wurde bei den nächtlichen Attacken ein Öllager in der Stadt Kertsch getroffen. Auch eine Transportanlage für Öl in der russischen Region Krasnodar sei angegriffen worden, so Selenskyj. Dort kam laut Behörden auch ein Mensch auf einer Passagierfähre ums Leben. Der Fährbetrieb auf der Straße von Kertsch sei vorübergehend eingestellt worden, hieß es. Die Meerenge trennt die Krim von der Region Krasnodar. Die deutsche Fußballnationalmannschaft ist erstmals seit 20 Jahren wieder mit 2 Siegen in eine Weltmeisterschaft gestartet. Das 2:1 über die Elfenbeinküste bedeutet zugleich den Einzug in die K.O.-Runde. Aus dem ARD-WM-Team Michael Küster.
4: Lange musste die DFB-Elf zittern, bis Dennis Undaff die Mannschaft mit dem Siegtreffer in der Nachspielzeit erlöst hat. Der eingewechselte Stürmer erzielte beim 2:1 über die Elfenbeinküste beide Tore. Zur Halbzeit lagen die Afrikaner noch mit 1:0 in Führung. Weil sich im Anschluss Curaçao und Ecuador 0:0 unentschieden getrennt haben, ist der Nagelsmann-Truppe Platz 1 in Gruppe E nicht mehr zu nehmen. In Gruppe F ist Tunesien vorzeitig ausgeschieden. Das Team des neuen Trainers Erf Renard verlor auch gegen Japan deutlich mit 0:4. Außerdem haben bereits am Abend die Niederlande Schweden mit 5:1 geschlagen.
5: 11:03. So, heute kommt das Wetter mal wieder etwas lockerer um die Ecke. Sonne und Wolken im Mix, weiter südlich und in Mecklenburg-Vorpommern auch wieder einzelne Schauer oder Gewitter. Am ehesten im Süden von Niedersachsen auch kräftig. Besonders in Schleswig-Holstein und an den Küsten scheint aber auch die Sonne auch länger und ist nicht mehr ganz so heiß. 24 Grad in Nübel, 30 Grad in Göttingen, das sind heute die Temperaturen. Morgen nochmal gleiche Verteilung, weiter nördlich freundlicher und sonniger, weiter südlich mehr dicke Wolken, ab und zu auch Schauer oder Gewitter bei 22 bis 31 Grad. Denn der 2-Verkehrsservice für den ganzen Norden, schon ein bisschen was los. Deswegen Stau oder stockend ab 3 Kilometern. A1 Fehmarn Richtung Lübeck zwischen Neustadt-Mitte und Scharbeutz 3 Kilometer. Gute halbe Stunde dauert es dort länger. Die A1 Bremen Richtung Hamburg zwischen Harburg und Stillhorn ist eine Baustelle und deswegen ist bis Montag ca. 5 Uhr gesperrt. Die Umleitung geht über die U83. Aber ihr solltet einen ganz großen Bogen um die Ecke machen, denn gestern gab es dort Wartezeiten bis 3,5 Stunden. Also das ist keine Option. A1 Lübeck Richtung Fehmarn zwischen Seretz und Pansdorf 3 Kilometer. A7 Flensburg Richtung Hamburg zwischen Hamburg-Stellingen und dem Elbtunnel 4 Kilometer. Die A27 Walsrode-Bremen zwischen Pferden-Nord und Langenwedel in beiden Richtungen Baustelle. Bis morgen 5 Uhr gesperrt. Die Umleitung ist die U52 und die U9. Die A30 Amsterdam Richtung Rheine zwischen Salzbergen und Rheine Nord, Bergungsarbeiten gesperrt. Und die A261 Eckverbindung A1 zur A7 zwischen Tötensen und Dreikamburg Südwest, da gab es einen LKW-Unfall. Da liegt ein Anhänger quer auf der Autobahn, deswegen ist auch dort gesperrt. Wo es geht, gute Fahrt.
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5: Ich find's herrlich. Man kann mal wieder ein bisschen durchatmen, oder? Das genießen wir. Und dazu schöne Musik. Perfekter Vormittag am Sonntag. Gleich Mark Ember und hier ist Alien Ant Form mit Smooth Criminal. Schönes Wochenende für euch.

0: Be Real, hier bei NDR 2. Und ganz im Ernst, die kann was.
1: 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Macht der hier auch manchmal, aber der hat so viele Hits. Hier ist Herbert Grönemeyer mit Männer. Schönen Sonntag.

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0: Hurt mit Stay hier bei NDR 2.
1: Schauen wir mal auf die Uhr, es ist ziemlich genau 11:30 und hier ist der NDR 2 Verkehrsservice für den ganzen Norden. Stau oder Stocken schon ab 3 Kilometern. A1 Fehmarn Richtung Lübeck zwischen Neustadt-Mitte und Scharbeutz 3 Kilometer. Eine gute halbe Stunde kostet euch das mehr. Die A1 Bremen Richtung Hamburg zwischen Harburg und Stillhorn ist diese Baustelle an diesem Wochenende. Bis morgen früh 5 ist da in Richtung Norden gesperrt. Die Umleitung ist die U83. Aber, liebe Leute, gestern, da war das richtig heftig. Teilweise über 3 Stunden Wartezeit. Wenn es geht, macht einen ganz großen Bogen um die Ecke. So, kleiner Moment. Dort habe ich mich verschluckt. Die A1 Lübeck Richtung Fehmarn zwischen Seretz und Pansdorf 3 Kilometer stockend. Die A7 Flensburg Richtung Hamburg zwischen Hamburg-Stellingen und dem Elbtunnel 4 Kilometer. Die A27 Walsrode-Bremen zwischen Verden-Nord und Langwedel ist in beiden Richtungen wegen einer Baustelle bis Montag 5 Uhr gesperrt. Die Umleitung führt über die U52 und die U9. Die A30 Amsterdam Richtung Rheine zwischen Salzbergen und Rheine-Nord ist wegen Bergungsarbeiten auch noch gesperrt. Und die A261 Eckverbindung A1 zur A7 zwischen Tötensinn und Dreieck Hamburg Südwest. Da gab es einen Unfall mit einem LKW ganz knapp, bevor es auf die A7 geht. Da liegt ein LKW-Anhänger quer auf der Straße, habe ich eben gesehen, als ich vorbeigefahren bin. Da wünschen wir euch, dass es ganz schnell weitergeht. Bergungsarbeiten im Moment, sobald es da vorangeht, hört ihr es hier natürlich bei uns. Hier ist Dirk, schönes Wochenende.

0: Himp hier bei NDR2.
1: Schönes Wochenende. Es ist ja nicht so einfach. Auch für das Wetter heutzutage. Ne? Mal ist es zu warm, mal ist es zu heiß. Kaum passt es. Die letzten Tage hatten wir da mal bis Mitte 30 Grad und es war irre schwül. Heute lässt sich das Ganze schon mal viel besser aushalten. Temperaturen im Süden von Niedersachsen immer noch bis 30 Grad, aber sonst so um die, ja, zwischen 24 und 28 Grad. Nicht mehr ganz so heiß, nicht mehr ganz so schwül. Jetzt fehlt nur noch die richtige Musik für den Sommer-Soundtrack und den haben wir natürlich für euch. Unter anderem Katy Perry mit California Girls. So geht's ein Stückchen weiter in euren Sonntag. Schönes Wochenende für euch.

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0: Leon hier bei NDR 2 an eurem Sonntag. Wochenende ist es, Mittagszeit und deswegen ist mal Zeit für die große Information.
1: Das NDR 2 Update um 12 mit Jessica Liedtke.
2: Wir sollen später in Rente gehen, das schlägt die Rentenkommission der Regierung vor. Und Deutschland ist bei der WM in der K.O.-Runde nach 2 Treffern von unter. Das Problem ist bekannt. Die Deutschen werden älter. Es gibt hier so viele Rentner und Rentnerinnen wie noch nie. Aber eben leider nicht genug junge Menschen, um die Rente zu bezahlen. Das heißt, es muss dringend ein Fahrplan her, wie die Deutschen im Alter möglichst ohne Geldsorgen leben können. Im Auftrag der Bundesregierung hat eine Expertenrunde jetzt so einen Plan entwickelt. 30 Maßnahmen sind das insgesamt. Anne-Kathrin Mellmann, NDR 2 Berlin. Einer der wichtigsten Punkte, das Renteneintrittsalter soll an die Lebenserwartung gekoppelt werden. Also wer heute 30 ist, geht dann statt mit 67 erst mit 68 Jahren in Rente, richtig?
3: Ja, genau so ungefähr. Aber alles sind noch Vorschläge. Also das Renteneintrittsalter könnte aber dann bis zum Jahr 2092 erst auf 70 Jahre steigen. Du siehst, ein moderater Anstieg ist hier geplant. Das geht auch recht langsam und schrittweise. Allerdings die Rente mit 63, die soll weg, es sei denn, man ist in schlechtem gesundheitlichem Zustand.
2: Was wäre dann?
3: Na, dann müsste man wahrscheinlich eine Gesundheitsprüfung machen und könnte dann doch schon früher in Rente gehen. Die Frage ist allerdings noch dann, zu welchen Abschlägen. Also das kostet dann natürlich auch. Man muss dann auch auf Rente verzichten. Man muss Einbußen hinnehmen und wie hoch die sein werden, das ist noch nicht klar.
2: Außerdem sollen ja mehr Menschen ins System einzahlen, zum Beispiel auch Beamte. Was stellen sich die Experten da vor?
3: Na, die Beamten, die sollen nur mittel- und langfristig gesehen in die gesetzliche Rentenversicherung einbezogen werden. Also diesen Punkt, den lässt man erstmal noch offen. Wer aber sofort mit rein soll, das sind neue Selbstständige und auch Abgeordnete.
2: Und dann geht es darum, dass es eine sogenannte kapitalgedeckte Zusatzrente geben soll. Was heißt das jetzt? Muss ich in Zukunft die Aktienmärkte im Blick haben, wenn ich meine Rente sichern will?
3: Nein, also das kannst du natürlich heute schon privat und zusätzlich auch jetzt schon tun. Aber für die gesetzliche hat sich die Kommission überlegt, dass sie einen Teil des Geldes nach schwedischem Vorbild in so eine Art Staatsfonds anlegen könnte. Und von dem Rentenbeitrag, den wir zahlen, käme dann nur ein ganz kleiner Teil in diesen Topf. Das dann aber automatisch, darum musst du dich dann gar nicht kümmern. Die Rede ist da im Moment von ungefähr 1% für den Arbeitgeber und 1% für den Arbeitnehmer.
2: Das waren jetzt 3 von 30 Maßnahmen, die die Experten der Rentenkommission vorgeschlagen haben. Kommen die denn jetzt auch so?
3: Na, mal abwarten. Am Dienstag wird die Rentenkommission ihre Vorschläge ihrem Auftraggeber, das ist die Bundesregierung, übergeben. Und die wird sich dann darüber beugen und überlegen, wie sie eine Reform daraus schneidern kann. Jetzt gibt es natürlich schon allerhand Kritik von allen möglichen Seiten. Die wird möglicherweise auch noch berücksichtigt. Also es gibt zum Beispiel Wirtschaftswissenschaftler, die sich daran stören, dass das nicht groß genug ist, nicht mutig genug, dass da eigentlich mehr hätte passieren müssen. Andere sagen wiederum, diese kapitalgedeckte Altersvorsorge ist eine gute Idee, das ist ausbaufähig. Also da muss man mal abwarten.
2: Gut, machen wir das. Danke, Anne-Kathrin, für die Infos nach Berlin. Was gibt's Besseres, als wenn uns bei diesen heißen Temperaturen eine leichte Brise um die Nase weht? Wie in Kiel zum Beispiel. Da darf es jetzt auch ein bisschen mehr Wind sein, denn gestern wurde da die 132. Kieler Woche eröffnet. Das größte Segel-Event Nordeuropas. 3 Millionen Besucher und Besucherinnen werden dazu erwartet. Und der ganz hohe Besuch, der war schon gestern da. Zum Start hat Bundespräsident Steinmeier das Typhoon bedient.
4: Das Startsignal am Schiffshorn für Leinen los. Bundespräsident Frank-Walter Steinmeier und Ehrenbürgerin des Landes und Paralympionikin Kirsten Bruhn haben auf einem vollen Rathausplatz bei Temperaturen um die 30 Grad die Kieler Woche offiziell eröffnet. Vorher hatte Schleswig-Holsteins Ministerpräsident Daniel Günther das Anglasen an der Schiffsglocke übernommen. Für Bundespräsident Steinmeier nicht der erste Termin auf der Kieler Woche. Vorher hatte er das Olympiazentrum in Schilksee und Ehrenamtliche des DLRG besucht.
5: Kiel, Tor zu Wasser, Tor zur Welt und ganz besonders natürlich in diesen Tagen bei dem größten, weltweit größten maritimen Fest. Diese ganze Kieler Woche wäre nicht vorstellbar ohne die Arbeit der vielen Ehrenamtlichen. Viele tun es während der Kieler Woche. Organisationen wie die DLRG tun es das ganze Jahr über. Ich glaube, wir können gar nicht genügend dankbar sein.
4: Nach der Eröffnung besuchte Steinmeier gemeinsam mit Vertretern von Stadt und Land auf dem sogenannten internationalen Markt einen Irish Pub. Sie tranken ein Bier und sangen zusammen einen Song. Dutzende Fahrgeschäfte und Stände warten auf die Besucherinnen und Besucher. Auch Bands und Künstler werden in den kommenden Tagen auf verschiedenen Arealen der Kieler Woche auftreten. So werden zum Beispiel Michael Schulte, Max Giesinger und Alice Merton erwartet. Ein besonderer Fokus liegt in diesem Jahr auf dem Segeln. Während rund 4000 Sportlerinnen und Sportler aus 58 Nationen auf der Kieler Förde aktiv sein werden, will die Stadt nach eigenen Angaben eine positive Arbeitsprobe mit Blick auf die Olympischen Spiele abliefern. Hintergrund ist, dass Kiel bei einer Olympiabewerbung von München oder der Region Rhein-Ruhr der Segelstandort werden möchte. Dazu Kieler Woche Sportchef Dirk Ramhorst.
6: Wir haben Gäste eingeladen aus den Bewerberstädten aus Berlin, aus Köln, Rhein-Ruhr als auch aus München und versuchen denen hautnah das Erlebnis Kieler Woche, aber natürlich auch olympisches Segeln nahezubringen. Wir haben die Gäste hier, wir nehmen sie mit aufs Wasser, wir lassen sie erleben, wie wir es tun und wie toll das hier in Schilzsee und in Kiel ist.
4: Ein weiteres Segelhighlight ist die Windjammer-Parade am kommenden Sonnabend. Dort werden hunderte Schiffe auf der Kieler Förde erwartet, darunter auch viele Traditionssegler.
3: Moritz Kotlin, NDR 2, Kiel. Ja, und bei der Kieler Woche gibt's ja auch Public Viewing. Die Deutschlandspiele der WM werden dort gezeigt. Auch das Spiel gestern gegen die Elfenbeinküste, wo immer ihr es geschaut habt. Man musste ein bisschen länger wach bleiben. Die erlösenden Tore sind recht spät gefallen. 2:1 dann am Ende für die DFB-Elf. Und damit ist das Team in der K.O.-Runde angekommen. Vor allem dank Doppeltorschütze Dennis Undaff. Martin Roschitz aus dem ARD-WM-Team. Bevor wir gleich mehr über Undaffs Leistung sprechen, warum hat die Mannschaft es gestern so spannend gemacht?
7: Ja, weil sie das Spiel nicht angenommen hat. Zur Pause nur 49% der Zweikämpfe gewonnen. Am Ende hat sich die Mannschaft gesteigert. Vor allem hat sie an sich geglaubt, Spiel gedreht und auch an der Mutschraube. Schöne Wortschöpfung des Bundestrainers. Bezeichnend, wie ausgelassen der Siegtreffer von Undaff gefeiert wurde. Da sind wirklich alle auf den Platz gestürmt. Auch für Julian Nagelsmann schön zu sehen, wie sich alle miteinander gefreut haben über den 11. Sieg in Serie.
8: Das ist schon ein cooles Zeichen und das freut mich super für die Jungs. Und es kann schon Kräfte freisetzen, definitiv.
7: Ja, und nur so kann sich ja auch Siegermentalität entwickeln.
3: So, und ich habe schon gesagt, die Erfolgsgeschichte von Undaff, die ist mega. Ein Friesenjunge mit kurdischer Zuwanderungsgeschichte, seit 2 Jahren erst Nationalspieler. Und er trifft jetzt schon wie am Fließband. Was ist denn das für ein Typ? Was macht ihn so stark?
7: Vor 6 Jahren ja noch unterklassig im Norden unterwegs, bei uns in Meppen, vorher in Havelse und jetzt wirklich auf dem Weg zum WM-Superstar. Er hat ja eine bessere Quote als Messi im Moment, ne? Kommt nach 56 Minuten Einsatzzeit im Turnier auf 3 Tore und 2 Vorlagen. Total irre. Das ist ein Instinktfußballer, hat eine tolle Schusstechnik. Er ist nicht der Schnellste, ist auch ehrlich gesagt mit 2-3 Kilo zu viel angereist ins WM-Trainingslager nach Herzogenaurach. Aber ist unheimlich schlau auf dem Platz, unglaublich wertvoll fürs Team. Sagt übrigens auch Toni Rüdiger über Dennis Undaff.
9: Ist schon Wahnsinn, was der Dennis macht. Also gefühlt hat er einen Ballkontakt und macht 2 Tore.
7: In Wahrheit waren es 12 Ballkontakte, aber auch das ist eine Wahnsinnsquote.
3: Was sagst du? Darf Undaff beim nächsten Spiel von Anfang an spielen oder bleibt er der Einwechseljoker?
7: Nee, der wird von Anfang an spielen. Das hat Nagelsmann noch nicht so gesagt, aber ich gehe schwer davon aus, denn völlig überraschend hat ja Curaçao 1 Punkt gegen Ecuador geholt. Ecuador total favorisiert und das bedeutet, dass die deutsche Mannschaft Gruppensieger ist und das Spiel gegen Ecuador dann am Donnerstag in New Jersey eigentlich bedeutungslos, weil Deutschland der Gruppensieg nicht mehr zu nehmen ist. Und deswegen werden wir eine ganz andere Startelf sehen. Und da kriegt Dennis Undaff auf jeden Fall eine Chance von Beginn an. Wie andere auch, David Raum, vielleicht auch Manik Woltemade, Spieler, die hinten dran sind, um die Stimmung im Team zu heben.
3: Und sag mal, was ist mit Schlotterbeck? Der ist gestern vom Platz gehumpelt. Kann der beim nächsten Gruppenspiel ran?
7: Ich glaube ehrlich gesagt nicht. Er hat sich eine Innenbandverletzung am linken Sprunggelenk zugezogen, war eine unglückliche Situation schon nach 13 Minuten, hat sich da im Zweikampf selbst gegen das linke Bein getreten, hat sich noch in die Pause geschleppt, aber dann ging's nicht mehr. Heute MRT und dann wird's die Diagnose geben. Ich wünsche ihm wirklich alles Gute und hoffe, dass das Turnier weitergehen kann für ihn, aber ich bin etwas skeptisch.
3: Ja, wir drücken auf jeden Fall die Daumen. Danke dir, Martin. Und das nächste Deutschland-WM-Spiel ist dann, wie gesagt, am Donnerstag an für wieder 22 Uhr.
0: Na, und es hat auch Spaß gemacht da gestern, oder? Das war das Update hier bei NDR 2 für euch zum Nachhören. Entweder über unsere Seite oder die NDR2-App. Danke, Jessica Liedtke. Jetzt kommen wir zum Wetter und ich finde es ja mal großartig. Ich würde mal sagen, das Wetter hat sich ein bisschen beruhigt. Heute auch noch warm, aber nicht mehr so brullig. 24 Grad heute in Husum, 30 Grad in Südniedersachsen. Dazu ist das alles so ein bisschen lockerer heute. Es sind auch mal dicke Wolken unterwegs, ab und zu ein bisschen Sonne. Weiter nördlich und in Richtung Nordsee wieder mehr Sonne. In Mecklenburg-Vorpommern und besonders im Süden von Niedersachsen eher auch mal Schauer oder Gewitter. Und die können auch nochmal kräftig ausfallen. Morgen gleiche Verteilung, weiter nördlich freundlicher und sonniger, weiter südlich mehr dicke Wolken, ab und zu Schauer oder Gewitter. Bei 22 Grad an den Küsten und 31 Grad in Nordheim. 11 nach 12, der NDR 2 Verkehrsservice für den ganzen Norden. Stau oder stockend ab 3 Kilometern. A1 Fehmarn Richtung Lübeck zwischen Neustadt Mitte und Scharbeutz 5 Kilometer. Es dauert eine Stunde länger. Die A1 Lübeck Richtung Hamburg zwischen Hamburg-Oehlendorf und Norderelbbrücke 4 Kilometer. Die A1 Bremen Richtung Osnabrück zwischen Uphusen, Bremen-Marndorf und Arsten 5 Kilometer. A1 Osnabrück Richtung Bremen zwischen Dreieckstur und Bremen-Arsten 4 Kilometer. Weiter Richtung Hamburg dann. Zwischen Harburg und Stillhorn ist die A1 wegen Bauarbeiten bis Montag ca. 5 Uhr gesperrt. Deswegen 5 Kilometer Stau ab Maschener Kreuz. Die Umleitung ist die U83, aber ihr müsst damit erheblicher Wartezeit rechnen. Teilweise waren es gestern über 3 Stunden. Also wenn es irgend geht, macht einen riesen Bogen um die Ecke. Das wird sich auf jeden Fall lohnen. Die A7 Flensburg Richtung Hamburg zwischen Hamburg-Stellingen und dem Elbtunnel 4 Kilometer. Die A7 Hannover Richtung Hamburg zwischen Bad Fallingbostel und Soltau Süd 5 Kilometer. Die A7 weiter Richtung Hamburg dann zwischen Maschener Kreuz und Dreieck Hamburg Südwest 6 Kilometer. Die A27 Walsrode Bremen zwischen Verden Nord und Langwedel gibt es eine Baustelle. In beiden Richtungen ist bis morgen früh um 5 gesperrt. Die Umleitung dort ist die U52 und die U9. Und die A261 Eckverbindung A1 zur A7 zwischen Tötensinn und Dreieck Hamburg Südwest ist nach dem Unfall heute Morgen immer noch gesperrt. Es staut sich ab dem Buchholzer Dreieck. Das war's. Ansonsten gute Fahrt. Hier ist Dirk für euch. Schönes Wochenende.

Es ist 12.31 Uhr und hier ist der NDR2 Verkehrsservice für den ganzen Norden. Stau oder stockend und da ist ein bisschen was los, deswegen ab 3 Kilometern. A1 Fehmarn Richtung Lübeck zwischen Neustadt Mitte und Scharbeutz 5 Kilometer, da braucht ihr auch eine Stunde mehr. Die A1 weiter Richtung Hamburg zwischen Hamburg-Öhendorf und Norderelbbrücke 4 Kilometer. Die A1 dann Bremen Richtung Osnabrück zwischen Uphusen-Bremen-Marndorf und Arsten 5 Kilometer. Die A1 Osnabrück Richtung Bremen zwischen Dreieckstur und Bremen-Arsten 4 Kilometer. Weiter Richtung Hamburg auf der A1, da ist die zwischen Hamburg-Harburg und Stillhorn wegen Bauarbeiten bis morgen früh 5 Uhr gesperrt. Deswegen im Moment 5 Kilometer Stau ab dem Maschener Kreuz. Die U83 ist die Umleitung, aber es dauert ewig dort. Ihr müsst stundenlang warten. Wenn es geht, macht einen großen Bogen um die Stelle. A7, Flensburg Richtung Hamburg, zwischen Dreieck Hamburg Nordwest und dem Elbtunnel 5 Kilometer. Die A7 Hannover Richtung Hamburg, zwischen Bad Fanning-Bostel und Soltau Süd 5 Kilometer und dann weiter Richtung Hamburg zwischen dem Maschener Kreuz und Dreieck Hamburg Südwest nochmal 6 Kilometer. Die A27 Walsrode Bremen zwischen Verden Nord und Langwedel in beiden Richtungen ist wegen einer Baustelle bis Montag 5 Uhr gesperrt. Die Umleitung ist die U52 und die U9. Und die A261 Eckverbindung A1 zur A7 zwischen Tötensinn und Dreieck Hamburg Südwest ist nach einem Unfall immer noch gesperrt. Es staut sich ab dem Buchholzer Dreieck. Wir wünschen, wo es geht, eine gute Fahrt und mit uns ein schönes Wochenende. Hier ist Dirk. Hi.

0: Bobby Collet mit Fallen for You. Das in der zwei Wochenende mit Dirk. Oh, schöner Sonntag. Und diese beiden Nachbarn hier, die haben den Norden im vergangenen Dezember ja aber mal so richtig zum Schmunzeln gebracht.
1: Ich weiß, dass du gerade guckst.
2: Die sollen ihren Scheiß hier nicht vor meiner Haustür abstellen. Das ist schleichende Wohnraumerweiterung ins Treppenhaus.
0: Ja, genau so. Bjarne Mädel als Ralf Prange und Olli Dittrich als Horst Rode im NDR-Film Prange, man ist ja Nachbar. Die Story über diese beiden kauzigen Typen aus dem Mehrfamilienhaus in Hamburg-Barmbek, die sich ständig anzicken, aber ohne auch irgendwie überhaupt nicht können. So, und Millionen Zuschauer im Norden waren absolut begeistert. Und weil es so schön war, gibt es am Ende dieses Jahres die Fortsetzung. Prange 2, so der Arbeitstitel. Übrigens wieder aus der Feder von unserem NDR2-Kollegen und Comedy-Autor Andreas Altenburg. Die Dreharbeiten haben diese Woche in Hamburg angefangen. Und auch Katharina Maria Schubert, die ist die Paketbotin Dörte und die ist mit dabei. Sie ist die heiße Liebe Pranges. Die beiden haben sich ja gefunden, aber ich sag mal so, das mit Prange ist immer nicht so einfach, ne?
3: Also der erste Film war ja ein Film übers Gelingen, übers Zusammenleben, wie man eine Gemeinschaft irgendwie ist. Und der zweite Film stellt das gehörig auf die Probe, würde ich mal sagen. Ne? Ohne zu viel zu verraten, aber es könnte ja sein, dass Menschen zusammenziehen auf engem Raum. Und dann gibt es halt auch mal Reibereien. Das ist ganz normal.
0: Ganz normal ist das. Alles andere als normal sind die Dreharbeiten bei über 30 Grad. Da könnte man als Schauspieler ja ganz schön in Schwitzen kommen. Könnte, aber Bjarne Mädel und Olli Dittrich natürlich nicht.
3: Es ist eine Frage der Konzentration. Ja. Also wenn man sich das vorher vornimmt, und da sind wir alle professionell genug, eben zu sagen, wir schwitzen nicht, dann passiert das auch gar nicht.
4: Oder wir machen es wie Sean Connery, das hat der Harrison Ford mal erzählt für Indiana Jones 3. Und zwar hatte Sean Connery, glaube ich, so einen ganz dicken Tweed-Anzug an mit Weste. Und die haben irgendwo in Jordanien oder so gedreht und es waren irgendwie gefühlte 50 Grad im Schatten. Und er hat gesagt, bis wohin bin ich drin? Und dann, ja, bis da. Und dann hat er alles ausgezogen, sich einen Bottich bringen lassen mit Eiswürfeln und hat sich dann da so reingestellt. Das machen wir aber nicht.
0: Ach, Mensch, schade. Also wer nicht mehr bis Dezember warten kann, einfach nochmal Prange, man ist ja Nachbar in der ARD-Mediathek, die erste Staffel schauen. Und es gibt noch einen Extra-Tipp, den NDR2-Comedy-Podcast zum Film Barmbek Bump, Prange vs. Rode. Den gibt's in der ARD-Sounds-App. Und das kann ich euch auch schon verraten. Auch davon, von dem zweiten, vom Podcast, wird es natürlich auch eine zweite Staffel geben. Darüber freuen wir uns ganz besonders, denn die beiden werden uns noch eine ganze Menge Spaß machen. NDR 2 an eurem

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1: Um 13 Uhr mit Martin Wilhelmi. Vertreter der USA und des Iran wollen heute in der Schweiz über ein Ende des Krieges beraten. Grundlage für die Gespräche ist die Absichtserklärung, die die Präsidenten beider Länder Trump und Pezeshkian bereits unterzeichnet haben. Aus der NDR-Nachrichtenredaktion Volko Damm.
2: An den Gesprächen in einem Luxusresort nahe Luzern sollen auch Vertreter der Vermittler Pakistan und Katar teilnehmen. Für die USA ist Vizepräsident Vance angereist. Zur US-Delegation gehören außerdem der Schwiegersohn und Berater von Präsident Trump, Kushner, und der Sondergesandte Witkoff. Den Iran sollen unter anderem Parlamentspräsident Ghalibaf und Außenminister Araghchi vertreten. Erschwert werden dürfte der Start der Beratungen, der bereits für Freitag geplant war, durch die Situation in der Straße von Hormus. Die iranischen Revolutionsgarden hatten die Meerenge gestern erneut für geschlossen erklärt. Als Grund nannten sie die anhaltenden israelischen Angriffe im Libanon.
1: Die von der Bundesregierung eingesetzte Rentenkommission hat sich auf Vorschläge für die geplante Rentenreform geeinigt. Nach Informationen des ARD-Hauptstadtstudios ist unter anderem vorgesehen, dass das Renteneintrittsalter an die Lebenserwartung gekoppelt wird. Für heute 30-Jährige könnte dies bedeuten, dass sie statt mit 67 erst mit 68 Jahren in Rente gehen können. Auch schlägt die Kommission vor, dass mehr Menschen in die gesetzliche Rentenversicherung einzahlen sollen, wie Selbstständige, Beamte und Abgeordnete. Die Bundesregierung weitet die Abschiebungen afghanischer Straftäter aus. Eine Sprecherin des Innenministeriums sagte, künftig seien dafür pro Monat bis zu 3 Charterflüge möglich. Hinzu kämen einzelne Abschiebungen per Linienflug. Vorausgegangen waren laut Ministerium Gespräche mit der afghanischen Taliban-Führung. In Deutschland befinden sich zurzeit noch etwa 100 afghanische Straftäter in regulärer Haft oder in Abschiebehaft. Auf der Autobahn 261 im Landkreis Harburg ist ein Milchtanklaster umgekippt. Der Unfall ereignete sich bei Tötensinn auf der Strecke Richtung Norden. Der Fahrer des Lasters wurde laut Polizei leicht verletzt. Er kam ins Krankenhaus. Wie es zu dem Unfall kommen konnte, ist bislang unklar. Die Reinigungsarbeiten laufen. Die A261 ist deshalb Richtung Hamburg Südwest zurzeit gesperrt. Bei der Fußball-WM haben es mit Deutschland, Mexiko und den USA 3 Mannschaften vorzeitig in die K.O.-Runde geschafft. Heute Abend wird der 2. Spieltag fortgesetzt. Michael Küster aus dem ARD-WM-Team berichtet, ob Mannschaften nachziehen könnten.
3: Heute kann sich tatsächlich noch kein Team vorzeitig für 16-Finale qualifizieren. Der Grund ist ganz einfach. Sowohl in Gruppe G als auch in Gruppe H sind am ersten Spieltag alle Partien unentschieden ausgegangen. Deswegen geht's vor allem für die Favoriten darum, nicht wieder zu patzen. Das gilt insbesondere für Europameister Spanien gegen Saudi-Arabien ab 18 Uhr. Und auch Belgien hofft ab 21 Uhr gegen den Iran auf den ersten WM-Sieg. Ebenso ist Uruguay heute Nacht Favorit gegen Kapverde.
4: Und jetzt ist es 3:01. Schauen wir doch mal auf das Wetterchen. Ich finde es ja weitaus angenehmer. Es ist nicht mehr ganz so brüllig heiß. Heute 24 Grad Richtung dänische Grenze. In Göttingen werden es 30. Und dazu, ja, da bekommen wir unseren Mix. Weiter nördlich ist es öfter mal mit blauem Himmel. Die Sonne scheint länger und es ist öfter auch mal trocken. Weiter südlich, besonders in Niedersachsen, gibt es auch mal Schauer oder Gewitter. Zum Teil auch kräftige. Morgen ziemlich gleiche Verteilung. Weiter nördlich freundlicher und sonniger. Südlicher auch mal ein bisschen nass. Bei 22 Grad an den Küsten bis 31 in Nordheim. Der NDR 2 Verkehrsservice für den ganzen Norden. Stau oder stockend ab 3 Kilometern. A1 Fehmarn Richtung Lübeck zwischen Neustadt-Mitte und Scharbeutz 5 Kilometer. Eine Stunde braucht ihr dort länger. Weiter Richtung Hamburg zwischen Hamburg-Oehlendorf und Dreieck-Norderelbe 6 Kilometer. Die A1 Bremen Richtung Osnabrück zwischen Uphusen-Bremen-Marndorf und Arsten 5 Kilometer. In der Gegenrichtung, Osnabrück Richtung Bremen, zwischen Bremen-Brinkum und Arsten 3 Kilometer. Die A1 Bremen Richtung Hamburg ist zwischen Harburg und Stillhorn wegen Bauarbeiten noch bis morgen ca. 5 Uhr gesperrt. Deswegen 5 Kilometer Stau ab Maschener Kreuz, die haben es aber in sich. Es gibt zwar eine Umleitung, aber da passiert unheimlich wenig und deswegen kann man dort teilweise stundenlang stehen. Macht also bitte einen großen Bogen um die A1 an der Stelle. A7 Flensburg Richtung Hamburg, zwischen Dreieck Hamburg Nordwest und dem Elbtunnel 5 Kilometer. A7 Hannover Richtung Hamburg zwischen Horster Dreieck A1 und Dreieck Hamburg Südwest 7 Kilometer. Die A27 Walsrode Bremen zwischen Verden Nord und Langwedel ist in beiden Richtungen wegen einer Baustelle bis morgen 5 Uhr gesperrt. Die Umleitung geht über die U52 und die U9. Und ihr habt es gehört in den Nachrichten eben, der Milchlaster, die A261 Eckverbindung A1 zur A7 zwischen Tötensinn und Dreieck Hamburg Südwest, immer noch Bergungsarbeiten, immer noch gesperrt. Es staut sich ab dem Buchholzer Dreieck. Wir wünschen, wo es geht, eine gute und sichere Fahrt.
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4: Das NDR 2 Sommerwochenende. Auch heute noch sehr, sehr angenehme Temperaturen. Ein schöner Tag. Mit der richtigen Musik wäre das ein richtiger Kracher, oder? Da sorgen wir mal dafür. Gleich mit Jungle, Carry On, nennt sich Neo Soul aus London und ist zurzeit richtig angesagt. Vorher Bruno Mars und hier ist Lady Gaga mit Abracadabra. Ich bin Dirk, wünsche einen schönen Sonntag.

0: Jungle mit Carry On.
1: So hört sich Musik an, die an früher erinnert, aber trotzdem modern klingt. Ja, die beste Musik hier bei NDR 2 für euer Wochenende. Gleich mit Amy McDonald und hier sind die Herren. Ah, die konnten so schön tanzen. Die Frauen verzückt. Und wenn wir heute die Musik hören, fühlen wir uns alle ein klein bisschen jünger. Die Backstreet Boys, As Long As You Love Me. Schönen Sonntag für euch.

Also me. Shaggy hier bei NDR 2 um 13:30 und wir schauen auf die Straßen. Der NDR 2 Verkehrsservice für den ganzen Norden. Ja, ist etwas voller, deswegen schon mal vorsortiert, Stau oder stockend ab 3 Kilometern. A1 Fehmarn Richtung Lübeck zwischen Neustadt Mitte und Scharbeutz 5 Kilometer. Eine Stunde dauert es dort länger. Weiter Richtung Hamburg auf der A1 zwischen Hamburg-Öhendorf und Dreieck Norderelbe nochmal 6 Kilometer. Die A1 Hamburg Richtung Osnabrück zwischen Opposen, Bremen, Marndorf und Arsten auch 6 Kilometer. Eine knappe halbe Stunde dauert es dort länger. A1 Osnabrück Richtung Bremen zwischen Bremen-Brinkum und Arsten 3 Kilometer. Die A1 Bremen Richtung Hamburg zwischen Harburg und Stellhorn ist noch bis morgen früh um 5 gesperrt wegen einer Baustelle. Deswegen gibt es Stau und zwar 5 Kilometer ab Maschener Kreuz. Die Umleitung ist die U83, aber diese 5 Kilometer haben es in sich. Ihr müsst zum Teil mit stundenlanger Wartezeit rechnen. Also wenn es geht, macht einen großen Bogen um das Gebiet. Die A7 Flensburg Richtung Hamburg zwischen Dreieck Hamburg Nordwest und dem Elbtunnel 5 Kilometer. Die A7 Hannover Richtung Hamburg zwischen Horster Dreieck A1 und Dreieck Hamburg Südost 7 Kilometer. Die A27 Walsrode Bremen zwischen Pferden Nord und Langwedel ist in beiden Richtungen wegen einer Baustelle bis Montag um 5 gesperrt. Die Umleitung ist die U52 und die U9. Und die A261 Eckverbindung A1 zur A7 zwischen Tötensen und Dreieck Hamburg Südwest auch immer noch gesperrt. Bergungsarbeiten, ein Milchlaster ist dort heute Morgen umgekippt. Er staut sich zurück bis zum Buchholzer Dreieck. Wo es geht, gute Fahrt. Hier ist Dirk, wir wünschen euch ein schönes Wochenende und jetzt wollen wir uns mal ein bisschen bewegen. Macklemore, Kane Holders, ab geht's.

Jawohl, G-Flip mit Bad on Fire. Frische Musik bei NDR 2. Übrigens jeden Abend von 18 bis 21 Uhr bekommt ihr das auf die Ohren, was bei uns in Deutschland, in Europa und der ganzen Welt frisch und angesagt ist. Und wenn euch das gefällt, dann schreibt uns gerne Nachricht, denn dann ist die Chance auch größer, dass ihr das dann drauf irgendwann bald im Tagesprogramm hört. Also, machen wir doch. Jetzt kommt einer, der hat es schon ins Tagesprogramm geschafft. Mit einer Ballade. Schauspieler war er. Und singen konnte auch. She's like the wind. Schönes Wochenende.

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1: Um 14 Uhr mit Martin Wilhelmi. In der Schweiz kommen heute Vertreter der USA und des Iran zu Gesprächen zusammen. Es geht um die Frage, wie der Krieg im Nahen Osten beendet werden kann. Grundlage ist ein bereits ausgehandeltes Rahmenabkommen. Aus Baden-Baden, Günther Laubis.
2: Die zentralen Themen sind das iranische Atomprogramm und eine Waffenruhe im Libanon. Die Ausgangslage für die Gespräche ist allerdings angespannt. Gestern hatte der Iran die für den weltweiten Schiffsverkehr wichtige Straße von Hormuz wieder gesperrt. Grund seien die israelischen Angriffe im Libanon. Die Situation dort wird wohl auch der Knackpunkt bei den Gesprächen in der Schweiz sein. Ein iranischer Regierungssprecher sagte, das gesamte Rahmenabkommen stehe auf dem Spiel. US-Vizepräsident Vance gab sich aber optimistisch. Er betonte, man werde auch in der Frage der Waffenruhe im Libanon weiterkommen.
1: Die von der Bundesregierung eingesetzte Rentenkommission hat sich auf Vorschläge für die geplante Rentenreform geeinigt. Nach Informationen des ARD-Hauptstadtstudios ist unter anderem vorgesehen, dass das Renteneintrittsalter an die Lebenserwartung gekoppelt wird. Für heute 30-Jährige könnte dies bedeuten, dass sie statt mit 67 erst mit 68 Jahren in Rente gehen können. Auch schlägt die Kommission vor, dass mehr Menschen in die gesetzliche Rentenversicherung einzahlen sollen, wie selbstständige Beamte und Abgeordnete. Die Bundesregierung weitet die Abschiebungen afghanischer Straftäter aus. Eine Sprecherin des Innenministeriums sagte, künftig seien dafür pro Monat bis zu 3 Charterflüge möglich. Hinzu kämen einzelne Abschiebungen per Linienflug. Vorausgegangen waren laut Ministerium Gespräche mit der afghanischen Taliban-Führung. In Deutschland befinden sich zurzeit noch etwa 100 afghanische Straftäter in regulärer Haft oder in Abschiebehaft. Bei einem Brand in einem Hotel nahe dem Hamburger Hauptbahnhof sind 14 Menschen verletzt worden. Laut Feuerwehr erlitt eine Person schwere Verletzungen, die anderen wurden leicht verletzt. Die Brandursache ist noch unklar. Das Feuer brach vermutlich im Keller des Gebäudes aus und drohte auf die anderen Stockwerke überzugreifen. Wegen der starken Rauchentwicklung musste die Hamburger Feuerwehr Drehleitern einsetzen, um die Hotelgäste in Sicherheit zu bringen. Bei der Fußball-WM haben es mit Deutschland, Mexiko und den USA 3 Mannschaften vorzeitig in die K.O.-Runde geschafft. Heute Abend wird der 2. Spieltag fortgesetzt. Michael Küster aus dem ARD-WM-Team berichtet, ob Mannschaften nachziehen könnten.
3: Heute kann sich tatsächlich noch kein Team vorzeitig für 16-Finale qualifizieren. Der Grund ist ganz einfach. Sowohl in Gruppe G als auch in Gruppe H sind am ersten Spieltag alle Partien unentschieden ausgegangen. Deswegen geht's vor allem für die Favoriten darum, nicht wieder zu patzen. Das gilt insbesondere für Europameister Spanien gegen Saudi-Arabien ab 18 Uhr. Und auch Belgien hofft ab 21 Uhr gegen den Iran auf den ersten WM-Sieg. Ebenso ist Uruguay heute Nacht Favorit gegen Kapverde.
4: 2:03. So, lässt sich schon mal besser aushalten da draußen, oder? Temperaturen? Ja, immer noch schön warm, aber nicht mehr so brüllig und so schwül wie die letzten Tage. 24 Grad heute in Niebel, 30 Grad in Göttingen. Dazu weiter nördlich auch mehr Sonne. Zwischendurch, ja, gibt's ein paar dicke Wolken, aber es bleibt zumindest trocken. Weiter südlich, besonders in Niedersachsen, da gibt's nochmal Schauer oder Gewitter, zum Teil auch kräftig. Und so geht's auch in die nächsten Tage. Morgen nochmal ziemlich ähnlich. Auf jeden Fall bekommen wir Temperaturen immer bis an die 30 Grad ran, bis zur Wochenmitte. Der NDR2 Verkehrsservice für den ganzen Norden mit Stau oder stockendem Verkehr ab 3 Kilometern. A1 Lübeck Richtung Hamburg zwischen Hamburg-Oehlendorf und Dreieck-Norderelbe 6 Kilometer. A1 Bremen Richtung Osnabrück zwischen Opphusen-Bremen-Marndorf und Arsten 5 Kilometer. A1 Bremen Richtung Hamburg zwischen Harburg und Stillhorn ist eine Baustelle, da ist gesperrt bis morgen früh um 5, deswegen 5 Kilometer ab Maschener Kreuz. Es gibt eine Umleitung, das ist die U83, aber tricky, schon das ganze Wochenende ist da gesperrt und gestern standen dort NDR2 Hörerinnen und Hörer teilweise über 3 Stunden und hatten viel zu viel Wartezeit, also macht einen großen Bogen um die Ecke. A1 Hamburg Richtung Lübeck zwischen Bad Oldesloe und Kreuz Lübeck 5 Kilometer. Die knappe Dreiviertelstunde müsst ihr dort mehr einplanen. A2 Berlin Richtung Hannover zwischen Peine und Lehrte Ost 7 Kilometer, dort 1,5 Stunden. A7 Flensburg Richtung Hamburg zwischen Dreieck Hamburg Nordwest und dem Elbtunnel 5 Kilometer. A7 Hannover Richtung Hamburg zwischen Horster Dreieck A1 und Dreieck Hamburg Südwest 7 Kilometer. A27 Walsrode-Bremen zwischen Pferden-Nord und Langwedel. In beiden Richtungen Baustelle bis Montag früh um 5 gesperrt. Die Umleitung ist die U52 und die U9. Die A261 Eckverbindung A1 zur A7 zwischen Tötensinn und Dreieck Hamburg-Südwest. Immer noch Bergungsarbeiten seit heute Morgen. Da ist ein Milchlaster umgekippt. Es staut sich ab dem Buchholzer Dreieck.
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4: Ja, da muss man mal ein bisschen stehen, was? Zum Nachmittag wird es wahrscheinlich auch nicht besser werden. Zum Glück habt ihr uns. Ja, den Soundtrack zum Wochenende, der macht ganz entspannt. Einfach mal Fenster runter, auch wenn man im Stau steht. Mal ein bisschen lauter drehen. Einfach ein bisschen gute Laune. Und wenn man sie nur simuliert, das ärgert die anderen drumherum schon, dann lohnt sich das. Gleich Mark Forster mit Übermorgen und hier ist Westlife mit Uptown Girl. Ich bin Dirk. Toller Plan, ne?

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1: Beyoncé, If I Were a Boy.
2: NDR 2, an eurem Wochenende. Was machen Pärchen am Wochenende? Ach, sie schlendern am Strand, im flachen Wasser, Hand in Hand. Küsschen hier, streicheln da. Ja, in Hollywood machen sie das. 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
2: 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Jetzt mit Wham! Club Tropicana. Schönes Wochenende.

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0: 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An eurem Wochenende. Es ist 2:30 am Sonntag und deswegen gibt's von uns jetzt aber mal richtig schönen Überblick vom Sport.
1: Ein gebürtiger Niedersachse ist der neue Fußballbomber der Nation. 3 Tore und 2 Vorlagen in 56 Minuten Einsatzzeit. Das ist die Bilanz, ich wollte schon sagen von dir, Dirk. Nee, von Dennis Unthaff im Trikot der DFB-Elf bei seiner ersten Weltmeisterschaft. Und das ist schon eine märchenhafte Geschichte. Vor circa 6 Jahren noch in der 3. Liga beim SV Meppen gekickt. Nun trifft und trifft und trifft Dennis Unthaff auf der ganz großen Bühne. Gestern beim 2:1-Erfolg gegen die Elfenbeinküste als Einwechselspieler gleich doppelt.
2: Chancen wir haben und ich auf dem Platz bin, desto sicherer bin ich mir, dass ich immer treffen kann. Das ist ein Selbstverständnis von mir, dass ich meine ganze Karriere dann auch, wenn es im Kleinen liegen war, musste erst Dinge reinmachen, dass ich immer getroffen habe. Und ja, mit den Mannschaftskollegen, die machen mir es natürlich auch einfach. Alles überragende Spieler, Topspieler auf höchstem Niveau. Und ich versuche einfach den Flow mitzunehmen, das zu genießen und ja.
1: Und wer weiß, vielleicht steht Dennis Unthaff am kommenden Donnerstag im abschließenden Gruppenspiel gegen Ecuador das erste Mal bei dieser WM in der Startelf. Dort in diesem Spiel geht es für die DFB-Elf um nichts mehr, denn sie hat das Ticket für die K.O.-Runde und den Gruppensieg schon in der Tasche. Die Frage ist jetzt, gegen wen könnte es in der ersten K.O.-Runde gehen? Die Antwort kommt von unserer Kollegin Luise Kropf.
3: Also das ist eine ganz komplizierte Rechnung und den Rechnungsweg, den erspare ich uns jetzt hier mal an dieser Stelle. Aber unterm Strich kommt eben raus, also Deutschland wird ja auf jeden Fall auf eine Mannschaft treffen, die Gruppendritter geworden ist. Und am wahrscheinlichsten ist eben, dass Deutschland auf einen Gruppendritten treffen wird aus der Gruppe C oder D. Und das bedeutet eben, dass man im 16. Finale gegen Australien oder Paraguay spielen kann. Aber auch die Schotten mit den gut gelaunten Fans sind möglich. Brasilien, der Rekordweltmeister, oder Marokko, die ja im Afrika-Cup-Finale standen.
1: Also bis wir dann letztendlich den 16. Finalgegner der DFB-Elf wissen, müssen wir uns noch ein bisschen gedulden, machen wir auch, Dirk, wir beide. Klar ist, das erste K.O.-Spiel der deutschen Mannschaft wird am Montag, den 29. Juni um 22:30 Uhr deutscher Zeit angepfiffen, ne?
0: Und gut, dass du meine Vergangenheit als Drittligaspieler angesprochen hast. Also meine Bilanz ist da unfassbar gut. Also ich hab nie ein Tor verschuldet. Niemals.
4: Immerhin, ne?
0: Danke, Moritz Kühn. Alles Wichtige vom Sport wieder in einer Stunde. Jetzt schauen wir auf die Straßen im NDR 2 Verkehrsservice für den ganzen Norden mit Stau oder stockendem Verkehr. Es ist ordentlich was los, deswegen ab 5 Kilometern. A1 Lübeck Richtung Hamburg zwischen Hamburg-Oehlendorf und Dreieck-Norderelbe 6 Kilometer. A1 Bremen Richtung Osnabrück zwischen Uphusen, Bremen, Marndorf und Arsten 5 Kilometer. Die A1 Bremen Richtung Hamburg zwischen Hamburg-Harburg und Stillhorn ist gesperrt wegen einer Baustelle. Die Autobahn ist komplett zu bis morgen früh um 5 und deswegen staut es sich auch ab Maschener Kreuz auf 5 Kilometer im Moment. Es gibt eine Umleitung, die U83, aber das dauert und dauert und dauert. Ihr müsst dort teilweise stundenlang warten, deswegen macht einen großen Bogen drum. A1 Hamburg Richtung Lübeck zwischen Bad Oldesloe und Kreuz Lübeck 5 Kilometer, eine Stunde plus. A2 Berlin Richtung Hannover zwischen Peine und Lehrte Ost 7 Kilometer, auch da eine Stunde mehr einplanen. Die A7 Flensburg Richtung Hamburg zwischen Dreieck Hamburg Nordwest und dem Elbtunnel 5 Kilometer. Die A7 Hannover Richtung Hamburg zwischen Horster Dreieck A1 und Dreieck Hamburg Südost 7 Kilometer. Die A27 Walsrode-Bremen zwischen Pferden-Nord und Langwedel ist in beiden Richtungen wegen einer Baustelle bis Montag um 5 gesperrt. Die Umleitung ist die U52 und die U9. Und die A261, die Eckverbindung A1 zur A7. Zwischen Tötensen und Dreieck Hamburg Südwest ist wegen Bergungsarbeiten immer noch gesperrt. Da ist heute Morgen ein Milchlaster umgekippt und der ist an der Stelle ganz schwer wegzubekommen. Es staut sich ab dem Buchholzer Dreieck. Wir wünschen euch, wo es geht, eine gute Fahrt und mit uns ein schönes Wochenende. Dann machen wir mal die Musik, die zum Wochenende passt. Gleich Liam Payne mit For You. TT dabei und hier sind Linkin Park.

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1: An eurem Wochenende. Und das passt doch heute. Schön die Reste gestern von WM-Grillen wegkokeln. Das ist eine gute Idee, aber kleiner Tipp dabei, lass mal lieber die Alufolie vom Grill. Jonas Menke aus dem NDR2-Team, die soll bei einigen Lebensmitteln gar nicht so gut sein.
2: Saure und salzige Lebensmittel, also sowas wie sauer mariniertes Fleisch mit Zitrone zum Beispiel oder auch salziger Käse. Das Bundesinstitut für Risikobewertung, das sagt, die sollen nicht so lange mit Alufolie oder halt diesen Aluschalen in Kontakt kommen, weil sich dabei Aluminium lösen kann.
1: Okay, gibt ja auch andere Möglichkeiten, ne? Feta-Käse oder Gemüse kann man zum Beispiel in so kleinen eine Auflaufform tun, die auf den Grill stellen. Man muss nur schauen, dass man die danach, wenn die dann heiß sind, auch wieder vom Grill bekommt. Aber wir wollen es ja auch nicht dramatischer machen, als es ist. Man haut sich ja nicht täglich grillgut in Alufolie auf den Grill.
2: Exakt. Also kleine Mengen sind da jetzt kein Drama direkt, aber wenn wir das häufig machen, dann kann sich das Aluminium halt schon im Körper anreichern und in hohen Mengen dann unter anderem das Nervensystem schädigen. Das ist dann nicht so geil. Als Ersatz können wir zum Beispiel Bananenblätter zum Einwickeln nehmen. Den Tipp hat uns auch Hörerin Caro geschickt. Wichtig, ich meine diese grünen Blätter, nicht die Bananenschale. Wenn wir die nehmen, dann mockt's wahrscheinlich ein bisschen. Die Blätter gibt's zum Beispiel in Asiamärkten zu kaufen.
1: Na, guck an. Oder ihr wollt ein bisschen posen beim Grillen. Kleineres Grillgut, zum Beispiel so Scampis, Fleischbällchen oder Datteln im Speckmantel. Einfach in so eine kleine gusseiserne Pfanne auf den Grill. Kann man auch gleich danach so auf den Tisch stellen und jeder piekt sich da ein bisschen was raus. Also, ich könnte schon wieder. Ich habe schon wieder Hunger. Also, euch auch. Guten Hunger.

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1: Um 15 Uhr mit Martin Wilhelmi. In der Schweiz haben Gespräche über ein endgültiges Ende des Iran-Krieges begonnen. Neben Vertretern der USA und des Iran nehmen auch Vermittler aus Katar daran teil. Grundlage ist ein bereits ausgehandeltes Rahmenabkommen. Aus Baden-Baden Günther Laubis.
2: Die zentralen Themen sind das iranische Atomprogramm und eine Waffenruhe im Libanon. Die Ausgangslage für die Gespräche ist allerdings angespannt. Gestern hatte der Iran die für den weltweiten Schiffsverkehr wichtige Straße von Hormuz wieder gesperrt. Grund seien die israelischen Angriffe im Libanon. Die Situation dort wird wohl auch der Knackpunkt bei den Gesprächen in der Schweiz sein. Ein iranischer Regierungssprecher sagte, das gesamte Rahmenabkommen stehe auf dem Spiel. US-Vizepräsident Vance gab sich aber optimistisch. Er betonte, man werde auch in der Frage der Waffenruhe im Libanon weiterkommen.
1: Auf der von Russland besetzten Halbinsel Krim ist der Benzinverkauf an Tankstellen eingestellt worden. Seit heute Morgen wird laut Behörden an Privatleute und Unternehmen nichts mehr abgegeben. Hintergrund sind verstärkte ukrainische Angriffe in den vergangenen Wochen. Immer wieder werden Öllager auf der Krim oder Ölpipelines auf dem russischen Festland angegriffen. Erst in der vergangenen Nacht hat es einen größeren ukrainischen Angriff gegeben, bei dem mehrere Menschen getötet worden sein sollen. Die Wolters Brauerei in Braunschweig ist insolvent. Das Unternehmen hat einen entsprechenden Insolvenzantrag beim Amtsgericht gestellt. Der Betrieb läuft weiter. Ziel ist laut Brauerei, Wolters grundlegend zu sanieren und wirtschaftlich neu aufzustellen. Als Grund für den Insolvenzantrag nennt das Braunschweiger Unternehmen Absatzprobleme und steigende Kosten. Der deutsche Biermarkt war im vergangenen Jahr so stark geschrumpft wie noch nie seit der Wiedervereinigung. Ein Unwetter mit heftigen Gewittern hat in Berlin für einen Feuerwehr-Großeinsatz gesorgt. Keller liefen voll und große herabgewehte Äste blockierten Straßen und Wege. Auf manchen Strecken konnte die S-Bahn nicht mehr fahren. Freibäder mussten schließen und das Damen-Tennis-Turnier in Berlin wurde unterbrochen. Bei der Fußball-Weltmeisterschaft stehen für mehrere Teams heute Abend die zweiten Gruppenspiele an. Spanien trifft auf Saudi-Arabien und auch Belgien hofft auf den ersten WM-Sieg im Spiel gegen den Iran. Aus dem ARD-WM-Team Desiree Krause.
3: In den Gruppen G und H, in denen am Abend und in der Nacht gespielt wird, haben alle 8 Teams bisher einen Punkt geholt. Es kann an diesem Spieltag weder eine der Mannschaften ausscheiden noch weiterkommen. Die Familien der deutschen Nationalspieler durften nach dem Sieg gestern erneut ins Teamquartier zur Mannschaft stoßen und noch bis morgen bleiben. Heute gibt es eine Trainingseinheit für die Spieler, die nicht oder nur kurz gespielt haben. Morgen haben dann alle einen Tag frei. Der deutsche Schiedsrichter Felix Zweier kann aus medizinischer Sicht weiter bei der WM pfeifen. Nach seiner Behandlungspause im Spiel USA gegen Australien sei er wieder wohlauf und diensttauglich, so DFB-Schiedsrichterchef Knut Kircher.
4: Ja, so ein kleiner Krampf, da kann man noch mal drüber hinwegschauen. 3:03, wir kommen mal zum Wetter. Ja, heute weniger die ganz brüllende Sonne und das schwüle Wetter, sondern einfach angenehm. Oft trocken, besonders weiter nördlich. Weiter südlich in Niedersachsen und Mecklenburg-Vorpommern, da kann es ein paar Schauer oder auch Gewitter geben und die können auch weiter kräftig ausfallen. Die Temperaturen dazu, 24 Grad heute in Husum bis 30 Grad in Südniedersachsen. Morgen gleiche Verteilung, was das angeht, weiter nördlich eher freundlicher, eher mehr Schauer weiter südlich und das bei Temperaturen zwischen 22 und 31 Grad. Der NDR 2 Verkehrsservice für den ganzen Norden. Mit Stau oder stockendem Verkehr ab 5 Kilometern, weil so viel los ist. A1 Lübeck Richtung Hamburg zwischen Hamburg-Öhendorf und Dreieck-Norderelbe 6 Kilometer. A1 Bremen Richtung Osnabrück zwischen Uphusen-Bremen-Marndorf und Arsten 5 Kilometer. Die A1 Bremen Richtung Hamburg. Da haben wir die Baustelle zwischen Harburg und Stillhorn. Da ist eine Baustelle, die Autobahn ist in die Richtung komplett gesperrt bis morgen ca. 5 Uhr. Im Moment 5 Kilometer Stau ab Maschener Kreuz. Es gibt eine Umleitung, das ist die U83A, aber es dauert und dauert. Wenn ihr da drinnen steht, kann es sein, dass euch das wirklich ein paar Stunden kostet. Gestern in der Spitze bis zu 3,5 Stunden. Deswegen macht einen großen Bogen drum. A1 Hamburg Richtung Lübeck. Zwischen Bad Oldesloe und Kreuz Lübeck 5 Kilometer. Eine Stunde auch dort mehr einplanen. Die A7 Flensburg Richtung Hamburg zwischen Dreieck Hamburg Nordwest und dem Elbtunnel 5 Kilometer. A7 Hannover Richtung Hamburg zwischen Horster Dreieck A1 und Dreieck Hamburg Südwest 7 Kilometer. Die A27 Walsrode Bremen zwischen Pferden Nord und Langwedel ist in beiden Richtungen bis morgen 5 Uhr gesperrt wegen einer Baustelle. Die Umleitung ist die U52 und die U9. Und dann haben wir noch unser Problemkind heute, die A261 Eckverbindung A1 zur A7. Direkt auf der Brücke ist ein Milchlaster verunglückt heute Morgen und deswegen ist wegen Bergungsarbeiten immer noch gesperrt. Der liegt quer und hängt irgendwie so, dass man ihn ganz schwer rausbekommt. Zwischen Tötensen und Dreikamburg Südwest geht nichts und es staut sich ab dem Buchholzer Dreieck. Wir wünschen, wo es geht, eine gute Fahrt.
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4: Ja, so kann das sein. Da stehst du im Stau, aber zumindest nicht mehr ganz so heiß, oder? Ach, wir finden immer was Positives. Und wenn es nur um die Ohren rum ist, gleich mit Miley Cyrus. Außerdem die Glass Animals mit einem Stückchen Sommer. Heatwaves heißt die Nummer. Und hier ist Bon Jovi, It's My Life. Ich bin Dirk und sag schönen Sonntag.

mit Heatwaves hier bei NDR2. Schönen Sonntagnachmittag wünschen wir euch. Schön genießen, Luft wieder ein bisschen frischer. Nachts kann man durchlüften, so kann man es doch aushalten. Da fehlt doch eigentlich nur die richtige Musik. Gleich von einem, der hat sich ein bisschen rar gemacht die letzte Zeit, weil er neben der Musik noch ganz andere Sachen gemacht hat. Philipp Porzell hat nebenbei nochmal studiert. Aber neue Single ist am Start, heißt Schön. Und die ist auch schön und die gibt's gleich. Nach Sia und Alex Warren, den hören wir jetzt. Ich wünsche euch erstmal einen schönen Sonntagnachmittag.

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0: 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An eurem Sonntagnachmittag, wir haben es kurz vor halb vier, Lars Bente ist hier und das ist ein untrügliches Zeichen dafür, dass es jetzt alles Wichtige vom Sport gibt.
1: So ist es. Ja, wir markieren uns jetzt schon mal in unserem WM-Kalender ganz dick Montag, den 29. Juni, denn da spielt die deutsche Fußballnationalmannschaft definitiv ihr 16. Finale um 22.30 Uhr deutscher Zeit. Dass es jetzt schon klar war, das DFB-Team bereits als Gruppensieger feststeht. Gegen wen es dann in Boston gehen wird, das steht noch in den Sternen, in den Vizitierten. Es wird aber definitiv ein Gruppendritter werden. Ja, und vielleicht klingt es dann ja weltweit wieder so wie gestern in der 94. Minute gegen die Elfenbeinküste.
2: Metzger dreht auf, guckt nach vorne, schöner Pass in den Strafraum und der
3: Dennis Undav, Undav.
4: Tom Olav Undav.
5: Luis Undav.
2: 2-1.
1: Ja, da waren wir definitiv alle wieder wach, kurz vor 0 Uhr. Dennis Undav, definitiv der Mann des Spiels. Eventuell darf der gebürtige Niedersachse im letzten Gruppenspiel am Donnerstag dann gegen Ecuador sogar mal von Beginn an ran. Bundestrainer Nagelsmann, der hat sich da aber noch nicht wirklich in die Karten blicken lassen. Es ist ja auch noch viel Zeit bis dahin. Das DFB-Team kann sich also erstmal ja relativ entspannt nach hinten lehnen. Das gilt nicht für Spanien. Der Europameister hat zum WM-Auftakt ja nur 0-0 gegen Kap Verde gespielt. Die Spanier, die stehen also schon unter Druck. Nachher ab 18 Uhr gegen Saudi-Arabien, genauso wie die Belgier gegen den Iran. Da geht's um 21 Uhr los. In der Nacht, also ab 0 Uhr, trifft Uruguay auf das Überraschungsteam Kap Verde. Und die ganz großen Fußballfans, die stellen sich dann noch den Wecker auf 3 Uhr. Dann bekommt es nämlich Neuseeland mit Ägypten zu tun. Aber auch in der Bundesliga wird keine Pause gemacht, zumindest nicht bei den sogenannten Kaderplanern. Werder Bremen hat eben gerade die Verpflichtung von Stürmer Cedric Itten offiziell gemacht. Der 29-Jährige, der kommt ablösefrei vom Zweitliga-Absteiger Fortuna Düsseldorf. Dort hat er in der abgelaufenen Saison in 30 Ligaspielen immerhin 15 Tore geschossen. Aktuell ist Itten mit der Schweizer Nationalmannschaft bei der WM.
0: Und jetzt haben wir es 15.31 Uhr. Und checken mal die Staus im Verkehrsservice für den ganzen Norden. Stau, da stockend immer noch ab 5 Kilometern. A1 Lübeck Richtung Hamburg zwischen Hamburg-Oehendorf und Dreieck-Norderelbe 6 Kilometer. A1 Bremen Richtung Osnabrück zwischen Uphusen-Bremen-Marndorf und Asten auch 5 Kilometer. Die A1 Bremen Richtung Hamburg zwischen Harburg und Stillhorn ist eine Baustelle. Bis morgen früh 5 Uhr ist gesperrt in Richtung Norden. Und das merkt man. Die Umleitung U83 ist auch völlig überlastet. Es dauert zum Teil stundenlang, bis ihr da durch seid. Fahrt einen ganz großen Bogen, dass ihr da nicht längs müsst. A1 Hamburg Richtung Lübeck zwischen Bad Oldesloe und Kreuz Lübeck 5 Kilometer Stau. Da braucht ihr eine Stunde länger. A7 Flensburg Richtung Hamburg zwischen Dreieck Hamburg Nordwest und dem Elbtunnel 5 Kilometer. Die A7 Hannover Richtung Hamburg zwischen Horster Dreieck A1 und Dreieck Hamburg Südwest 7 Kilometer. Die A27 Walsrode Bremen zwischen Verden Nord und Langenwedel in beiden Richtungen wegen einer Baustelle bis Montag 5 Uhr gesperrt. Die Umleitung dort führt über die U52 und die U9. Die A255 Zweig Hamburg-Vettelstadt einwärts im Dreieck Norderelbe ist eine Fahrraddemonstration, deswegen ist dort gesperrt. Die A261 noch Eckverbindung A1 zur A7 zwischen Tötensinn und Dreieck Hamburg Südwest. Immer noch Bergungsarbeiten. Heute Morgen ist dort ein Milchlaster verunglückt und umgekippt und deswegen ist immer noch gesperrt. Es staut sich ab dem Buchholzer Dreieck. Gute und sichere Fahrt, wo es geht.

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1: Um 16 Uhr mit Martin Wilhelmi. In der Schweiz laufen Gespräche über ein endgültiges Ende des Iran-Krieges. Das hat ein Sprecher des katarischen Außenministeriums bestätigt, das als Vermittler auftritt. Aus der NDR-Nachrichtenredaktion Gisela Former.
2: Eine umfassende und dauerhafte Einigung. Auf dieses Ziel arbeite man hin, teilte der Sprecher aus Katar mit. US-Vizepräsident Vance sprach schon von Fortschritten. Gesprächsgrundlage ist das bereits zwischen den USA und dem Iran vereinbarte Rahmenabkommen. Verhandelt wird in Arbeitsgruppen über die Bedingungen und die Umsetzung der einzelnen Punkte. Zentral dabei sind das iranische Atomprogramm und eine Waffenruhe im Libanon. Dort hatte es wieder Kämpfe zwischen Israel und der pro-iranischen Hisbollah-Miliz gegeben. Deshalb hatte der Iran die Straße von Hormuz erneut gesperrt.
1: Die Gewerkschaften kritisieren die Reformvorschläge der Rentenkommission. Verdi-Chef Wernicke sprach von einem Schritt in die falsche Richtung. So gehe ein höheres Renteneintrittsalter an der Lebenswirklichkeit der arbeitenden Menschen vorbei. Die IG Metall kritisierte vor allem die vorgeschlagene Abschaffung der Rente mit 63. Die Rentenkommission regt zum Beispiel an, das Eintrittsalter an die durchschnittliche Lebenserwartung zu koppeln. Auch Selbstständige und Beamte sollen in die gesetzliche Versicherung einzahlen. Ein Teil der Rentenbeiträge soll am Aktienmarkt angelegt werden. Auf der von Russland besetzten Halbinsel Krim ist der Benzinverkauf an Tankstellen eingestellt worden. Seit heute Morgen wird laut Behörden an Privatleute und Unternehmen nichts mehr abgegeben. Hintergrund sind verstärkte ukrainische Angriffe in den vergangenen Wochen. Immer wieder werden Öllager auf der Krim oder Ölpipelines auf dem russischen Festland angegriffen. Erst in der vergangenen Nacht soll es einen massiven ukrainischen Angriff gegeben haben, bei dem mehrere Menschen getötet worden sind. Die Polizei hat in Osnabrück eine Frau mit einem lebensbedrohlichen Alkoholwert in Sicherheit gebracht. Die Beamten wurden zu der 26-Jährigen gerufen, weil sie am Boden lag. Ein Alkoholtest zeigte einen Wert von 5,25 Promille. Die Frau wurde zur Überwachung in ein Krankenhaus in Osnabrück gebracht. Bei der Fußball-Weltmeisterschaft stehen für mehrere Teams heute Abend die zweiten Gruppenspiele an. Spanien trifft auf Saudi-Arabien und auch Belgien hofft auf den ersten WM-Sieg im Spiel gegen den Iran. Aus dem ARD-WM-Team Desiree Krause.
3: In den Gruppen G und H, in denen am Abend und in der Nacht gespielt wird, haben alle 8 Teams bisher einen Punkt geholt. Es kann an diesem Spieltag weder eine der Mannschaften ausscheiden noch weiterkommen. Die Familien der deutschen Nationalspieler durften nach dem Sieg gestern erneut ins Teamquartier zur Mannschaft stoßen und noch bis morgen bleiben. Heute gibt es eine Trainingseinheit für die Spieler, die nicht oder nur kurz gespielt haben. Morgen haben dann alle einen Tag frei. Der deutsche Schiedsrichter Felix Zweier kann aus medizinischer Sicht weiter bei der WM pfeifen. Nach seiner Behandlungspause im Spiel USA gegen Australien sei er wieder wohlauf und diensttauglich, so DFB-Schiedsrichterchef Knut Kircher.
4: Also es ist ein weiterer Tag für dann doch eher wenig Klamotten. Jetzt am Nachmittag bekommen wir so 24 bis ja immer noch 30 Grad. An der See bei euch ist ein bisschen kühler, da gibt es maximal 25 Grad. Und die Sonne ist heute auch nicht ganz so oft draußen, doch eher bewölktes Wetter. Und hier und da gibt's auch mal ein Gewitter. Zum Teil sind die auch sehr kräftig. In der Nacht dann eher Beruhigung. Wenn es noch Gewitter gibt, dann vor allem bei euch in Niedersachsen. Und die Nacht kühlt auch ab 18 bis 10 Grad. Morgen ist die Hitze dann zurück. 31 Grad maximal, viel Sonne, ab und an Schauer und Gewitter. Vor allem die Gewitter wieder bei euch in Niedersachsen. Der NDR2-Verkehrsservice für den ganzen Norden, Stau oder Stocken, ab 5 Kilometer einmal A1 Bremen Richtung Osnabrück zwischen Uphusen, Bremen, Mahndorf und Arsten, da stockt ihr auf 5 Kilometern. Die A1 Bremen Richtung Hamburg ist zwischen Harburg und Stillhorn wegen Bauarbeiten bis Montag ca. 5 Uhr noch gesperrt, dadurch im Moment 5 Kilometer Stau. Ab dem Maschener Kreuz drumherum fahren geht am besten über die U83. A1 Lübeck Richtung Fehmarn zwischen Seretz und Pansdorf 6 Kilometer Stop and Go. A7 Hannover Richtung Hamburg zwischen Horster Dreieck A1 und Dreieck Hamburg Südwest 7 Kilometer Stop and Go. A7 Hannover Richtung Flensburg zwischen Hamburg Heimfeld und dem Elbtunnel 5 Kilometer Stop and Go. Dann noch die A27 Walsrode Bremen, die ist zwischen Verden Nord und Langenwedel in beiden Richtungen wegen einer Baustelle bis Montag 5 Uhr gesperrt. Umleitung einmal die U52 und U9 und die A261 Eckverbindung A1 zu A7 ist zwischen Tötensen und Dreieck Hamburg Südwest wegen Bergungsarbeiten immer noch gesperrt. Hier Stau ab dem Buchholzer Dreieck. Das war's. Gutes und sicheres Ankommen für euch.
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4: Und nochmal so ein kleiner Reminder zum Wochenstart. Da hatten wir noch Wind, viele dicke Wolken, auch immer noch Regen. Und mich hat das schlechte Wetter in den letzten Wochen dann doch so ein bisschen fertig gemacht, bin ich ganz ehrlich. Und jetzt, ich gucke hier raus aus dem Studio, man hat mich endlich erhört. Also genießt es bitte auch, das tolle Wetter, das sonnige Wetter, den schönen Nachmittag. Wir sind bei euch, NDR 2 am Sonntag, immer mit der allerbesten Musik. Ihr kennt das, gleich eine Runde Taylor Swift. Davor noch die Toten Hosen, altes Fieber. Mein Name Jonas Hanst und hier ist das Fenster ganz weit offen. So muss er sein, oder? Ja.

0: Vielleicht habt ihr heute schon in eurer Gefriertruhe ein bisschen rumgewühlt, nach Leckereis gesucht. Und wenn ihr morgen im Supermarkt dann für Nachschub sorgt, dann greift ihr vielleicht auch mal zu einer ganz anderen Eissorte. Hier ist das NDR 2 Wochenende, heute mit Jonas. Und wir machen jetzt mal zusammen den großen Eis-Check. Muss es immer das teure Markenprodukt sein? Oder ist die Eigenmarke vom Supermarkt vielleicht genauso gut? Wiebke Nielsen aus der ARD Verbraucherredaktion sagt, ganz so pauschal kann man das leider nicht sagen.
1: Der Preisunterschied, der ist aber meist deutlich. Einer der Eisklassiker, nämlich Magnum Classic aus Vanilleeis und Schokoladenhülle, der kostet nämlich im Original im Sechserpack 5,49 Euro und eine vergleichbare Packung bei der Lidl Eigenmarke nur 2,99 Euro. In einer Straßenumfrage haben die beiden Eissorten dann aber in einer Blindverkostung ja sehr ähnlich geschmeckt, was auch unsere Expertin, eine Eismacherin, bestätigt hat. Wobei, das Magnum-Eis, das hat ihr zufolge mehr geknackt beim Reinbeißen. Die Qualität war aber eben ähnlich.
0: Und das gilt ja auch für andere Eissorten.
1: Beim Nogga-Eis von Langnese, da gab es auch kaum Unterschiede, laut unseren Testern. Das Kuyamara Split von Langnese hingegen, das hat sich im Original deutlich abgehoben gegenüber der vergleichbaren Edeka-Eigenmarke. Die Fruchthülle, die ist unserer Expertin, der Eismacherin, zufolge deutlich kräftiger. Und auch den Passanten hat es durchweg besser geschmeckt, weil fruchtiger. Ja, und die Verbraucherzentrale Hamburg, die hat auch festgestellt, das Original, das enthält weniger Aromen, dafür mehr Saftanteil. Ja, ob dieses Eis damit jetzt quasi gesund ist, ne, für Saft, das lasse ich jetzt mal so stehen.
0: Der große Eis-Check, danke Wiebke für die ganzen Infos. Und ob gesund oder nicht, Bock auf Eis habe ich jetzt trotzdem. Ich werde nochmal bei der Tanke nachher anhalten müssen. Es hilft

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0: schön den Sonntag ausklingen lassen. Wir sind bei euch, NDR 2 und nachher geht ja auch der zweite Spieltag bei der WM weiter. Heute spielen noch Belgien gegen Iran ab 21 Uhr, davor Spanien gegen Saudi-Arabien, nachher ab 18 Uhr. Also ihr merkt schon wieder viel Fußball heute und da bleiben wir auch beim Thema. Lars Bente hat den Sportüberblick für uns.
1: Ja, zwei Spiele, zwei Siege, Platz 1 in der Gruppe vorzeitig gesichert. Es könnte durchaus schlechter laufen für das DFB-Team bei dieser WM. Jetzt steht schon fest, nach diesem abschließenden Gruppenspiel am Donnerstag gegen Ecuador geht es am Montag in einer Woche, also weiter im 16. Finale, und zwar um 22.30 Uhr deutscher Zeit in Boston. Der Gegner, der ist zwar noch nicht bekannt, aber es wird definitiv ein Gruppendritter werden. Das deutsche Team also schon sicher weiter. Anders sieht es bei Spanien aus. Der Europameister, der ist ja gegen den großen Außenseiter Kap Verde nicht über ein 0:0 hinausgekommen. Heute Abend geht es dann also gegen Saudi-Arabien. Ja, und es steht ein Spanier in den Schlagzeilen, den die deutschen Fußballfans noch gut von der EM kennen. Marc Cucurella. Dieses Mal geht es aber nicht um ein nicht gegebenes Handspiel wie damals, sondern um seinen Wechsel vom FC Chelsea zu Real Madrid, der vor ein paar Tagen ja offiziell wurde. Ja, und die spanische Presse und das Team ist damit wohl sehr beschäftigt. Unser NDR2-Reporter in Atlanta ist Thomas Kunze. Warum ist dieser Wechsel so ein großer Aufreger?
2: Bei Marc Cucurella, und das ist das Problem, in La Masia, also beim FC Barcelona, ausgebildet wurde. Dann hat er dort auch noch 5 Jahre gespielt und ein Wechsel zwischen diesen beiden Vereinen kommt eben Blasphemie gleich. Jetzt sind natürlich alle furchtbar aufgeregt, auch seine Mitspieler übrigens, wie Dani Olmo oder Lamine Yamal oder Pedri vom FC Barcelona. Und dieses Thema hängt da nun also rum in der Kabine, läuft mit rum auf dem Trainingsplatz, sitzt mit am Frühstückstisch. Ich würde mal sagen, gutes Timing gehört nicht unbedingt zu den Qualitäten des Marc Cucurella, denn dieses Nationalteam hat ja eigentlich in diesen Tagen Besseres, Wichtigeres, Dringenderes zu tun. Denn sportlich gesehen, das muss man ehrlicherweise sagen, hat Spanien reale Sorgen.
1: Ja, der Europameister will nachher den ersten Sieg bei dieser WM feiern. Anstoß in Atlanta gegen Saudi-Arabien ist um 18 Uhr und wir schalten später auch immer wieder live zu unserem Reporter ins Stadion. Ja, und in knapp 2 Wochen, da beginnt ja die Tour de France und die deutsche Radsport-Hoffnung Florian Lipowitz, der zeigt sich aktuell schon in richtig starker Form. Der Tour-Dritte des vergangenen Jahres, der hat die Slowenien-Rundfahrt gewonnen und dabei auch noch 2 Etappensiege geholt. Allerdings muss man dazu auch noch sagen, dass der große Star Tadej Pogacar bei der Rundfahrt in seinem Heimatland nicht mit dabei war. Trotzdem ein gutes Zeichen vom deutschen Red Bull-Profi mit Blick auf die Tour, die dann am 4. Juli in Barcelona beginnt.
0: Wieder so viel los beim Sport. Ich danke dir, Lars, für den Überblick. Und da fehlt noch der Straßenüberblick. Der NDR2-Verkehrsservice für den ganzen Norden. Dann doch so ein bisschen was los. Stau oder stockend ab 5 Kilometer. Einmal A1 Bremen Richtung Osnabrück zwischen Uphusen, Bremen-Mahndorf und Arsten. Das stockt ja auf 5 Kilometern. Die A1 Bremen Richtung Hamburg ist zwischen Harburg und Stillhorn wegen Bauarbeiten noch bis Montag. Dann so circa 5 Uhr gesperrt. Aktuell 5 Kilometer Stau ab dem Maschener Kreuz. Umgeleitet wird über die U83. A1 Lübeck Richtung Fehmarn zwischen Serez und Panz 6 Kilometer Stop and Go. A7 Hannover Richtung Hamburg zwischen Maschener Kreuz und Dreieck Hamburg Südwest 6 Kilometer stockender Verkehr. A7 Hannover Richtung Flensburg zwischen Hamburg Heimfeld und dem Elbtunnel, da stockt ihr auf 5 Kilometern. Die A27 Walsrode-Bremen ist zwischen Verden-Nord und Langwedel in beiden Richtungen wegen einer Baustelle bis Montag 5 Uhr gesperrt. Drumherum fahren geht über die U52 und U9. Und letzte Meldung, die A261 Eckverbindung A1 zu A7 ist zwischen Tötensen und Dreieck Hamburg Südwest wegen Bauarbeiten gesperrt. Es staut sich aktuell ab Tötensen. Das war's, wenn ihr unterwegs seid. Gutes und sicheres Ankommen.

An dieser Stelle bitte mal eine kurze Gedenkminute an alle Dachgeschossbewohner. Das muss auch reichen. Gehöre ich auch dazu. Schöne Dachgeschosswohnung. Was haben wir gestern Nachmittag gemessen bei uns? Ich glaube, es waren 31 Grad. War auf jeden Fall eine 3 mit dabei. Da geht einem das Herz auf, oder? Genauso muss das sein. Ja. Und wenn das in eurer Dachgeschosswohnung noch ein bisschen schlimmer war, schreibt gerne mal in der NDR2-App, wenn ihr die 30, 31 Grad am Wochenende auch geknackt habt. Gemeinsam leidet sich ja bekanntlich ein bisschen besser, oder? Ah. Also, wir schwitzen ganz schön, auch im Norden. Und da ist es natürlich auch ganz wichtig, dass wir zumindest aus dem Radio ein wenig Abkühlung bekommen. Deswegen heute hier bei NDR 2 Radio ein wenig Abkühlung bekommen. Deswegen heute hier bei NDR 2 die Extra.

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1: Tatsächlich habe ich den öfters im Urlaub gehört und deswegen ist das so hängen geblieben irgendwie, ne? Von Robin Schulz, The Sun Goes Down. Das ist so der Song, der richtig cool ist.
2: Da passt auf jeden Fall so ein schönes, kühles Getränk dazu. Vielleicht auch gerade bei euch. Robin Schulz, Sun Goes Down in eurem Sommerradio in der

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1: Um 17 Uhr mit Martin Wilhelmi. In der Schweiz haben Gespräche über ein endgültiges Ende des Iran-Kriegs begonnen. Neben Vertretern der USA und des Iran nehmen auch Vermittler aus Katar daran teil. Grundlage ist ein bereits ausgehandeltes Rahmenabkommen. Aus Baden-Baden, Günther Laubis.
2: Die zentralen Themen sind das iranische Atomprogramm und eine Waffenruhe im Libanon. Die Ausgangslage für die Gespräche ist allerdings angespannt. Gestern hatte der Iran die für den weltweiten Schiffsverkehr wichtige Straße von Hormuz wieder gesperrt. Grund seien die israelischen Angriffe im Libanon. Die Situation dort wird wohl auch der Knackpunkt bei den Gesprächen in der Schweiz sein. Ein iranischer Regierungssprecher sagte, das gesamte Rahmenabkommen stehe auf dem Spiel. US-Vizepräsident Vance gab sich aber optimistisch. Er betonte, man werde auch in der Frage der Waffenruhe im Libanon weiterkommen.
1: Die Gewerkschaften kritisieren die Reformvorschläge der Rentenkommission. Verdi-Chef Wernicke sprach von einem Schritt in die falsche Richtung. So gehe ein höheres Renteneintrittsalter an der Lebenswirklichkeit der arbeitenden Menschen vorbei. Die IG Metall kritisierte vor allem die vorgeschlagene Abschaffung der Rente mit 63. Die Rentenkommission regt zum Beispiel an, das Eintrittsalter an die durchschnittliche Lebenserwartung zu koppeln. Auch Selbstständige und Beamte sollen in die gesetzliche Versicherung einzahlen. Ein Teil der Rentenbeiträge soll am Aktienmarkt angelegt werden. Frankreich greift wegen einer Hitzewelle zu neuen Schutzmaßnahmen. In vielen Regionen gilt ein Alkoholverbot im öffentlichen Raum. Damit sollen Rettungsdienste während eines landesweiten Musikfestes entlastet werden. Mehr als 800 Grund- und Mittelschulen bleiben morgen geschlossen. Präsident Macron rief die Bevölkerung dazu auf, vor allem auf ältere Menschen, Alleinstehende und Kinder zu achten. In Teilen Frankreichs sind heute Werte von um die 40 Grad erreicht worden. Die Wolters Brauerei in Braunschweig ist insolvent. Das Unternehmen hat einen entsprechenden Insolvenzantrag beim Amtsgericht gestellt. Der Betrieb läuft weiter. Ziel ist laut Brauerei, Wolters grundlegend zu sanieren und wirtschaftlich neu aufzustellen. Als Grund für den Insolvenzantrag nennt das Unternehmen Absatzprobleme und steigende Kosten. Der deutsche Biermarkt war im vergangenen Jahr so stark geschrumpft wie noch nie seit der Wiedervereinigung. Bei der Fußball-WM steht heute Abend für mehrere Mannschaften das zweite Gruppenspiel an. Europameister Spanien hofft auf den ersten WM-Sieg. Aus dem ARD-WM-Team Desiree Krause.
3: Die Gruppen G und H warten noch auf den ersten Sieg. Heute gibt es in 4 Partien die Chance darauf. Unter anderem trifft Spanien auf Saudi-Arabien und Belgien auf Iran. Klar ist, es kann keine Mannschaft ausscheiden oder weiterkommen. Fußballnationalspieler Nico Schlotterbeck hat sich im Spiel gestern Abend eine Verletzung am linken Sprunggelenk zugezogen. Heute steht eine MRT-Untersuchung an. Ergebnisse werden am Nachmittag Ortszeit, also am späten Abend unserer Zeit, erwartet. Der deutsche Schiedsrichter Felix Zweier weiß schon, dass er nach seiner Verletzung im Spiel USA gegen Australien aus medizinischer Sicht weiterpfeifen kann. Er sei diensttauglich, so DFB-Schiedsrichterchef Knut Kircher.
4: Also immer noch schön warm bei uns im Norden. Jetzt am Nachmittag messen wir so 24 bis 30 Grad. Wenn ihr an Nord- oder Ostsee unterwegs seid, ist es doch ein bisschen kühler, maximal 25 Grad. Sonne heute unterm Strich auch nicht ganz so viel draußen, doch eher bewölktes Wetter. Es kann auch mal ein Gewitter geben. Wir sind zum Teil auch sehr kräftig, aber unterm Strich doch noch ein sehr schöner Tag. Und die Nacht, die kühlt dann ein bisschen runter und beruhigt sich auch. Weniger Gewitter, dann noch so 18 bis 10 Grad. Und morgen ist die Hitze dann zurück. 31 Grad maximal, viel Sonne, ab und an Schauer. Vor allem bei euch in Niedersachsen kann morgen mal so ein bisschen was runterkommen. Der Blick auf die Straßen, der NDR 2 Verkehrsservice für den ganzen Norden. Stau oder stockend ab 5 Kilometer. A1 Bremen Richtung Osnabrück zwischen Pusen-Bremen-Mahndorf und Arsten stockt ihr auf 5 Kilometern. Die A1 Bremen Richtung Hamburg ist zwischen Harburg und Stillhorn wegen Bauarbeiten bis Montag ca. 5 Uhr noch gesperrt. Aktuell 5 Kilometer Stau ab dem Maschener Kreuz. Drumherum fahren geht über die U83. A2 Hannover Richtung Dortmund zwischen Dreieck Hannover West und Wunstorf-Kohlenfeld 12 Kilometer Stop and Go, Verzögerung hier eine knappe Dreiviertelstunde. A7 Hannover Richtung Hamburg zwischen Maschener Kreuz und Dreieck Hamburg Südwest 6 Kilometer Stop and Go. Weiter A7 Hannover Richtung Flensburg zwischen Hamburg-Heimfeld und dem Elbtunnel 5 Kilometer Stop and Go. Dann auch die A27, Walsrode-Bremen ist zwischen Verden-Nord und Langwedel in beiden Richtungen wegen der Baustelle noch bis Montag früh 5 Uhr gesperrt. Umleitung U52 und U9 bitte benutzen. Und die A261, Eckverbindung A1 zu A7 ist zwischen Tötensen und Dreieck Hamburg-Südwest wegen Bauarbeiten gesperrt. Dadurch im Moment Stau ab Tötensen. Das war's. Gutes, sicheres Ankommen für euch.
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4: 5 nach 5, vielleicht noch spontan Grill anschmeißen oder ja, ganz entspannt bisschen Buch lesen in der Hängematte. Geht auch beides, wenn ihr mögt. Alles noch drin an diesem Sonntagnachmittag, der so langsam auch zum Abend wird. Genießt bitte in jedem Fall das tolle sommerliche Wetter und die Musik zum Bräunen, wenn das geht bei euch, wenn nicht eine dicke Wolke davor ist. Die kommt jetzt von Raymond. Hier kommt das Supergirl. Mein Name ist Jonas Hans. Toll, dass ihr mit dabei seid. Moin.

0: Und schwupps, auch schon wieder so Mitte, Ende Juni. Wir kommen also bald in der Ferienzeit an. Ja, vielleicht plant ihr auch schon eure nächste Reise, euren nächsten Urlaub. Hier ist das Ende der 2 Wochenende. Ich bin Jonas. Und wir zu Hause machen das tatsächlich immer so ein bisschen anders. Also im Sommer versuchen wir dann doch in Deutschland zu bleiben, weil es hier dann einfach auch schön ist. Im Herbst oder Winter geht's dann aber weit weg. Dann auch gerne immer mit Rucksack. Und da stellt sich ja die Frage, wie viel Gepäck nehme ich da so mit? Ja, beim Rucksack eine sehr wichtige Frage, aber auch beim Camper ist das eine wichtige Frage. Und vielleicht fahrt ihr ja bald mit dem Camper ans Meer. Und da ist wichtig zu wissen, ist die Karre zu schwer, sprich zu viel Gepäck, dann gibt's hohe Strafen. Ja, mein Kollege Thorsten Walk hat sich dazu mal auch so ein bisschen schlauer gemacht.
1: Das erlaubte Gewicht ist in Europa ja einheitlich. Die Strafen sind es aber überhaupt nicht. Man sollte also schon die Gesetze im Ausland vor der Fahrt einmal genau anschauen, denn teilweise sind die Strafen drastisch. In Deutschland gibt es noch eine Toleranzgrenze mit Verwarngeld, wer die 3,5 Tonnen überschreitet. Erst ab 20% zu viel wird es dann mit rund 100 Euro Strafe und einem Punkt sehr unangenehm, auch in Deutschland. Mhm. In Österreich zum Beispiel gibt es aber gar keine Toleranzgrenze. Es kostet sofort mindestens 85 Euro und ab dann geht es rauf bis mehrere tausend Euro.
0: Hm. Ja, und weil wir den Camper schlecht auf eine Küchenwaage oder so stellen können, hat Thorsten auch Tipps, wie ihr euer Fahrzeug wiegen lassen könnt.
1: Da gibt es mehrere Möglichkeiten. Es gibt Fahrzeugwagen zu kaufen. Da wird dann nacheinander jedes Rad gewogen. Solche Wagen gibt es schon für um die 100 Euro. Mhm. Günstiger ist es, auf große Fahrzeugwagen zu fahren. Die gibt es in ganz Deutschland, manchmal in Industriegebieten, auf einigen Recyclinghöfen und hin und wieder bei Wiegeaktionen, zum Beispiel von der DEKRA. Mhm. Die Preise dafür sind nicht einheitlich, aber so mit 5 bis 10 Euro für einmal wiegen muss man schon rechnen.
0: Ich sag mir ja immer, wenn ich drüber nachdenken muss, ob ich einen Gegenstand oder eine Klamotte oder sowas mitnehmen sollte, also wenn ich drüber nachdenken muss, dann einfach nicht mitnehmen, fahre ich bislang ehrlich gesagt immer ziemlich gut mit. Danke dir auf jeden Fall, Thorsten, für die ganzen Tipps und uns allen schönen Urlaub, oder?

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0: Hi, Kiss the Girl, Katy Perry hier bei NDR 2 und wir gucken nochmal auf den Sport. Da ist heute wieder einiges los. Wir gucken genauer drauf mit Lars Bente. Hier kommt der Sportüberblick.
1: Die deutsche Fußballnationalmannschaft hat den Gruppensieg schon vorzeitig sicher bei dieser WM, ganz egal wie das abschließende Gruppenspiel am Donnerstag dann gegen Ecuador ausgeht. Wir können uns jetzt schon Montag, den 29. Juni im Kalender notieren, denn dann steht das DFB-Team um 22.30 Uhr in Boston im 16. Finale auf dem Platz. Nur gegen wen? Ja, wer könnte Gegner der Deutschen sein? Luise Kropf.
2: Also das ist eine ganz komplizierte Rechnung und den Rechnungsweg, den erspare ich uns jetzt hier mal an dieser Stelle. Aber unterm Strich kommt eben raus, also Deutschland wird ja auf jeden Fall auf eine Mannschaft treffen, die Gruppendritter geworden ist. Und am wahrscheinlichsten ist eben, dass Deutschland auf einen Gruppendritten treffen wird aus der Gruppe C oder D. Und das bedeutet eben, dass man im 16. Finale gegen Australien oder Paraguay spielen kann. Aber auch die Schotten mit den gut gelaunten Fans sind möglich. Brasilien, der Rekordweltmeister, oder Marokko, die ja im Afrika-Cup-Finale standen.
1: Ja, in den kommenden Tagen wird sich also klären, gegen wen die deutsche Mannschaft dann in der ersten K.O.-Runde antreten wird. Ja, diese Runde erreichen möchte natürlich auch Spanien. Das Problem, der Europameister, der steht überraschenderweise schon ganz schön unter Druck, denn zum Auftakt, da gab es ja nur dieses schwache 0:0 gegen den großen Außenseiter Kap Verde. Gleich geht's für die Spanier gegen Saudi-Arabien. Anstoß in Atlanta ist um 18 Uhr und wir schalten hier bei NDR 2 immer wieder live zu unserem Reporter ins Stadion. Aber auch in der Bundesliga wird keine Pause gemacht, zumindest nicht bei den sogenannten Kaderplanern. Werder Bremen hat heute die Verpflichtung von Stürmer Cedric Itten offiziell gemacht. Der 29-Jährige, der kommt ablösefrei vom Zweitliga-Absteiger Fortuna Düsseldorf. Dort hat er in der abgelaufenen Saison in 30 Ligaspielen immerhin 15 Tore geschossen. Aktuell ist Itten mit der Schweizer Nationalmannschaft bei der WM.
0: Lars, ich danke dir für diesen wunderbaren Überblick.
1: Ich mache das so alles ehrenamtlich.
0: Ach, ist doch herrlich, ist das ja hier. Und wir gucken mal eben auf die Straßen, was da so los ist. Stau oder stockender Verkehr ab 5 Kilometer. Bisschen was ist dann doch los so am Sonntagabend. Einmal A1 Fehmarn Richtung Lübeck zwischen Neustadt-Mitte und Scharbeutz. 3 Kilometer Stau, Verzögerung eine knappe halbe Stunde. Die A1 Bremen Richtung Hamburg ist zwischen Harburg und Stillhorn wegen Bauarbeiten bis Montag ca. 5 Uhr gesperrt. Dadurch 5 Kilometer Stau ab Maschener Kreuz. Umgeleitet wird über die U83. A2 Hannover Richtung Dortmund zwischen Dreieck Hannover West und Wunstorf-Kohlenfeld 12 Kilometer Stop-and-Go. Verzögerung hier eine knappe Dreiviertelstunde. A7 noch Hannover Richtung Flensburg zwischen Hamburg-Heimfeld und dem Elbtunnel 5 Kilometer Stop-and-Go. Dann A27 Walsrode-Bremen, die ist zwischen Verden-Nord und Langwedel in beiden Richtungen wegen einer Baustelle noch bis Montag 5 Uhr gesperrt. Es wird umgeleitet über die U52 und U9. Und dann letzte Meldung, die A261 Eckverbindung A1 zu A7 ist zwischen Tötensen und Dreieck Hamburg Südwest wegen Bergungsarbeiten gesperrt. Ab Tötensen aktuell Stau. Das war's. Wenn ihr unterwegs seid, kommt gut und bitte auch sicher an.

schön zusammen ausklingen, ist doch klar. Gleich bei uns ist auch noch WM angesagt hier bei NDR 2. Gleich ab 6 Jahr Spanien gegen Saudi-Arabien. Mal gucken, ob die Spanier heute ihr erstes WM-Tor schießen. Es war ja schon so eine Sensation Anfang der Woche, dass Spanien gegen Kap Verde, dem WM-Neuling, 0:0 gespielt hat. Ja, hatte, glaube ich, auch vorher so gar keiner auf dem Schirm. Also, WM haben wir gleich für euch. Wir schalten immer wieder rüber ins Stadion nach Atlanta. Und dazu entdecken wir ganz neue Mucke. Ist doch eine ganz gute Mischung. Ab 18 Uhr starten wir nämlich rein in den NDR 2 Soundcheck. 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Gibt's gleich nach den News um 6. Wenn ihr mögt, einfach gerne mit dabei bleiben. Ja.

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1: Um 18 Uhr mit Felix Sprung. In der Schweiz laufen Gespräche zwischen den USA und dem Iran über ein Ende des Krieges. Nach katarischen Angaben sitzen Vertreter beider Länder in einem Luxushotel bei Luzern zusammen. Aus Baden-Baden Patricia Wern.
2: Die USA und die Vermittler zeigten sich nach den ersten Gesprächen zufrieden. Der US-Vizepräsident J.D. Vance sagte im Anschluss vor der Presse, es seien große Fortschritte erzielt worden. Wir sehen eine gemeinsame Zukunft, in der alle zusammenarbeiten können, um Frieden und Wohlstand zu fördern. Zur Stunde findet das Gipfeltreffen zwischen den USA, dem Iran und den Vermittlern statt. Vance und die US-Sondergesandten Jared Kushner und Steve Witkoff beraten dabei mit dem iranischen Parlamentspräsidenten Ghalibaf und Außenminister Araghchi. Zentrale Themen sind dabei das iranische Atomprogramm und die Lage im Libanon, sowie die Straße von Hormus und ein Milliardenprogramm für den Wiederaufbau im Iran.
1: Vom Ausgang der Verhandlungen über ein Ende des Iran-Kriegs ist auch abhängig, ob sich die Bundeswehr an einem Marineeinsatz zur Sicherung der Straße von Hormus beteiligt. Bundesverteidigungsminister Pistorius geht aktuell nicht davon aus, dass es eine schnelle Entscheidung für ein Mandat geben wird. Aus Berlin Gabor Hallas.
3: Ein Einsatz der deutschen Marine in der Straße von Hormus, dafür braucht es ein Mandat des Bundestages. Und ob das noch vor der Sommerpause komme, sei völlig offen, sagt Boris Pistorius, der Bundesverteidigungsminister, im ARD-Bericht aus Berlin. Denn er wisse nicht, wohin die Verhandlungen zwischen Iran und USA führten und was das internationale Mandat sei. Ein deutscher Minensucher und ein Begleitboot hatten sich vom Mittelmeer auf den Weg Richtung Ostafrika gemacht. Pistorius sagt, es gehe nicht darum, den US-Präsidenten zu besänftigen. Minen zu räumen sei im deutschen Interesse, so Pistorius. Trump habe den Korken auf die Flasche der Straße von Hormus gedrückt, aber wir hätten ein Interesse, ihn wieder herauszuholen.
1: Die Gewerkschaften kritisieren die Reformvorschläge der Rentenkommission. Verdi-Chef Wernicke sprach von einem Schritt in die falsche Richtung. So gehe ein höheres Renteneintrittsalter an der Lebenswirklichkeit der arbeitenden Menschen vorbei. Die IG Metall kritisierte vor allem die vorgeschlagene Abschaffung der Rente mit 63. Die Rentenkommission regt zum Beispiel an, das Eintrittsalter an die durchschnittliche Lebenserwartung zu koppeln. Auch Selbstständige und Beamte sollen in die gesetzliche Versicherung einzahlen. Ein Teil der Rentenbeiträge soll am Aktienmarkt angelegt werden. Bei der Fußball-WM steht heute Abend für mehrere Mannschaften das zweite Gruppenspiel an. Europameister Spanien hofft auf den ersten WM-Sieg. Aus dem ARD-WM-Team Desiree Krause.
4: Die Gruppen G und H warten noch auf den ersten Sieg. Heute gibt es in 4 Partien die Chance darauf. Unter anderem trifft Spanien auf Saudi-Arabien und Belgien auf Iran. Klar ist, es kann keine Mannschaft ausscheiden oder weiterkommen. Fußballnationalspieler Nico Schlotterbeck hat sich im Spiel gestern Abend eine Verletzung am linken Sprunggelenk zugezogen. Heute steht eine MRT-Untersuchung an. Ergebnisse werden am Nachmittag Ortszeit, also am späten Abend unserer Zeit, erwartet. Der deutsche Schiedsrichter Felix Zweier weiß schon, dass er nach seiner Verletzung im Spiel USA gegen Australien aus medizinischer Sicht weiterpfeifen kann. Er sei diensttauglich, so DFB-Schiedsrichterchef Knut Kircher.
5: Also da liegt doch bestimmt schon wieder so ein bisschen Grillgeruch in der Luft bei uns im Norden, vielleicht auch bei euch gerade so. Das Wetter passt auf jeden Fall dazu. Aktuell so 24 bis immer noch 30 Grad. An der See ist es ein bisschen kühler, maximal 25 Grad. Sonne heute insgesamt ja gar nicht so oft, doch eher bewölkt. Und hier und da gibt es auch ein paar Gewitter, die können zum Teil auch kräftig sein. Aber unterm Strich ist dieser Sonntagabend einfach was sehr Schönes und sehr Sommerliches. Also schön genießen. In der Nacht dann insgesamt Beruhigung, weniger Gewitter. Wenn, dann bei euch in Niedersachsen und es kühlt ab auf 18 bis 10 Grad. Und morgen am Montag, Wochenstart, da kommt die Hitze dann zurück. 31 Grad in der Spitze, viel Sonne, ab und an Schauer und Gewitter, vor allem dann wieder bei euch in Niedersachsen. Der NDR2-Verkehrsservice für den ganzen Norden, Stau oder stockend, ab 5 Kilometer. A1 Fehmarn Richtung Lübeck zwischen Neustadt-Mitte und Scharbeutz, 3 Kilometer Stau. Verzögerung hier eine knappe halbe Stunde. Die A1 Bremen Richtung Hamburg ist zwischen Harburg und Stillhorn wegen Bauarbeiten bis Montag circa 5 Uhr gesperrt, dadurch 5 Kilometer Stau. Ab dem Maschener Kreuz umgeleitet wird über die U83. A7 Hannover Richtung Flensburg zwischen Hamburg-Heimfeld und dem Elbtunnel 5 Kilometer Stop and Go. Die A27 Walsrode-Bremen ist zwischen Verden-Nord und Langwedel in beiden Richtungen wegen einer Baustelle bis Montag 5 Uhr gesperrt. Drumherum fahren geht über die U52 und U9. Und Letzte Meldung, die A261, Eckverbindung A1 zur 7 ist zwischen Tötensen und Dreieck Hamburg Südwest wegen Bergungsarbeiten gesperrt. Es staut sich da gerade auch. Das war's. Gutes, sicheres Ankommen für euch.
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5: Den Job kündigen, um Straßenmusiker zu werden. In jedem Fall ist das sehr, sehr mutig. Und das hat genauso gemacht der Brite ADMT. Und es hat geklappt. Mittlerweile ist er aber eher auf den ganz großen Bühnen unterwegs. Straßenmusik macht er ab und an aber immer noch. Und damit starten wir rein in den Soundcheck ADMT. Sein neuer Song heißt Burn Brighter. Mein Name ist Jonas Hansen. Schönen Abend für euch. Moin.

0: ist der NDR2 Soundcheck. Und wisst ihr noch, zu was wir 2011 so mitgesungen haben?
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0: Es war ein echter Mega-Hit. Still, Jupiter Jones. Und jetzt sind sie auch zurück. Sie haben neue Musik für uns. Und ja, sie können das auch immer noch. Dieser besondere Mix aus gutem Pop, Indie, starken Texten. Wo diese Liebe hinfällt. So heißt der neueste Song. Jupiter Jones sind zurück und natürlich auch im NDR2 Soundcheck neue Musik.
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Musik, die muss einfach im Kopf bleiben, oder? Ah. Wenn Künstler das schaffen, das hinbekommen, dann haben sie meistens zumindest ziemlich schnell eine sehr große Fanbase. Und der Typ hier, der hat das, ja, ziemlich drauf. Miles Smith hat in den letzten Monaten immer wieder abgeliefert und er hat auch gar nicht dran gedacht, damit irgendwie aufzuhören. Er macht einfach immer weiter. Sein neuester Song, den nennt er Heaven. Wieder eine tolle Melodie, die einfach sofort im Kopf bleibt. Also hören wir doch mal rein. Jetzt hier bei NDR 2 im Soundcheck.

0: 2 Soundcheck, neue Musik. Aber nicht nur neue Musik haben wir heute Abend für euch. Auch ein bisschen WM. Da geben die Spanier gegen Saudi-Arabien ziemlich Gas. Erste Hälfte läuft. Es steht 3:0 schon. Und wir hören mal im Stadion in Atlanta, wie das so klingt. Für uns live mit dabei, Thomas Kunze.
1: So, auch wenn man es gerade nicht hört, die 70.000 sind da und eigentlich feiern die jetzt schon eine Fiesta, denn Spanien führt mit 3:0, zweimal Mikel Oyarzabal von Real Sociedad San Sebastian, einmal in der 10. zum 1:0, ihr Messias Lamine Yamal nach Vorarbeit von Oyarzabal. Aber jetzt haben sie irgendwie alle so ein bisschen den Stimmungskiller gehabt mit der ersten Getränkepause. Da sieht man eben auch, was das ausmacht. Die braucht man hier in Atlanta übrigens nicht. 22 Grad, alles runtergekühlt. Tolles Spiel der Spanier, die hier ganz, ganz klar auf dem Rückweg in den Kreis der Favoriten sind. Nachdem es beim 0-0 vor 5 Tagen gegen Cap Verde überhaupt nicht funktioniert hat. Jetzt ist alles da. Kreativität, Tempo, Torchancen, Treffer. Und schon wieder Alex Baena vor der linken Außenbahn seine Flanke abgefälscht. 3:0, dabei bleibt es erstmal.
0: Danke dir, Thomas. Und in einer halben Stunde etwa schalten wir nochmal live rüber nach Atlanta. Und hier kommt der NDR2-Verkehrsservice für den ganzen Norden. Stau oder Stocken. Da 5 Kilometer, einmal A1 Fehmarn Richtung Lübeck zwischen Neustadt-Mitte und Scharbeutz. 3 Kilometer Stau. Verzögerung hier eine knappe halbe Stunde. A1 Bremen Richtung Osnabrück zwischen Uphusen, Bremen-Mahndorf und Arsten. Da stockt ihr noch auf 3 Kilometern. Die A1 Bremen Richtung Hamburg ist zwischen Harburg und Stillhorn wegen Bauarbeiten bis morgen ca. 5 Uhr gesperrt. Dadurch im Moment 5 Kilometer Stau ab Maschener Kreuz. Drum rumfahren geht übrigens über die U83. Weiter auf der A7 Hannover Richtung Flensburg zwischen Hamburg-Heimfeld und dem Elbtunnel 5 Kilometer Stop-and-Go. Die A27 Walsrode-Bremen ist zwischen Verden-Nord und Langwedel in beiden Richtungen wegen der Baustelle bis Montag 5 Uhr gesperrt. Umleitung führt über die U52 und U9. Und letzte Meldung, die A261, Eckverbindung A1 zur A7 ist zwischen Tötensen und Dreieck Hamburg-Südwest wegen Bergungsarbeiten nach wie vor gesperrt. Gutes, sicheres Ankommen für euch.

Und wir bleiben bei Rock. Diese Jungs hier, die brauchen gar nicht viel. Eine E-Gitarre ist wichtig, Schlagzeug ist wichtig, Verstärker, klar, brauchen wir auch bei Rockmusik. Und im Grunde könnten sie dann auch schon loslegen. Fury in the Slaughterhouse, die gehören ja echt zu den größten Rocknamen aus Deutschland mittlerweile. Und sie sind zurück mit neuer Mucke und die klingt genauso, wie die Fans das wollen, nach handgemachtem echten Rock. Fury in the Slaughterhouse im NDR 2 Soundcheck. 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

Frau hat einen Traum und sie will ihn einfach leben. Newcomerin Nina Caroline. Mit 11 hat sie im Kika einen Songwettbewerb gewonnen. Dann mit 17 Jahren Musik in England studiert. Und dazwischen hat sie immer eigene Mucke gemacht. Sich auf quasi jede Bühne gestellt, die sie so gefunden hat. Aus Frankfurt kommend, jetzt aber im musikalischen Berlin lebend. Und bei ihrer Musik hört man das auch einfach raus. Die hat Bock, die hat Leidenschaft. Die Frau will Gitarre spielen und dazu singen. Nina Caroline, ich glaube, den Namen sollten wir uns behalten. Jetzt mit Over Again bei NDR 2 hier im Soundcheck.

0: für euch. Hier ist NDR 2 gleich bei uns die News. Davor schalten wir nochmal rüber nach Atlanta. WM läuft, Spanien gegen Saudi-Arabien am zweiten Spieltag. Gerade ist noch Halbzeitpause, steht 3:0. Und was das Spiel bislang so geboten hat, das weiß unser Reporter Thomas Kunze für uns live mit dabei.
1: Es ist halb leer, das Atlanta Stadium. Das liegt aber nicht daran, dass die Fans die Faxen dicke haben von Spanien oder Saudi-Arabien. Das liegt an der Halbzeit und das liegt vor allen Dingen an den günstigen Preisen hier in Georgia. Es sind die günstigsten bei dieser WM überhaupt. Von allen Standorten der Cheeseburger $5 und das Bier nur 9. Davon können alle anderen Standorte nur träumen. Und träumen dürfen auch die Spanier wieder nach einer tollen ersten Halbzeit. Rehabilitation kann man das, glaube ich, nennen. Nach dem 0:0 gegen Kap Verde. Lamine Yamal heute von Beginn an dabei, nach 11 Minuten Torschütze. Zum 1:0 der Vorlagengeber Mikel Oyarzabal aus San Sebastian mit dem Doppelpack danach. Keine Probleme in der Defensive. Saudi-Arabien überfordert Spanien besser. Zur Halbzeit steht es 3:0.
0: Danke dir, Thomas. Und wenn ihr das Spiel gleich live weiterhören wollt, klickt euch gerne mal rein in die Sportschau-App. Gibt's da als Livestream. Jetzt das Update aus der Welt.
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3: Um 19 Uhr mit Felix Sprung. In der Schweiz laufen Gespräche zwischen den USA und dem Iran über ein Ende des Krieges. Nach katarischen Angaben sitzen Vertreter beider Länder in einem Luxushotel bei Luzern zusammen. Aus Baden-Baden Patricia Werm.
4: Die USA und die Vermittler zeigten sich nach den ersten Gesprächen zufrieden. Der US-Vizepräsident J.D. Vance sagte im Anschluss vor der Presse, es seien große Fortschritte erzielt worden. Wir sehen eine gemeinsame Zukunft, in der alle zusammenarbeiten können, um Frieden und Wohlstand zu fördern. Zur Stunde findet das Gipfeltreffen zwischen den USA, dem Iran und den Vermittlern statt. Zentrale Themen sind dabei das iranische Atomprogramm und die Lage im Libanon, sowie die Straße von Hormus und ein Milliardenprogramm für den Wiederaufbau im Iran.
3: Bundesverteidigungsminister Pistorius hat sich zurückhaltend über einen Einsatz der Bundeswehr an der Straße von Hormus geäußert. Er gehe nicht davon aus, dass im Bundestag eine schnelle Entscheidung über ein entsprechendes Mandat fällt, sagte Pistorius in der ARD-Sendung Bericht aus Berlin. Vieles hänge davon ab, wie die Verhandlungen zwischen den USA und Iran in der Schweiz liefen und was für eine Form von Waffenstillstand am Ende dabei herauskomme. Auf der von Russland besetzten Halbinsel Krim ist der Benzinverkauf an Tankstellen eingestellt worden. Seit heute Morgen wird laut Behörden an Privatleute und Unternehmen nichts mehr abgegeben. Hintergrund sind verstärkte ukrainische Angriffe in den vergangenen Wochen. Immer wieder werden Öllager auf der Krim oder Ölpipelines auf dem russischen Festland angegriffen. Bei der Fußball-Weltmeisterschaft spielt Spanien zur Stunde gegen Saudi-Arabien. Nach dem 0:0 zum Auftakt gegen Kap Verde will der WM-Mitfavorit heute den ersten Sieg einfahren. Zur Halbzeit führen die Spanier bereits mit 3:0. Die Siri Krause aus dem ARD-WM-Team weiß, welche Teams heute Abend und in der Nacht noch spielen.
5: Belgien und Iran spielen um den möglichen ersten Sieg in der Gruppe G. Neuseeland oder Ägypten könnten in der Nacht nachziehen. Für beide wäre es der erste WM-Sieg überhaupt. Außerdem treffen Uruguay und Kap Verde aufeinander. Seit 17.30 Uhr trainieren die gestrigen Ersatz- und Einwechselspieler des DFB-Teams. Nico Schlotterbeck hat nach seiner Sprunggelenksverletzung heute eine MRT-Untersuchung. Die Ergebnisse werden am Abend erwartet.
0: Aktuell immer noch so um die 24 bis hier und da auch 30 Grad. An der See ist es ein bisschen kühler, da noch maximal 25 Grad. Und die Sonne ist heute insgesamt auch nicht so oft draußen, doch eher bewölktes Wetter. Hier und da auch ein paar Gewitter mit dabei, zum Teil auch kräftige. In der Nacht dann Beruhigung. Wenn es noch Gewitter gibt, dann vor allem bei euch in Niedersachsen. Und die Nacht kühlt auch ab 18 bis 10 Grad. Und morgen ist die Hitze dann zurück, 31 Grad in der Spitze. Viel Sonne, ab und an Schauer und Gewitter. Vor allem wieder bei euch in Niedersachsen. Hier und da eben mal so ein paar heftigere Gewitter. Der NDR2-Verkehrsservice für den ganzen Norden, Stau oder stockend ab 3 Kilometer. A1 Fehmarn Richtung Lübeck zwischen Neustadt-Mitte und Scharbeutz 3 Kilometer Stau, Verzögerung hier aktuell 20 Minuten. Die A1 Bremen Richtung Hamburg ist zwischen Harburg und Stillhorn wegen Bauarbeiten bis morgen ca. 5 Uhr gesperrt, dadurch im Moment 5 Kilometer Stau ab Maschener Kreuz. A7 Hannover Richtung Flensburg zwischen Hamburg-Heimfeld und dem Elbtunnel 5 Kilometer Stop and Go. Die A27 Walsrode-Bremen Staates zwischen Verden Nord und Langenwedel in beiden Richtungen wegen einer Baustelle bis morgen 5 Uhr gesperrt. Drumherum fahren geht über die U52 und U9. Und letzte Meldung, die A261 Eckverbindung A1 zur 7 zwischen Tötensen und Dreieck Hamburg Südwest wegen Bergungsarbeiten nach wie vor gesperrt.
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0: Ja, bis 9 klingt NDR 2 wieder so ein bisschen anders. Ja, wir haben am Sonntagabend wieder nur das Neueste vom Neuesten für euch. Der Soundcheck läuft jetzt mit einem Mann, der schon so oft bewiesen hat, dass er einfach ein großer Musiker ist. Joris und sein ganz neuer Song, der heißt Sternenstaub. Wir hören mal rein. Hier ist Joris, mein Name Jonas Hanst. Moin.

neue Musik von Jungle The Wave hier bei NDR 2 im Soundcheck. Und Jungle, ja, die haben eine ziemlich spannende Zeit vor sich, würde ich mal meinen. Die gehen jetzt auf Arena-Tour, durch die ganze Welt geht's. Und ja, ziemlich straffer Zeitplan auf jeden Fall. Also ich habe mal geguckt, USA, Spanien, Belgien, Dänemark, Österreich, rüber nach UK, aber dann nochmal auf die andere Seite, Peru, Kolumbien, Mexiko, und das alles feiern sie ab bis April 27. Kommen jetzt also die nächsten Wochen und Monate doch ziemlich rum, und auch im Norden nochmal. Ja. Stop in Hamburg ist auch geplant. Bei uns im Norden spielen Jungle am 5. November. So, und wir hören sie nochmal ein bisschen weiter, oder? Carry On hier bei NDR 2 im Soundcheck. Oh.

Ihr seid genau richtig, NDR 2, der Soundcheck Neue Musik. Und jetzt geht's musikalisch mal ein bisschen weiter weg. Wir hören neue Musik von Radio Free Alice. Die kommen aus dem schönen Australien und mich erinnert die Musik von denen ziemlich an die Killers. Also vom Sound her, wie sie klingen, wie sie singen. Und das ist was sehr, sehr Gutes, weil die Killers mag ich. Ja, also deswegen haben wir auch eine gute Chance, auf meiner ganz persönlichen Playlist mal zu landen. Vielleicht schaffen sie das auch bei euch. Wir hören mal rein. Lunch Money mit NDR 2 im Soundcheck.

0: Ihr seid am Ende der 2 Soundcheck neue Musik und wir haben auch noch ein bisschen WM für euch. Gerade Spanien gegen Saudi-Arabien. Zweite Hälfte läuft, die Spanier sehr klar vorne mit 4:0. Und wie dolle die Spanier feiern, das hören wir mal live aus Atlanta von Reporter Thomas Kunze.
1: 66 Minuten sind gespielt, 4:0 für die spanische Nationalmannschaft, die das jetzt hier zu so einem frühen Zeitpunkt, das muss man auch ehrlich sagen, ausklingen lässt. Gab eine weitere Möglichkeit gerade eben nach dem 4:0, dem abgefälschten Schuss von Cucurella, das Eigentor von Altan Bakti, gerade eben der Steckpass, wunderschön gespielt von Mikel Merino auf Ferran Torres, beide eingewechselt, Torres mit der Fußspitze schiebt den Ball am rechten Pfosten vorbei, Spanien jetzt nochmal im Zentrum mit Rodri, dem Kapitän, der vorhin kurz mal was im Gesicht abbekam, behandelt werden musste, aber es ist alles gut bei ihm, es ist sowieso alles gut bei allen momentan bei diesen Spaniern, die das Ding hier kontrollieren und sicher nach Hause bringen werden, denn es steht 4:0 und Saudi-Arabien super schwach bisher an diesem Tag.
0: Danke dir, Thomas. Soweit unser WM-Update. Fehlt noch das Straßen-Update. Der NDR2 Verkehrsservice für den ganzen Norden. Stau oder stockender Verkehr 3 Kilometer. Einer Einmaler 1 Fehmarn Richtung Lübeck zwischen Neustadt-Mitte und Scharbeutz 3 Kilometer Stauverzögerung, hier 20 Minuten. Die 1 Bremen Richtung Hamburg ist zwischen Harburg und Stillhorn wegen Bauarbeiten bis morgen circa 5 Uhr gesperrt, 5 Kilometer Stau. Umleitung führt über die U83. A7 Hannover Richtung Flensburg zwischen Hamburg-Heimfeld und dem Elbtunnel 3 Kilometer Stop and Go. Die A27 Walsrode-Bremen ist zwischen Pferden-Nord und Langwedel in beiden Richtungen wegen der Baustelle bis morgen 5 Uhr gesperrt. Drumherum fahren geht über die U52 und U9. Und letzte Meldung, die A261 Eckverbindung A1 zur A7 ist zwischen Tötensen und Dreieck Hamburg-Südwest wegen Bergungsarbeiten gesperrt. Das war's. Gutes, sicheres Ankommen für euch.

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1: Also das passiert wirklich nicht häufig, aber immer mal wieder gibt's Künstler, die einfach saugut texten können. Die Wörter so aneinander rein, dass einem nichts anderes übrig bleibt, als zuzuhören. Ihr seid am Ende der 2 Soundcheck, neue Musik. Und so ein Typ ist auch Danger Dan. Der haut so Dinger hier raus.
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1: Traurig, hoffnungsvoll zur selben Zeit. Das ist schon ziemlich cool, wie ich finde. Danger Dan. Und er hat jetzt ganz neue Musik für uns. Und da haut er wieder starke Texte raus. Die meisten meiner Freunde. Jetzt hier im Soundcheck bei NDR 2.
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Hier ist NDR 2 und ich habe schon die Entwarnung für euch für die B6 Hannover-Nienburg. Kein Falschfahrer mehr zwischen Linzburg, Mainkingsburg und Nienburg-Süd. Also wieder gutes und entspanntes Ankommen für euch. Und wir lassen jetzt schön entspannt hier diesen Sonntagabend ausklingen, das bisschen Restwochenende noch genießen mit ganz neuer Musik hier im Soundcheck. Bis 9 noch

0: Nur neue Mucke hier auf unserer Playlist. Jetzt was aus Kanada. Aus so einer kleinen Stadt mit nicht mal 3000 Einwohnern. Da kommt Alex Samson her. Er wollte aber ein bisschen mehr sehen, hat mitgemacht bei einer amerikanischen Castingshow und hat heute fast 1,5 Millionen Follower auf Instagram. Alex Samson jetzt mit neuer Musik. How lucky am I? Bei NDR 2. Tollen Abend für euch.
1: Ach.

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1: Um 20 Uhr mit Felix Sprung. In der Schweiz laufen Gespräche zwischen den USA und dem Iran über ein Ende des Krieges. Nach katarischen Angaben sitzen Vertreter beider Länder in einem Luxushotel bei Luzern zusammen. Aus Baden-Baden Patricia Wern.
2: Die USA und die Vermittler zeigten sich nach den ersten Gesprächen zufrieden. Der US-Vizepräsident J.D. Vance sagte im Anschluss vor der Presse, es seien große Fortschritte erzielt worden. Wir sehen eine gemeinsame Zukunft, in der alle zusammenarbeiten können, um Frieden und Wohlstand zu fördern. Zur Stunde findet das Gipfeltreffen zwischen den USA, dem Iran und den Vermittlern statt. Zentrale Themen sind dabei das iranische Atomprogramm und die Lage im Libanon, sowie die Straße von Hormus und ein Milliardenprogramm für den Wiederaufbau im Iran.
1: Bundesverteidigungsminister Pistorius hat sich zurückhaltend über einen Einsatz der Bundeswehr an der Straße von Hormus geäußert. Er gehe nicht davon aus, dass im Bundestag eine schnelle Entscheidung über ein entsprechendes Mandat fällt, sagte Pistorius in der ARD-Sendung Bericht aus Berlin. Vieles hänge davon ab, wie die Verhandlungen zwischen den USA und dem Iran in der Schweiz liefen und was für eine Form von Waffenstillstand am Ende dabei herauskomme. Die Gewerkschaften kritisieren die Reformvorschläge der Rentenkommission. Verdi-Chef Wernicke sprach von einem Schritt in die falsche Richtung. So gehe ein höheres Renteneintrittsalter an der Lebenswirklichkeit der arbeitenden Menschen vorbei. Die Rentenkommission regt zum Beispiel an, das Eintrittsalter an die durchschnittliche Lebenserwartung zu koppeln. Zudem sollen auch Selbstständige und Beamte in die gesetzliche Versicherung einzahlen. Bei der Fußball-Weltmeisterschaft hat Spanien den ersten Sieg eingefahren. Der Mitfavorit auf den WM-Titel gewann mit 4:0 gegen Saudi-Arabien und hat vorerst Platz 1 in Gruppe H übernommen. Desiree Krause aus dem ARD-WM-Team weiß, welche Teams heute Abend und in der Nacht noch spielen.
3: Belgien und Iran spielen um den möglichen ersten Sieg in der Gruppe G. Neuseeland oder Ägypten könnten in der Nacht nachziehen. Für beide wäre es der erste WM-Sieg überhaupt. Außerdem treffen Uruguay und Kap Verde aufeinander. Seit 17.30 Uhr trainieren die gestrigen Ersatz- und Einwechselspieler des DFB-Teams. Nico Schlotterbeck hat nach seiner Sprunggelenksverletzung heute eine MRT-Untersuchung. Die Ergebnisse werden am Abend erwartet.
4: Und auch der Abend ist weiter schön mild, 24 bis 30 Grad. An der See ist es ein bisschen kühler, da gibt es noch so maximal 25 Grad. Die Sonne auch insgesamt nicht ganz so oft draußen, dann doch eher ein bewölkter Abend. Hier und da gibt es auch vielleicht nochmal so ein kurzes Gewitter, die können auch noch ein bisschen kräftiger sein. In der Nacht dann aber die Beruhigung und wenn es dann noch ein Gewitter gibt, dann vor allem bei euch in Niedersachsen. Und die Nacht kühlt auch ab 18 bis 10 Grad. Morgen ist dann die Hitze zurück, 31 Grad maximal, also nochmal richtig heiß, viel Sonne, ab und an Schauer und Gewitter, vor allem auch wieder bei euch in Niedersachsen. Der NDR2-Verkehrsservice für den ganzen Norden und da haben wir einmal die A1 für euch. Bremen Richtung Hamburg ist zwischen Harburg und Stillhorn wegen Bauarbeiten bis morgen ca. 5 Uhr gesperrt. Es staut sich aktuell und drumherum fahren könnt ihr über die U83. A7 Hannover Richtung Flensburg zwischen Hamburg-Heimfeld und dem Elbtunnel 3 Kilometer Stop and Go. Dann haben wir die A27 noch, Walsrode-Bremen ist zwischen Verden-Nord und Langwedel in beiden Richtungen wegen der Baustelle noch gesperrt. Bis morgen früh 5 Uhr, Umleitung führt über die U52 und U9. Und die A261, Eckverbindung A1 zur 7, da haben wir eine Sperrung zwischen Tötensen und Dreieck Hamburg-Südwest. Bergungsarbeiten finden hier nach wie vor statt. Gutes, sicheres Ankommen für euch.
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4: Auf seine Musik freue ich mich immer dolle, weil kaum deutscher Künstler einfach so gefühlvolle Songs machen kann. Philipp Roisel. Und seine ganz neue Musik, die ist dann doch so ein bisschen schneller geworden, ein bisschen lauter auch, aber immer noch schön tiefgründig. Hier kommt sein neuer Song Schön. Und ich bin Jonas Hans. Tollen Abend für euch.

0: Ihr seid im Soundcheck hier bei NDR 2, heute Abend mit Jonas. Und ich habe früher ja, da war ich so, ja, 13, 14, 15 muss das gewesen sein, da habe ich ziemlich viel Rap-Musik gehört. Das hat dann abgenommen, wahrscheinlich auch besser so. Dann bin ich irgendwie mit 18 bei Rock hängen geblieben, Bloodhound Gang und sowas. Und ja, seit vielen Jahren jetzt doch eher so elektronische Musik, fühle ich mich irgendwie am wohlsten. Ja, und diesen ganz persönlichen, ich sag mal, Musiklebenslauf, den haben wir, glaube ich, alle irgendwie. Und den hat vor allem auch Scoot, toller Künstler aus Deutschland. Und der hat mal verraten, ein Deal mit seinem Papa hat seinen Musikgeschmack früher ziemlich geprägt.
1: Ich war 12, 13 Jahre alt. Damals fing das dann an, dass alle Walkmans hatten in dem Alter oder so. Handys gab es tatsächlich noch nicht so mega verbreitet. Ich komme so ein bisschen vom Land. Und dann gab es einen MP3-Player. Der war für mich zu teuer. Hat mein Vater gesagt, komm, ich zahle dir den. Darf ich aber die Hälfte der Lieder selber aussuchen. Dann hatte ich zur Hälfte 50 Cent und zur Hälfte Queen, Beatles, so ein Kram drauf. Alle auf dem Schulhof haben, wie gesagt, 50 Cent, damals Lady Gaga und sowas gehört. Und ich hatte halt meinen MP3-Player mit Rockmusik. Und irgendwann kamen auch Freunde an und meinten so, ey, kann ich mal deinen MP3-Player haben? Haben wir so ein bisschen getauscht und so. Das hat mich schon ziemlich krass geprägt.
0: Ja, und heute macht Scoot dann doch seine ganz eigene Mucke. Und vielleicht ist die ja genau deswegen so gut, weil Papa Scoot ihm früher so gute Mucke gezeigt hat. Hören wir rein ins Neueste von ihm. Diese Lieder. Im Soundcheck hier bei NDR 2.

0: Wow zu Lea. Ehrlich gesagt, viel mehr kann man da gar nicht sagen. Hier ist der NDR 2 Soundcheck, neue Musik. Und Lea, die hat ja in den letzten Jahren sowas von abgeliefert.
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Gleich gibt's neue Musik von Lady Gaga hier bei NDR 2. Der Soundtrack zu Der Teufel trägt Prada, der zweite Teil. Shape of a Woman haben wir gleich für euch. Direkt nach dem NDR 2 Verkehrsservice für den ganzen Norden. Und da geht's los auf der 1 Bremen Richtung Hamburg. Zwischen Harburg und Stillhorn haben wir wegen Bauarbeiten immer noch die Sperrung bis 5 Uhr. Es staut sich auch. Drumherum fahren geht über die U83. A7 Hannover Richtung Flensburg zwischen Hamburg-Heimfeld und dem Elbtunnel 3 Kilometer Stop and Go. Die A27 Walsrode-Bremen ist zwischen Verden-Nord und Langwedel in beiden Richtungen wegen einer Baustelle auch bis 5 Uhr gesperrt. Umgeleitet wird über die U52 und U9. Und letzte Meldung, die A261 Eckverbindung A1 zur 7 ist zwischen Tötensen und Dreieck Hamburg-Südwest wegen Bergungsarbeiten nach wie vor gesperrt.

Also Norwegen hat nicht nur irre schöne Landschaften, Norwegen hat auch super erfolgreiche Musikerinnen und Musiker. Ganz vorne ja mit dabei. Aha, klar. Oder auch hier die DJs Kygo, Alan Walker, auch weltbekannt. Und auch sie hier kommt aus dem schönen Norwegen, Dagny. Und sie liefert uns jetzt mal wieder richtig guten Pop mit Rain. Das ganz neue Musik hier bei NDR 2 im Soundcheck. Testen wir aus.

Sonnenuntergang heute Abend so 21.53 Uhr und ja, mehr geht dann dieses Jahr auch nicht mehr. Heute ja Sommersonnenwende, der längste Tag des Jahres und dann auch noch so schön warm da draußen. Also genießt euren Abend beim Draußensitzen, entspannen noch, lasst euch bitte gut gehen. Und dazu hier der NDR 2 Soundcheck. Neue Musik haben wir jeden Abend bis 9 für euch. Jetzt noch ganz neue Musik von Roe Byrne, Fairly Happy. Und damit sag ich auch mal Tschüss. Mein Name Jonas Hanst. Gleich ab 9 geht's dann weiter mit NDR 2 Pop. Das ist unsere Abendshow. Da übernimmt dann Michael Rolfsteck. Bis bald. Passt auf euch auf.

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1: Um 21 Uhr mit Felix Sprung. In der Schweiz wird seit dem Nachmittag über die Beilegung des Irankriegs verhandelt. An den Gesprächen am Vierwaldstätter See nehmen neben den USA und Iran auch die Vermittler Katar und Pakistan teil. Aus Baden-Baden Patricia Wern.
2: Überschattet werden die Gespräche durch gegenseitige Angriffe der israelischen Armee und der Hisbollah im Libanon. US-Präsident Trump fordert daher vom Iran mehr Druck auf die Hisbollah, damit die Miliz ihre Angriffe auf den Norden Israels einstellt. Auf seiner Online-Plattform schrieb er, wenn sie das nicht tun, werden wir den Iran erneut hart treffen. Der iranische Parlamentspräsident Ghalibaf, der an den Verhandlungen in der Schweiz teilnimmt, ließ mitteilen, dass der Iran die Drohungen nicht ernst nehme und die iranischen Streitkräfte bereit seien, darauf zu reagieren.
1: Die Gewerkschaften kritisieren die Reformvorschläge der Rentenkommission. Verdi-Chef Wernicke sprach von einem Schritt in die falsche Richtung. So gehe ein höheres Renteneintrittsalter an der Lebenswirklichkeit der arbeitenden Menschen vorbei. Die Rentenkommission regt zum Beispiel an, das Eintrittsalter an die durchschnittliche Lebenserwartung zu koppeln. Zudem sollen auch Selbstständige und Beamte in die gesetzliche Versicherung einzahlen. Bundesverkehrsminister Schnieder rechnet nicht damit, dass die Deutsche Bahn schnell pünktlicher wird. Der CDU-Politiker sagte, statt Märchen in die Welt zu setzen, wolle er realistisch sein. Aus der Nachrichtenredaktion Thomas Bertsch.
3: Mit den geplanten Sanierungen werde es schrittweise besser werden. Das brauche aber Zeit, so Schnieder. Die Talsohle sei erreicht. In diesem Jahr wolle man im Fernverkehr eine Pünktlichkeitsquote von über 60% schaffen, ähnlich wie im vergangenen Jahr. Für das Jahr 2029 nennt der CDU-Politiker eine Quote von mindestens 70% als Ziel. Als verspätet gilt ein Zug laut Bahndefinition ab einer Verzögerung von 6 Minuten. Zugausfälle werden in der Statistik nicht berücksichtigt.
1: Bei der Fußball-Weltmeisterschaft hat Spanien den ersten Sieg eingefahren. Der Mitfavorit auf den WM-Titel gewann mit 4:0 gegen Saudi-Arabien und hat vorerst Platz 1 in Gruppe H übernommen. Im zweiten Spiel dieser Gruppe treffen in der Nacht noch Uruguay und Kap Verde aufeinander. In Gruppe G stehen am Abend und in der Nacht 2 Spiele an. Belgien trifft auf den Iran und Neuseeland spielt gegen Ägypten. Das waren die Nachrichten. Das Wetter in Norddeutschland, heiter bis wolkig, gebietsweise Regen oder Gewitter, teils kräftig, Höchstwerte 18 Grad auf Sylt bis 28 Grad in Nordheim. In der Nacht oft klar und trocken, zwischen Ostfriesland und Mittellandkanal gewittrige Schauer, Tiefstwerte 18 bis 10 Grad. Morgen nach Norden hin freundlich, im Süden wolkig 20 bis 31 Grad. Es ist 21 Uhr.
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4: Die A1 Bremen Richtung Hamburg ist zwischen Harburg und Stillhorn wegen Bauarbeiten bis ca. 5 Uhr früh gesperrt. Dadurch staut es sich, die Umleitung führt über die U83. A1 Bremen Richtung Hamburg. Die Einfahrt Harburg ist wegen Bauarbeiten bis Montag ca. 5 Uhr gesperrt. A2 Hannover-Berlin. Die Anschlussstelle Helmstedt-Zentrum ist wegen Bauarbeiten bis 26. Juni ca. 15 Uhr gesperrt. A7 Hannover Richtung Flensburg. Zwischen Hamburg-Heimfeld und dem Elbtunnel 3 Kilometer stockender Verkehr. Die A27 Walsrode-Bremen ist zwischen Verden-Nord und Langwedel in beiden Richtungen wegen einer Baustelle bis 5 Uhr früh gesperrt. Die Umleitung führt über die U52 U9. Die A261 Eckverbindung A1 zur A7 ist zwischen Tötensen und Dreieck Hamburg-Südwest wegen Bergungsarbeiten gesperrt.
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5: Mit Michael Reifsteck. Hallo, schön, dass ihr da seid. Fußball-WM Belgien gegen Iran beginnt. 4 Minuten gespielt, 0-0. Wenn was Wichtiges passiert, erfahrt ihr es natürlich hier. Und wichtige Hits spielen wir, wie den von Leonie und Callum Scott. Stay.
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Hallo zusammen, hier ist Pop, die Abendshow. Wir sind gemeinsam bei Bremen 4, NDR 2, WDR 2, SR 1, MDR Jump, HR 3 und SWR 3. Und wir dachten uns an diesem Sonntagabend, an dem wahrscheinlich auch wieder viele Fußball gucken werden, ist das noch eine gute Gelegenheit, um ein neues Spiel auszuprobieren, ohne dass es jemand merkt. So können wir mal gucken, ob wir das nochmal machen können und ob es was taugt. Habt ihr Lust, als Probekandidaten dabei zu sein? Möchtet ihr unsere Versuchskaninchen sein? Und das erste an einem nagelneuen Spiel, was vielleicht aber auch nicht in Serie geht, teilnehmen? Dann meldet euch jetzt gerne unter 07221 2011. Wir nennen das Spiel bis auf weiteres mal mit dem Arbeitstitel Spielsystem 225. Der Name bezieht sich darauf, dass ihr zu zweit 2 von 5 Fragen beantworten müsstet. Und das ist aber auch schon alles. Das klingt doch lösbar, oder? 07221 2011. Probiert ihr es gemeinsam mit uns

0: Then You're Gone. Bryan Adams und Mel C. Und jetzt versuchen wir uns an einem neuen Spiel, das wir Spielsystem 225 nennen. Und es ist ein Teamspiel. Nadine aus Recklinghausen ist dabei. Hallo Nadine.
1: Hallo.
0: Und Felix aus Oberhammersbach. Hallo Felix.
2: Hallo, ja.
0: Ihr kennt euch nicht, aber ihr spielt jetzt zusammen. Ihr seid quasi so eine Art Nationalmannschaft in diesem Spiel.
2: Yep.
0: Und habt die Aufgabe, von den nächsten 5 Fragen zu zweit 2 zu beantworten. Es sind nicht die leichtesten Fragen, aber deswegen verlangen wir ja auch, dass ihr nicht mal die Hälfte richtig beantworten müsst. Und ihr würdet trotzdem beide gewinnen, wenn 2 richtige Antworten kommen. Okay? Das ist auch schon alles. Es gibt eine Bedenkzeit von 5 Sekunden pro Frage. Und hier ist die erste. Wenn es einer von euch weiß, einfach die Antwort reinrufen. Ja?
1: Okay.
0: Welcher griechische Installationskünstler zeigte 2003 auf der Ausstellung Outlook Athens im Benaki Museum ein Foto eines nackten Mannes mit einer Wassermelone?
2: Griechisch.
0: Es war Thanassis Totsikas.
1: Okay.
0: Frage 2. Schlagzeuger welcher Band war 15 Jahre lang Heinrich Wiesgickel? Das war die Saragossa-Band. Okay, von den nächsten 3 müssten 2 richtig sein. Ja, ich weiß, fühlt sich jetzt schwer an, aber wir machen weiter. Gebt nicht auf.
1: Okay.
0: Welche Tradition wurde von der Tochter des Bischofs an der Kathedrale von Wales im englischen Somerset in den 1850er Jahren eingeführt und besteht bis heute? Die Tradition ist, Schwäne läuten eine Glocke und werden dann gefüttert. Okay, jetzt sind nur noch 2 Fragen übrig.
1: Oh Jesus.
0: Ich würde, wer auch immer von euch das Radio anhat, bitten, es auszumachen, denn wir hören gerade ein fieses Echo. Und weil es jetzt eng wird, ist es vielleicht Zeit für eine Auswechslung. Wir wechseln jetzt einfach mal Dennis Undaff ein und beziehen ihn in die Fragen mit ein. Dann gewinnt ihr immer noch zusammen, wenn Dennis Undaff jetzt bei den nächsten beiden helfen kann. Dennis, mit welchem Song hatte das deutsche DJ-Projekt Sash 1997 einen Nummer-1-Hit in Belgien und Rumänien?
3: Ecuador.
0: Ecuador ist die richtige Antwort. Und Dennis Undaff, letzte Frage. Welchen Vornamen teilen sich der englische Koch Oliver und die amerikanische Schauspielerin Lee Curtis?
3: Jamie.
0: Jamie ist richtig. Dennis Undaff hat's wieder gerettet.
1: Dankeschön.
0: Er ist einfach der Größte. Das bedeutet, ihr habt alle gewonnen.
2: Dankeschön.
0: Herzlichen Glückwunsch.
1: Dankeschön.
0: Danke fürs Mitmachen.

Eine Eilmeldung aus dem Verkehrszentrum. Vorsicht auf der A59 Bonn-Köln zwischen Bonn-Vielich und Dreieck Bonn-Beuel. Personen werfen hier Steine auf die Fahrbahn. Nochmal A59 Bonn-Köln zwischen Bonn-Vielich und Dreieck Bonn-Beuel. Hier werfen Personen Steine auf die Fahrbahn.

Gerade hat der Videoschiedsrichter eingegriffen und hat dem Iran die Sperrung der Straße von Hormuz aberkannt. Nee, Moment, das erscheint mir merkwürdig. Nein, Entschuldigung, es war ein Tor gegen Belgien, das der Iran eben geschossen hat. Das wurde vom Videoschiedsrichter nachträglich aberkannt. Ich bitte, die Verwirrung zu entschuldigen.

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1: Die Nacht ist eigentlich ganz ruhig im Norden. Wenn es noch Gewitter gibt, dann vor allem bei euch in Niedersachsen. Dazu auch Abkühlung. 18 bis 10 Grad. Tagsüber ist dann die Hitze zurück. 31 Grad maximal.
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2: Die A1 Bremen Richtung Hamburg ist zwischen Harburg und Stillhorn wegen Bauarbeiten bis ca. 5 Uhr früh gesperrt. Dadurch staut es sich, die Umleitung führt über die U83. A2 Hannover-Berlin. Die Anschlussstelle Helmstedt-Zentrum ist wegen Bauarbeiten bis 26. Juni ca. 15 Uhr gesperrt. A7 Hamburg Richtung Hannover. Zwischen Großburg-Wedel und Altbarmbüchen 4 Kilometer Stau. Die A7 Hamburg Richtung Hannover ist zwischen Maschener Kreuz A39 und Horster Dreieck wegen Bauarbeiten bis zum 17. Juli gesperrt. Die A27 Walsrode-Bremen ist zwischen Verden-Nord und Langwedel in beiden Richtungen wegen einer Baustelle bis 5 Uhr früh gesperrt. Die Umleitung führt über die U52 U9. Die A261 Eckverbindung A1 zur A7 ist zwischen Tötensen und Dreieck Hamburg-Südwest wegen Bergungsarbeiten gesperrt.
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Ray of Light von Nico Santos. Hier ist Pop, die Abendshow. Wir könnten noch was Gutes Neues für die Sommer-Playlist gebrauchen. Irgendwas, was gute Laune macht. Hey, gibt es da nicht gerade einen neuen Song von The Bowser? The Bowser, die drei jungen Typen aus Norwegen, die nichts mit dem deutschen Hip-Hopper Bowser zu tun haben. Aber dafür sehr viel mit diesem Hit. Denn das war der erste Hit von The Bowser, den wir euch in den vergangenen Wochen sehr, sehr gerne gespielt haben. Magnetic. Und jetzt? Ah, haben Sie was, das dafür sorgt, dass sich das alles trotz dieser Hitze so richtig gut und leicht und angenehm anfühlt? Nennen wir das Genre Feel Good House, Scandi House. Hier ist Neues von The Bowser, gerade frisch am Freitag veröffentlicht. Es heißt Lose Myself.

Make It Right von Tom Gregory und Weiss. Hier ist Pop, die Abendshow am Sonntagabend. Es ist Halbzeit im Fußball-WM-Spiel zwischen Belgien und dem Iran und es steht zur Pause 0:0. Hier ist Diva Mahal und ihr Hit Snakes.

Eine Eilmeldung aus dem Verkehrszentrum. Vorsicht auf der A3 Köln-Oberhausen zwischen Köln-Delbrück und Leverkusen-Zentrum werfen Personen Gegenstände auf die Fahrbahn. Nochmal, es ist die A3 Köln-Oberhausen zwischen Köln-Delbrück und Leverkusen-Zentrum. Hier werfen Personen Gegenstände auf die Fahrbahn.

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1: Um 22 Uhr mit Marc Geißler. In der Schweiz haben am Nachmittag die Friedensverhandlungen zur Beilegung des Iran-Krieges begonnen. Neben den USA und dem Iran saßen auch die Vermittler Katar und Pakistan am Verhandlungstisch. US-Präsident Trump forderte vom Iran mehr Druck auf die Hisbollah, damit die Miliz ihre Angriffe auf den Norden Israels einstellt. Für das ARD-Studio in Genf, Patricia Wern.
2: Der iranische Parlamentspräsident Ghalibaf, der an den Verhandlungen in der Schweiz teilnimmt, ließ mitteilen, dass der Iran die Drohungen nicht ernst nehme und die iranischen Streitkräfte bereit seien, darauf zu reagieren. Kurz davor sagte Trump dem US-Fernsehsender Fox News mit Blick auf die Straße von Hormuz, sollte Teheran die wichtige Wasserstraße schließen, werde der Iran in Grund und Boden gebombt werden. Und weiter, wenn die Straße von Hormuz geschlossen wird, werden sie kein Land mehr haben.
1: Bundesverkehrsminister Schnieder rechnet nicht damit, dass die Bahn schnell pünktlicher wird. Mit den geplanten Sanierungen werde es schrittweise besser werden. Das brauche aber Zeit, hat der CDU-Politiker in Berlin gesagt. Die Talsohle sei erreicht. Im laufenden Jahr wolle man im Fernverkehr eine Pünktlichkeitsquote von über 60% schaffen, ähnlich wie im vergangenen Jahr. Für das Jahr 2029 nennt der CDU-Politiker eine Quote von mindestens 70% als Ziel. Als verspätet gilt ein Zug laut Bahndefinition ab einer Verzögerung von 6 Minuten. Zugausfälle werden in der Statistik nicht berücksichtigt. Bei der Fußball-Weltmeisterschaft hat Spanien am Abend mit 4:0 gegen Saudi-Arabien gewonnen. Nach dem überraschenden 0:0 gegen Kap Verde im Auftaktspiel springt der Mitfavorit auf den Titel damit an die Spitze der Gruppe H. ARD-Sportreporter Thomas Kunze.
3: Vor allen Dingen Rückkehrer Lamine Yamal überragend in der ersten Halbzeit. Nach 11 Minuten trifft der 18-Jährige nach toller Vorarbeit von Oyarzabal am zweiten Pfosten zum 1:0. Oyarzabal, der Vorlagengeber, dann mit dem Doppelpack nach der 21. und der 24. Minute. Nach der Pause wurde viel gewechselt. Spanien schon nach 49 Minuten mit dem 4:0. Marco Correa schoss aus 12 Metern Entfernung, der Ball abgefälscht, Eigentor durch Altan Bakti, das war der 4. Treffer. Spanien gewinnt am Ende super souverän mit 4:0.
1: Das Wetter für Deutschland: in der Nacht kaum noch Gewitter, weitgehend trocken und locker bewölkt oder sternenklar. Die Tiefstwerte meist 22 bis 15 Grad. Auch morgen wieder viel Sonne und zunächst meist nur lockere Wolken. Im Tagesverlauf Quellwolken und im Süden einzelne teils kräftige Hitzegewitter, maximal 24 bis 38 Grad. Am Dienstag ebenfalls viel Sonne und meist nur lockere Wolken. Im Südosten und im Bergland später vereinzelt Hitzegewitter, maximal 26 Grad ganz im Norden. 38 im Südwesten. Und die Zeit, es ist 22.03 Uhr.
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4: Vorsicht bitte auf der A1 Lübeck Richtung Hamburg. Zwischen Ahrensburg und Basbüttel liegen Metallteile. Die A1 Bremen Richtung Hamburg ist zwischen Harburg und Stillhorn wegen Bauarbeiten bis ca. 5 Uhr früh gesperrt. Dadurch staut es sich, die Umleitung führt über die U83. Die A27 Walsrode Bremen ist zwischen Verden Nord und Langwedel in beiden Richtungen wegen einer Baustelle bis 5 Uhr früh gesperrt. Die Umleitung führt über die U52 U9. Die A261, Eckverbindung A1 zur A7, ist zwischen Tötensen und Dreieck Hamburg Südwest wegen Bergungsarbeiten gesperrt.
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5: Mit Michael Reifschneck, hallo, Comedy gleich von Michael Mittermeier, Hits von Harry Styles und jetzt aus des Angel Eyes.
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0: I like the way you kiss me. Artemis. Hallo, hier ist Pop, die Abendshow. Auch Prominente sind, wenn es drauf ankommt, nur ganz normale, besorgte Eltern. Hier ist ein Beispiel, Michael Mittermeier.
1: Tochter 16, meine Frau hat zu mir gesagt, Miguel, muss ich jetzt wappnen? Bald kommt der erste Kollege an. Ja, du kannst nicht zu deiner Tochter jedes Wochenende sagen, Lilly, du darfst nicht raus. Da draußen ist eine Inzidenz von 90.000 Männern. Ich habe ein Trauma. Lilly war so 5 Jahre alt, da waren wir bei unserer Gemüsehändlerin. Und die hat zu mir gesagt, Herr Mittermeier, meine Tochter, die Lilly, die wird mal so hübsch, da werden sie später die Burschen mal mit der Zaunlatte weghauen dürfen. Und diesen Satz habe ich seitdem in meinem Kopf. Und seitdem habe ich eine Zaunlatte in meinem Auto. Also, aber ich habe jetzt überlegt, nein, ich mache das anders. Ich mache psychologische Kriegsführung. Wenn der erste Freund ankommt, meiner Tochter, werde ich ganz freundlich sein. Werde ich ihm die Tür aufmachen und sagen, Servus, ich bin Lillys Vater. Und du willst doch nicht, dass ich im Fernsehen von Millionen Zuschauern deinen Namen nenne, wenn ich eine lustige Nummer mache. Herzlich willkommen im Hause Mittermeier.
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0: Nobody. Rufus und Chaka Khan. Jetzt stellen wir euch nochmal neue Musik vor, die frisch am Wochenende erschienen ist und richtig Laune macht, nach Sommer klingt und schöne Erinnerungen hervorruft. Das hier ist die Gruppe Flo. Aktueller Hit Leak It. Und die hat überhaupt nichts mit dem zu tun, was jetzt kommt, ist aber vielleicht der Grund dafür, warum Florian Gruber aus Wien nicht die erste Hälfte seines Vornamens als Künstlernamen nimmt. Flo gibt's schon. Sondern Rian sich nennt. Rian, über 600.000 Menschen folgen ihm auf TikTok. Und bevor er mit seiner Musik bekannt geworden ist, ist er dort mit Videos zu seinen anderen Talenten aufgefallen. Er kann ziemlich gut Geräusche nachmachen.
1: Nummer 1, die Ziege. Nummer 2, ein Formel-1-Auto, was sehr knapp an mir vorbeifährt. Nummer 3, ein Dinosaurier.
0: Ach, so klangen die Dinosaurier. Okay, gut, danke. Diese Geräusche baut er auch gerne mal in seine Songs ein. Leider nicht in seinen neuen, der ist trotzdem gut, heißt Urlaub auf der Autobahn. Und dieses Gefühl kennen bestimmt viele.
2: Wenn ich den Song singe oder performe, dann kommen ganz schnell Bilder hoch und Erinnerungen. Man steht im Stau mit den Eltern, es ist heiß, die Klimaanlage ist vielleicht kaputt, alle sind schon extrem genervt. Natürlich mit dem Ausblick, man ist bald am Meer, aber auch das gehört dazu und das sind besondere Erinnerungen und deswegen gibt es auch diesen Song.
0: Die besonderen Erinnerungen an früher, nostalgische Gefühle bei der Erinnerung an Stau.

Hättet ihr gedacht, dass jemals jemand ein so fröhliches Lied singen würde über das, was an Urlaubsreisen am meisten nervt? Rian, Urlaub auf der Autobahn, ist nagelneu am Wochenende erschienen und ist sehr gut. Er ist überhaupt sehr gut. Ihr könnt ihn auch in Deutschland live sehen. Am 15. Juli spielt er in Tuttlingen, 19. August in Fulda. Im November ist er mehrfach in Deutschland unterwegs. 21. Erfurt, 23. Dortmund, 24. Münster. Und am 25. November spielt Rian in Saarbrücken. Urlaub auf der Autobahn war der ganz neue Song, den wir gerade gehört haben. Hier in Pop, eure Abendshow.

0: She's All I Wanna Be von Tate McRae. Hier ist Pop, die Abendshow. Viele Reaktionen auf den Song von Rian eben. Urlaub auf der Autobahn, natürlich, das kennen wir alle. Das sind die Erinnerungen, die man auch als Erwachsener behält, wie man als Kind mit den Eltern irgendwann mal einfach im Stau gestanden hat, auf dem Weg in den Urlaub, Stunden auf der Autobahn verbracht hat. Und wir kommen gleich nochmal darauf zurück, denn es gibt eine Eilmeldung aus dem Verkehrszentrum. Vorsicht bitte in beiden Richtungen. In Frankfurt am Main auf der B3, Frankfurt-Offenbach, zwischen Frankfurt am Main, Sachsenhausen und Auffahrt Offenbacher Kreuz. Hier sind Kinder auf der Fahrbahn. Bitte Vorsicht in beiden Richtungen. Es sind Kinder auf der B3, Frankfurt-Offenbach, zwischen Frankfurt am Main, Sachsenhausen und der Auffahrt Offenbacher Kreuz. Hier ist der Rest der Übersicht aus dem Verkehrszentrum. Vorsicht in beiden Richtungen. In Osnabrück auf der Landesstraße zwischen Teichweg und Büren sind Menschen auf der Fahrbahn. A1 Bremen Richtung Hamburg, die ist zwischen Harburg und Stillhorn wegen Bauarbeiten bis etwa 5 Uhr gesperrt. Es staut sich dadurch im Moment. Die Umleitung führt über die U83. Die A1 Münster Richtung Dortmund ist zwischen Carmen Zentrum und Kreuz Dortmund-Unna wegen Bauarbeiten bis 5 Uhr früh gesperrt. Die A27 Walsrode Bremen ist zwischen Verden Nord und Langwedel in beiden Richtungen wegen einer Baustelle auch bis 5 Uhr gesperrt. Die A61 Hockenheim Richtung Ludwigshafen ist zwischen dem Dreieck Hockenheim und dem Kreuz Speyer wegen Bauarbeiten bis 5 Uhr gesperrt. Und die A261 Eckverbindung A1 zur A7 ist zwischen Tötensen und Dreieck Hamburg Südwest wegen Bergungsarbeiten gesperrt. Kommt alle gut an. Hier ist Pop, die Abendshow mit Michael Räufstick. Das hier war der Anfang des Songs von Rian, Urlaub auf der Autobahn, den wir euch eben vorgestellt haben.
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0: Und eine, die sich darüber gefreut hat, war Diana aus Freiburg, die sofort Ähnlichkeiten erkannt hat, was den Stil angeht, mit Caro Emerald. Caro Emerald kennen wir am meisten von ihrem Song A Night Like This, der so anfängt. Aber wenn wir uns mal so ein bisschen mehr von ihrem Repertoire durchhören, zum Beispiel den Anfang von Liquid Lunch,

dann nochmal vergleichen mit Urlaub auf der Autobahn, dann wissen wir genau, was Diana meint. Tolle Musik und machen alle gute Laune.

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Self-Aware, aktueller Hit von Tempo City. Hier ist Pop, die Abendshow. Wir freuen uns immer, wenn ihr uns an eurem Leben teilhaben lasst. 07221 2011 ist unsere Nummer. Vielleicht kennt ihr sie und habt sie sogar schon eingespeichert. Da sind wir immer erreichbar per WhatsApp, per Signal. Freuen uns über Sprachnachrichten. 07221 2011. Wenn euch was Kurioses, ein Missgeschick in eurem Leben passiert ist, erzählt es uns gerne. Meistens finden sich andere, die was Ähnliches zu erzählen haben. Alexander zum Beispiel hat sich gemeldet. Er musste zu einem Meeting nach Hamburg, er kommt eigentlich aus Köln, und war stellvertretend für seinen Chef da, wollte ganz vorbildlich sein und hat sich schon eine Nacht vorher ein Zimmer in dem Hotel gebucht, damit er ja pünktlich ist. Und hat am nächsten Morgen festgestellt, dass er im falschen Hotel war und in ein anderes musste, das 30 Kilometer weit weg war. Er wäre ja super pünktlich dran gewesen, wenn die Strecke nicht gewesen wäre. Er kam dann leider viel zu spät. Vielen Dank dafür, Alexander. Wir fühlen mit dir. Und vielen von uns ist schon was Ähnliches passiert, dass wir am falschen Ort waren, bei der falschen Veranstaltung aufgeschlagen sind. 07221 20

Vom Bettfuß. Was machen Sie in meinem Bett? Von rechts und links entsetzte Blicke. Er war ins falsche Stockwerk gefahren und ins entsprechende Zimmer auf der falschen Etage gegangen, das leider nicht seins war.

Flugmodus von Clüso. Hier ist Pop, die Abendshow. Vielen Dank für eure Geschichten, wie ihr mal am falschen Ort wart, versehentlich in die falsche Veranstaltung hineingeraten seid. Solche Geschichten erzählen wir uns gerade. Und hier ist eine, die kann ich aus Jugendschutzgründen erst nach 23 Uhr vorlesen. Wenn ihr sie hören wollt, bleibt bitte gerne bei uns. Kommt noch. Aber Ute war mal auf der falschen Beerdigung. Sie erzählt uns, der Mann unserer Reinigungskraft in der Apotheke war verstorben und wir sind mit zur Beerdigung gegangen. Allerdings waren wir etwas spät und haben uns in die letzte Reihe geschlichen. Als dann vom Leben des Verstorbenen erzählt wurde, vom großen Kunstmäzen und Gönner der Stadt, merkten wir schnell, dass wir wohl am falschen Ort waren. Der Friedhof hatte mehrere Kapellen. Vielen Dank. 07221 2011. Wir sind erreichbar. Schickt uns gerne Nachrichten an diese Nummer. Hier ist Gracie Abrams und Hit the Wall.

0: Hit the Wall von Gracie Abrams, das ist ihr aktueller Hit. Olli wäre heute beinahe am falschen Ort rausgekommen, aber nur beinahe, es war knapp.
1: Mir ist heute etwas passiert, über das ich dann im Nachhinein sehr gelacht habe. Ich bin von einem Job nach Hause gekommen aus Berlin und saß im Zug und habe mit Noise-Canceling-Kopfhörern gearbeitet. Plötzlich schaute ich aus dem Fenster. Es war mein Zielbahnhof. Wir standen bereits. Ich habe meinen Laptop gegriffen, meinen Rucksack gepackt und aus dem Zug gerannt. Sichtlich zur Belustigung meiner Mitreisenden.
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1: Um 23 Uhr mit Marc Geißler. Die Verhandlungen über ein Ende des Iran-Kriegs in der Schweiz werden von neuen Drohungen aus den USA belastet. US-Präsident Trump forderte den Iran in den sozialen Medien auf, mehr Druck auf die Hisbollah im Libanon auszuüben. Andernfalls gäbe es neue Angriffe. Irans Chefunterhändler Ghalibaf wies Trumps Äußerungen scharf zurück und erklärte, der Iran sei bereit zu reagieren. Das Bundesinnenministerium hat bestätigt, dass in Zukunft mehr Afghanen in ihr Heimatland abgeschoben werden sollen. Eine Sprecherin sagte, künftig würden bis zu 3 Charterflüge pro Monat nach Kabul mit afghanischen Straftätern möglich sein. Nach NDR-Recherchen wurden den Taliban im Gegenzug aber auch Zugeständnisse gemacht. Peter Hornung berichtet.
2: 6 weitere Taliban-Vertreter sollen aus Kabul kommen. Das ist nach NDR-Informationen Ergebnis eines mehrtägigen vertraulichen Treffens in einem Hotel in Istanbul, das am Freitag zu Ende ging. Vertreter der Taliban-Regierung verhandelten demnach mit hochrangigen Beamten des Bundesinnenministeriums und des Auswärtigen Amtes. Die Taliban hatten den Recherchen zufolge zuletzt immer größeren Druck aufgebaut und die Kooperation bei Abschiebungen vom Entgegenkommen der Bundesregierung abhängig gemacht. Bislang gibt es lediglich 2 Taliban-Diplomaten in Deutschland.
1: Bundesarbeitsministerin Baas bewertet die Vorschläge der Rentenkommission positiv. Die rund 30 Punkte seien ein Gesamtkunstwerk, so die SPD-Politikerin. Vorgesehen ist unter anderem, das Renteneintrittsalter schrittweise anzuheben und die abschlagsfreie Rente abzuschaffen. Auch die Junge Union begrüßt die Vorschläge. Die AfD kritisiert dagegen, es laufe im Kern darauf hinaus, dass Beschäftigte länger arbeiten und höhere Beiträge zahlen. Die 23-fache Grand-Slam-Siegerin Serena Williams kehrt auch im Einzel auf die große Tennisbühne zurück. Die 44-Jährige wird eine Wildcard für Wimbledon erhalten und damit 4 Jahre nach ihrem Karriereende wieder bei einem Grand-Slam-Turnier antreten. Für Williams ist Wimbledon ein ganz besonderes Pflaster. Sie gewann das Turnier an der Church Road bereits 7-mal. Auch ihre Schwester Venus ist in London mit dabei. Beide werden dann auch im Doppel spielen. Bei der Fußball-WM hat sich der Iran ein Unentschieden gegen Belgien erkämpft. Die Partie endete 0-0. Die Iraner haben damit weiter gute Chancen, sich erstmals für die K.O.-Runde zu qualifizieren. Das Wetter für Deutschland. In der Nacht lassen die Gewitter nach und es bleibt meist trocken. Die Tiefstwerte 22 bis 15 Grad. Die neue Woche startet mit viel Sonne. Im Süden sind vereinzelt kräftige Hitzegewitter möglich. Die Temperaturen, die erreichen maximal 24 bis 38 Grad. Auch am Dienstag überwiegend sonnig. Nur im Südosten halten sich lockere Wolken und Gewitter. Die Zeit 23.03 Uhr.
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3: Vorsicht bitte auf der A21 Kiel Richtung Beichteheide. Zwischen Schwissel und Lezen liegen mehrere Plastikteile. Die A1 Bremen Richtung Hamburg ist zwischen Harburg und Stillhorn wegen Bauarbeiten bis ca. 5 Uhr früh gesperrt. Dadurch staut es sich, die Umleitung führt über die U83. A1 Bremen Richtung Hamburg. Die Einfahrt Harburg ist wegen Bauarbeiten bis Montag ca. 5 Uhr gesperrt. Die A27 Walsrode-Bremen ist zwischen Verden-Nord und Langwedel in beiden Richtungen wegen einer Baustelle bis 5 Uhr früh gesperrt. Die Umleitung führt über die U52 U9. Die A261 Eckverbindung A1 zur A7 ist zwischen Tötensen und Dreieck Hamburg-Südwest wegen Bergungsarbeiten gesperrt.
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4: Mit Michael Reifsteck. Hallo, hier ist die Verwechslung, die in der Kindheit von Klaus spielt. Klaus hat uns per WhatsApp an 07221 2011 geschrieben. Meine Eltern waren in Südtirol im Urlaub mit ihrem orangen Renault R4. Sie haben das Auto auf einem Parkplatz abgestellt, sind spazieren gegangen, zurückgekommen, das Auto aufgeschlossen. Der Schlüssel passte in die Tür, aber nicht ins Zündschloss. Dann sind sie wieder ausgestiegen und haben festgestellt, das Auto hatte italienische Kennzeichen. Ihr Wagen stand ein paar Reihen weiter. Danke dafür, Klaus. Die nicht jugendfreien Geschichten kommen gleich. Hier ist zuerst Michael Schulte und 5 AM.
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0: Lost Frequencies und Bastille Head Down. Hier ist Pop, die Abendshow.
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0: Wir sind offenbar alle ein bisschen verpeilt und manchmal können wir nichts dafür. Frank aus Mössingen war mit seinen Eltern unterwegs und ist auch ins falsche Auto eingestiegen. Sie hatten eine Tankstelle angehalten. Er ist reingegangen. Als er rauskam, waren seine Eltern weitergefahren, aber es stand ein anderer schwarzer Opel an derselben Stelle, hat sich auf die Rückbank gesetzt. Die zwei Frauen, die vorne saßen, waren etwas irritiert. Ja, sowas passiert uns. Gut, aber ich weiß, warum ihr immer noch dran seid. Hallo, schön, dass ihr zuhört. Ich hatte die nicht jugendfreien Geschichten angekündigt. Na, okay. Von Tom aus Leverkusen. Hallo Michael, ein Kollege von mir hat sich sterilisieren lassen und sollte nach ein paar Wochen zur Kontrolle eine Spermaprobe abgeben. Er ist damit in das Ärztehaus aber leider in der falschen Etage ausgestiegen. Ist bei einer Frauenärztin gelandet. Gut, nach kurzer Verwirrung und Klärung ist er dann eine Etage höher gefahren. Und Julia und Marco aus Leun. Wir wollten 2021 in einen Club und sind aus Versehen in einem Puff gelandet. Als der Eigentümer uns rumgeführt hat und meinte, wir sollen uns nicht wundern, es wäre gerade ein Gangbang im Gange, haben wir gemerkt, dass wir falsch sind.

0: Drama, you might need somebody. Hier ist Pop, die Abendshow. Wir sind gemeinsam in HR3, SR1, MDR Jump, WDR 2, NDR 2, Bremen 4 und SWR 3. Und überall in Deutschland spricht man ein bisschen anders. Wenn man die deutsche Sprache lernt, muss man eigentlich ganz viele verschiedene deutsche Sprachen lernen oder zumindest sehr, sehr viele verschiedene Vokabeln für unterschiedliche Regionen. Und damit willkommen in unserer Abendschule mit Abdel Karim, dem Marokkaner unseres Vertrauens.
1: Mir hat mal in Stuttgart einer gesagt, wenn du bei uns nicht als Tourist auffallen willst, dann bestellst du auch beim Bäcker kein Leberkäsweckle, sondern ein LKW. Es wird abgekürzt. Leberkäsweckle, LKW. Das ist der Hammer, das ist so eine Insider-Info. Sagst du, du kannst auch Leberkäsweckle bestellen, man wird dich verstehen, aber man nimmt dann andere Preise. Und ich fand die Info super. Ich dachte mir nur, gut, als Moslem in der Innenstadt einen LKW bestellen, auch nicht so eine gute Idee. Das sollte man vielleicht sich zurückhalten. Und es gibt noch die Champions League Endgegner-Version, ein LKW mit ABS. Das ist kein Scherz. Leberkäsweckle mit a bissle Senf.

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1: Die Nacht ist eigentlich ganz ruhig im Norden. Wenn es noch Gewitter gibt, dann vor allem bei euch in Niedersachsen. Dazu auch Abkühlung, 18 bis 10 Grad. Tagsüber ist dann die Hitze zurück, 31 Grad maximal, viel Sonne. Ab und an Schauer und Gewitter, vor allem wieder bei euch in Niedersachsen. Am Dienstag und Mittwoch meist viel Sonne und verbreitet trocken, 21 bis 32 Grad.
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2: Vorsicht bitte auf der A21 Kiel Richtung Beichteheide. Zwischen Schwissel und Lezen liegen mehrere Plastikteile. Die A1 Bremen Richtung Hamburg ist zwischen Harburg und Stillhorn wegen Bauarbeiten bis ca. 5 Uhr früh gesperrt. Dadurch staut es sich, die Umleitung führt über die U83. A1 Bremen Richtung Hamburg. Die Einfahrt Harburg ist wegen Bauarbeiten bis Montag ca. 5 Uhr gesperrt. Die A20 Lübeck Richtung Rostock ist zwischen Rostock West und Rostock Südstadt nach einem Unfall gesperrt. Die A27 Walsrode-Bremen ist zwischen Verden Nord und Langwedel in beiden Richtungen wegen einer Baustelle bis 5 Uhr früh gesperrt. Die Umleitung führt über die U52 U9. Die A261 Eckverbindung A1 zur A7 ist zwischen Tötensen und Dreieck Hamburg Südwest wegen Bergungsarbeiten gesperrt.
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Eine Eilmeldung aus dem Verkehrszentrum. Achtung, ein Falschfahrer auf der B217 Springe Hameln zwischen Bad Münder am Deister und Altenhagen. Hier kommt ein Falschfahrer entgegen. Bitte äußerst rechts fahren und nicht überholen. Das ist die B217 Springe Hameln zwischen Bad Münder am Deister und Altenhagen. Hier fährt ein Falschfahrer. Bitte Vorsicht in beiden Richtungen.

0: Run Free von Michael Patrick Kelly. Hier ist Pop, die Abendshow am Sommeranfang. Das Wochenende, an dem der Sommer auch auf dem Kalender anfängt, hat ja eigentlich das Potenzial, Songs rauszubringen, die vielleicht der Sommerhit des Jahres werden könnten oder zumindest uns über den Sommer begleiten könnten. Wir haben euch schon Songs vorgestellt heute Abend, die am Wochenende erschienen ist und richtig nach Sommer klingen. Hier ist wieder einer von Lotte, mit der wir die Frage erörtert haben, was macht denn einen wirklich guten Sommersong aus? Und Lotte hat darauf eine perfekte Antwort, die zufälligerweise auch genau ihren neuen Song beschreibt.
1: Ich finde, der Song ist der perfekte Sommersong. Ich finde, der klingt nach Limonade und der klingt nach irgendwas Leichtes zum Anziehen. Und der klingt auch so ein bisschen einfach nach meiner Generation, die, glaube ich, auch einfach alle ein bisschen auf der Suche sind. Und das ist was voll Schönes. Und ich glaube, der einzige Weg, das gut zu machen, ist, das leicht zu machen und sich nicht so viele Sorgen zu machen in der Welt, die uns gerade zeigt, dass sowieso sich alles jederzeit ändern kann. Und außerdem handelt er vom Sternschnuppen schauen. Wenn man genau hinhört, hört man das raus. Und das ist, finde ich, auch voll das Sommerding, was ich diesen Sommer auf jeden Fall wieder mehr machen will.
0: Hier ist die neue Single von Lotte, frisch erschienen an diesem Wochenende. Heute hier und morgen weiter in Pop, die Sternschnuppenshow.

0: Es klingt ein bisschen so, als hätte sie auf einer Sternschnuppe gesessen, als sie das Lied gesungen hat. Das Mikrofon war irgendwo unten im Studio. Aber es ist schön sphärisch und es klingt tatsächlich nach ein bisschen Schnuppe. Heute hier und morgen weiter ist neu von Lotte. In einer Viertelstunde beginnt die neue Woche. Wir sagen euch jetzt schon gerade noch rechtzeitig vorher, was dann ansteht mit Sarah Talmon aus unserem Team. Natürlich die Weltmeisterschaft.
1: Ja, Deutschland spielt am Donnerstag gegen Ecuador, ist aber jetzt schon sicher im 16. Finale. Gegen wen wir da spielen, ist aber noch nicht sicher, also im 16. Finale und auch nicht, ob Verteidiger Nico Schlotterbeck mitspielen kann. Der hatte sich ja beim Spiel gegen die Elfenbeinküste vermutlich am Innenband verletzt und es hieß, dass er heute eine MRT-Untersuchung bekommen soll.
0: Bei der WM werden Tore gezählt und in Frankfurt Sterne.
1: Am Dienstag werden da ganz offiziell die Michelin-Sterne an Restaurants vergeben. Dann kommt wie jedes Jahr dieser Guide raus, in dem dann steht, wo wir die Starküchen finden.
0: Das ist schön, dann können wir gebündelt nachlesen, wo wir uns das Essen nicht leisten können.
1: Und der wichtigste Punkt für die meisten kommende Woche, die Hitzewelle in Deutschland bleibt erstmal.
0: Wie heiß wird's?
1: Bis zu 37 Grad, sagt der Deutsche Wetterdienst für morgen und Dienstag voraus. Am Mittwoch sogar bis zu 39 Grad, vor allem in der Mitte und im Süden von Deutschland. Bedeutet aber auch wieder Hitzegewitter, auch heftigere, ne, so wie es ja heute zum Teil auch schon war. Zumindest müssen einige Schülerinnen und Schüler nicht mehr so lange in ihren stickigen Klassenzimmern sitzen. Am Freitag ist es nämlich in Rheinland-Pfalz, im Saarland und in Hessen der letzte Schultag vor den Sommerferien.
0: Eine Woche noch, eine heiße wird es. Danke, Sarah. Hier sind die Killers, Mr. Brightside.

Eine Entwarnung aus dem Verkehrszentrum auf der B217 Springe-Hameln. Kein Falschfahrer mehr zwischen Bad Münder und Deister und Altenhagen. Bad Münder am Deister und Altenhagen.

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Eine Eilmeldung aus dem Verkehrszentrum. Achtung, ein Falschfahrer auf der B9 Wörth Ludwigshafen zwischen Wörtherkreuz und Jockgrim. Hier kommt ein Falschfahrer entgegen. Bitte fahrt äußerst rechts und überholt nicht. Auf der B9 Wörth Ludwigshafen zwischen Wörtherkreuz und Jockgrim ist ein Falschfahrer unterwegs. Bitte Vorsicht in beiden Richtungen.

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1: Um 0 Uhr mit Milat Kupay. Bei den Verhandlungen in der Schweiz über ein Ende des Krieges im Iran hat ein Social-Media-Post von US-Präsident Trump über die Hisbollah-Miliz für Unruhe gesorgt. Die staatliche Nachrichtenagentur IRNA meldete, die iranische Delegation habe den Verhandlungsort in einem Luxushotel in Luzern aus Protest gegen die Äußerungen verlassen. Aus Baden-Baden, Patricia Werner.
2: US-Präsident Trump fordert vom Iran mehr Druck auf die Hisbollah, damit die Miliz ihre Angriffe auf den Norden Israels einstellt. Auf seiner Online-Plattform schrieb er, das Mullah-Regime müsse seine hochbezahlten Stellvertreter im Libanon unverzüglich davon abhalten, Unruhe zu stiften. Und wörtlich schrieb Trump, wenn sie das nicht tun, werden wir den Iran erneut hart treffen. Zuvor waren die Unterhändler der USA, Vizepräsident Vance und die US-Sondergesandten Jared Kushner und Steve Witkoff mit dem iranischen Außenminister Araghchi sowie den Vermittlern aus Pakistan und Katar zusammengekommen.
1: Unterdessen hat die israelische Armee angekündigt, dass alle kriegsbedingten Einschränkungen im Norden des Landes heute früh aufgehoben werden. Wegen des Krieges mit der Hisbollah hatten die Behörden verschiedene Maßnahmen ergriffen, die Bevölkerung schützen sollten. Unter anderem sind Großveranstaltungen verboten, viele Geschäfte, Hotels und Restaurants in Grenznähe sind geschlossen. Die israelische Armee begründet den Schritt mit einer neuen Lagebeurteilung. Dies könnte darauf hindeuten, dass sich die Situation zwischen Israel und der Hisbollah-Miliz etwas entspannt. Die Gewerkschaften kritisieren die Reformvorschläge der Rentenkommission. Verdi-Chef Wernicke sprach von einem Schritt in die falsche Richtung. So gehe ein höheres Renteneintrittsalter an der Lebenswirklichkeit der arbeitenden Menschen vorbei. Die Rentenkommission regt zum Beispiel an, das Eintrittsalter an die durchschnittliche Lebenserwartung zu koppeln. Zudem sollen auch Selbstständige und Beamte in die gesetzliche Versicherung einzahlen. Bei der Fußball-Weltmeisterschaft hat Spanien den ersten Sieg geholt. Der Mitfavorit auf den WM-Titel gewann mit 4:0 gegen Saudi-Arabien und hat vorerst die Gruppenführung übernommen. Die beiden anderen Gruppengegner, Uruguay und Kap Verde, spielen gerade gegeneinander. Belgien wartet dagegen weiter auf einen Sieg. Gegen den Iran kam die Mannschaft nicht über ein 0:0 hinaus. Später treffen dann noch Neuseeland und Ägypten aufeinander. Das waren die Nachrichten. Und das Wetter in Deutschland. Im Norden ist es trocken, in der Mitte und im Süden Schauer und Gewitter. Tiefstwerte 22 bis 10 Grad. Tagsüber heiter bis wolkig, später vor allem in der Südhälfte gewittrige Schauer 22 bis 38 Grad. Dienstag sonnig, im Bergland sowie im Südosten Schauer und Gewitter 22 bis 37. Und am Mittwoch ist es freundlich 22 bis 39 Grad. Es ist 0:03 Uhr.
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3: Entwarnung auf der B217 Springe-Hameln. Kein Falschfahrer mehr zwischen Bad Münder am Deister und Altenhagen. Die A1 Bremen Richtung Hamburg ist zwischen Harburg und Stillhorn wegen Bauarbeiten bis ca. 5 Uhr früh gesperrt. Dadurch staut es sich, die Umleitung führt über die U83. Die A20 Lübeck Richtung Rostock ist zwischen Rostock West und Rostock Südstadt nach einem Unfall gesperrt. Die A27 Bremen ist zwischen Verden Nord und Langwedel in beiden Richtungen wegen einer Baustelle bis 5 Uhr früh gesperrt. Die Umleitung führt über die U52 U9. Die A261, Eckverbindung A1 zur A7, ist zwischen Tötensen und Dreieck Hamburg Südwest wegen Bergungsarbeiten gesperrt.
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4: Mit Ben Streubel. So, wenn ihr meine Stimme hört, wisst ihr, ich habe mich noch nicht aufgelöst in der Hitze und bin auch nicht weggespült worden. Insofern die nächsten Stunden sind uns und wir rutschen mal gut rein in die neue Woche.
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Life is a Roller Coaster. Roaring Keating, hier ist die Popnacht. Ach, ist das schön, hier so durchzupusten. Die Nacht ist der neue Tag, sozusagen bei diesen Temperaturen. Es wird ja heute auch wieder ordentlich heiß werden. Temperaturen bis 38 Grad in Deutschland. Ich hoffe, ihr seid das einigermaßen gut durchgestanden, die vergangenen Nächte und Tage vor allen Dingen. Ich habe mal einen Modellversuch gestartet. Als ich das Studio verließ vor einer Woche, habe ich Radieschen kurz vorher noch gekauft und hatte die in einem Auto liegen, dass ich in der Sonne parkte. Eine Woche habe ich dieses Auto nicht gesehen, die Radieschen dort vergessen. Als ich gestern Abend dieses Auto aufsuchte, hatte ich schon ein ungutes Gefühl, wenn ich es öffne, was könnte da entstanden sein? Vielleicht neues Leben oder auch Geruchsdimensionen, an denen man noch nicht mal mehr gedacht hat. Und es war letzteres auch genau so. Ich öffnete die Tür, ich dachte, ich fahre in einer rollenden Mülltonne. Und das war die schnellste Mülltonne, die ich jemals also gesehen habe auf diesem Planeten. Kam dann an und habe auch alles jetzt hier so geparkt. Ich weiß gar nicht genau, ob jetzt Tiere sich wegbewegt haben aus dem Wald hier vor diesem Sendestudio. Und was ich hoffe ist, dass Waschbären sich ansiedeln, dass die vielleicht denken, da ist eine Mülltonne, wo ich was finde. Da findet man auch was. Kann ich den Waschbären sagen, ich liebe Waschbären. Das ist meine einzige Hoffnung, wenn ich dann irgendwann um 5 Uhr hier raus walke, dass dann dort vielleicht sich eine kleine Waschbärfamilie niedergelassen hat. Dann fahre ich mit denen nach Hause in den Westerwald. So ist es. Also wir verbringen erstmal die nächsten Stunden hier glücklich zusammen. Und wenn ihr irgendwas habt, ihr wisst ja, wo ihr mich findet.

Ich hebe meine Liebe auf für einen anderen oder eine andere. Save my love for somebody else. Hier ist die Popnacht. Und eine Entwarnung kommt da gerade reingestreut. Auf der B217 Springe Hameln ist kein Falschfahrer mehr unterwegs zwischen Bad Münster am Deichter und Altenhagen. Gleich nach diesem kultischen Song von Rick Springfield. Diese Sendung hat keine Trinkpausen, nur dass ihr es wisst, also ein Rätsel. Da verdient ihr euch das erste Popnacht-Package.

0: Love Somebody, hier ist die Popnacht.
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0: Wir suchen, also mein zweites Ich und ich selbst, wir suchen gemeinsam eine Künstlerin, die heute Geburtstag feiert. Hier leiert sie vor sich hin. Oh Mann, wer ist denn das? Oder oh Frau? Beata, heute Geburtstag. Null 7221 2011.

0: Volle Jänner und alle Farben. Let it rain down. Es ist 0.30 Uhr.
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5: Die Nacht ist eigentlich ganz ruhig im Norden. Wenn es noch Gewitter gibt, dann vor allem bei euch in Niedersachsen. Dazu auch Abkühlung. 18 bis 10 Grad. Tagsüber ist dann die Hitze zurück. 31 Grad maximal.
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6: Entwarnung auf der B217 Springe-Hameln. Kein Falschfahrer mehr zwischen Bad Münder am Deister und Altenhagen. Die A1 Bremen Richtung Hamburg ist zwischen Harburg und Stillhorn wegen Bauarbeiten bis ca. 5 Uhr früh gesperrt. Dadurch staut es sich, die Umleitung führt über die U83. Die A20 Lübeck Richtung Rostock ist zwischen Rostock West und Rostock Südstadt nach einem Unfall gesperrt. Die A27 Walsrode Bremen ist zwischen Verden Nord und Langwedel in beiden Richtungen wegen einer Baustelle bis 5 Uhr früh gesperrt. Die Umleitung führt über die U52 U9. Die A261, Eckverbindung A1 zur A7, ist zwischen Tötensen und Dreieck Hamburg Südwest wegen Bergungsarbeiten gesperrt.
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0: Und die am meisten unterschätzte Höchsttemperatur heute. In Bebra soll's im Hessische, da werden's 33 Grad. Hier ist die Popnacht, mein Name Ben Schäuble. Und das ist der aktuelle Hit von Somber, 12 to 12.

0: Ava Max und So Am I.
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0: Der erste Elch und das erste Package gehen an denjenigen, der mir sagen kann, oh, wer hatte da heute Geburtstag? Dirk aus Köln, guten Morgen.
2: Einen wunderschönen guten Morgen.
0: Wen hast du da rausgehört?
2: Ich habe da Cyndi Lauper mit Time After Time rausgehört.
0: Aha. Das ist Cyndi Lauper, die heute Geburtstag hat. Ein Happy Hoopy Birthday. Und du bist gerade am Flughafen Köln-Bonn ausgestiegen und holst dort direkt am Cockpit deine Frau und deinen Sohn und die Schwiegermutter ab, ne?
2: Richtig, also genau.
0: Wahnsinn, wo sind denn die gewesen ohne dich?
2: Die waren in London übers Wochenende und haben dort die Stadt genossen.
0: Und warum haben die dich nicht mitgenommen?
2: Ich hatte halt die schlechte Karte gezogen und durfte auf die Hunde aufpassen.
0: Das ist keine schlechte Karte, wenn du auf Hunde aufpassen darfst. Wie viele Hunde habt ihr denn?
2: Nein, wir haben 2 Stück noch.
0: Die sind ordentlich bei der Hitze natürlich gebeutelt, ne? Die beiden.
2: Ja, klar. Die liegen halt gerne.
0: Ja, was machst du da gegen die Hitze für die Hunde?
2: Ich habe so einen kleinen Hundepool aufgebaut.
0: Ja.
2: Da können die jederzeit rein und raus und sich danach wieder in Schatten legen oder einfach in den Garten gehen.
0: Warst du auch schon mal mit dem Hundepool?
2: Oh, schon mehrfach.
0: Ja? Wie groß ist denn der Hundepool, dass man da als Mensch auch rein kann?
2: Der ist so 1,60 im Durchmesser, so dieses typische Ding, so 3 Ringe hoch zum Aufpumpen.
0: Toll.
2: Und
0: also, was sind das für Hunde, die einfach da reinspringen dann bei 3 Ringen?
2: Wir haben jetzt noch einen Beagle und einen Malteser.
0: Ja, okay. Und die hüpfen dann automatisch, gehen da rein, schwimmen dann eine Runde und kommen wieder raus.
2: Genau,
0: dann,
2: richtig.
0: Bis dahin hast du das Essen gemacht und so ist eben dein Ablauf gewesen und die anderen haben Big Ben angeguckt und sonst was, ne?
2: Genau, dafür bin ich nächstes Mal wieder dran.
0: Man kann nicht sagen, was schlechter ist. Also genieß es weiter mit den Hundchen und dann grüß mal die Family, wenn die ordentlich jetzt aus dem Flieger aussteigen und ich schicke dir was zu. Bis bald. Ciao, Dirk.
2: Alles klar, bis bald.

bin der Picknicker. Hier sind die Fantas in der Popnacht. Es ist 0.47 Uhr, Gefahrenstelle von der A3 Heilbronn in Richtung Frankfurt. Zwischen Dreieck Würzburg-West und Helmstadt steht ein defekter LKW. Das kann nicht Heilbronn Richtung Frankfurt sein. Also würde man sagen, Würzburg in Richtung Frankfurt wird es sein. Ich muss den Verkehrsredakteur abmahnen. Es hilft nichts. Ich habe was zu tun, solange Linkin Park. Das

0: Saint, Love Bites Back. Hier in der Popnacht. Und es ist ja auch Fußball gespielt worden, schon 45 Minuten und länger. Bei der WM und Uruguay gegen die Kapverdischen Inseln, die stehen sich gerade gegenüber und da steht es jetzt zur Halbzeit 1-1. Es gab natürlich wieder einen Hydration Break, eine Trinkpause oder Kaffeepause oder wo die ein bisschen Werbung einspielen können und sowas, was ich ja sehr verurteile. Meistens, wenn die erste Trinkpause kommt, dann schalte ich ab, dann bin ich bei den Spielen schon wieder raus. Gibt's Ausnahmen natürlich im Falle von Spanien und deutsche Lande, okay, aber ansonsten, da muss ich ehrlich sagen, das bin ich ein großer Fan. Oh, da ist noch ein Tor gefallen gerade, sorry, noch ganz kurz, bevor dann doch es in die Halbzeitpause ging, 2-1 für Uruguay gegen die Kapverdischen Inseln, ist das nicht schön? So, Ruben ist unterwegs und hat auch noch was Wichtiges der Welt mitzuteilen, hallo,
1: morgen. Moin, moin, hier ist Ruben aus Bremen, die Eckverbindung nach Hamburg von Bremen ist zwischen der 1 und der 7 frei. Da ist nichts gesperrt. Viele Grüße an deine KI. Freie Fahrt mit Marzipan.
0: Ach, Marzipan, ich liebe sie. Leg mich rein, du. Die KI habe ich abgemahnt.

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1: Um 1 Uhr mit Milad Kupay. Bei den Verhandlungen in der Schweiz über ein Ende des Krieges im Iran hat ein Social-Media-Post von US-Präsident Trump über die Hisbollah-Miliz für Unruhe gesorgt. Aus Protest gegen die Äußerungen brach die iranische Delegation die Gespräche vorerst ab. Aus Baden-Baden, Patricia Wern.
2: US-Präsident Trump fordert vom Iran mehr Druck auf die Hisbollah, damit die Miliz ihre Angriffe auf den Norden Israels einstellt. Auf seiner Online-Plattform schrieb er, das Mullah-Regime müsse seine hochbezahlten Stellvertreter im Libanon unverzüglich davon abhalten, Unruhe zu stiften. Und wörtlich schrieb Trump, wenn sie das nicht tun, werden wir den Iran erneut hart treffen. Zuvor waren die Unterhändler der USA, Vizepräsident Vance und die US-Sondergesandten Jared Kushner und Steve Witkoff mit dem iranischen Außenminister Araghchi sowie den Vermittlern aus Pakistan und Katar zusammengekommen.
1: Unterdessen hat die israelische Armee angekündigt, dass alle kriegsbedingten Einschränkungen im Norden des Landes heute früh aufgehoben werden. Wegen des Krieges mit der Hisbollah hatte die Behörde verschiedene Maßnahmen ergriffen, die die Bevölkerung schützen sollten. Unter anderem sind Großveranstaltungen verboten, viele Geschäfte, Hotels und Restaurants in Grenznähe sind geschlossen. Die israelische Armee begründet den Schritt mit einer neuen Lagebeurteilung. Dies könnte darauf hindeuten, dass sich die Situation zwischen Israel und der Hisbollah-Miliz etwas entspannt. Die Deutsche Krankenhausgesellschaft warnt angesichts der Sparpläne der Regierung im Gesundheitswesen vor weitreichenden Folgen für viele Kliniken in Deutschland. Verbandschef Gass sagte dem Redaktionsnetzwerk Deutschland, durch das Sparpaket sei die Existenz der Hälfte aller Krankenhäuser bedroht. Aus der Nachrichtenredaktion Torben Müller.
3: Gass wird in dem Interview deutlich. Würden die Pläne von Gesundheitsministerin Waken unverändert kommen, müsste jede zweite Klinik akut mit der Pleite rechnen. Das würde gleichzeitig bedeuten, dass etwa 140.000 Beschäftigte keinen Job mehr hätten. Experten gehen laut Gass in einer aktuellen Studie davon aus, dass die Erlöse der Krankenhäuser im kommenden Jahr als Folge der Sparpläne um 8% sinken. Viele Kliniken, die im Rahmen der Reform eigentlich erhalten oder umgewandelt werden sollten, würden vorher aufgeben müssen.
1: Bei der Fußball-Weltmeisterschaft hat Spanien den ersten Sieg geholt. Der Mitfavorit auf den WM-Titel gewann mit 4:0 gegen Saudi-Arabien. Belgien wartet dagegen weiter auf einen Erfolg. Die Mannschaft kam gegen den Iran nicht über ein 0:0 hinaus. Das waren die Nachrichten. Das Wetter in Deutschland, im Norden trocken, in der Mitte und im Süden Schauer und Gewitter, Tiefstwerte 22 bis 10 Grad. Am Tage heiter bis wolkig, später vor allem in der Südhälfte gewittrige Schauer bei 22 bis 38 Grad. Es ist 1.03 Uhr.
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4: Vorsicht bitte auf der A21 Kiel Richtung Wachterheide. Zwischen Schwissel und Lezen liegen mehrere Plastikteile. Die A1 Bremen Richtung Hamburg ist zwischen Harburg und Stillhorn wegen Bauarbeiten bis ca. 5 Uhr früh gesperrt. Dadurch staut es sich, die Umleitung führt über die U83. Die A20 Lübeck Richtung Rostock ist zwischen Rostock West und Rostock Südstadt nach einem Unfall gesperrt. Die A27 Walsrode-Bremen ist zwischen Verden Nord und Langwedel in beiden Richtungen wegen einer Baustelle bis 5 Uhr früh gesperrt. Die Umleitung führt über die U52 U9. Die A261 Eckverbindung A1 zur A7 ist zwischen Tötensen und Dreieck Hamburg Südwest wegen Bergungsarbeiten gesperrt.
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5: Mit Ben Sträubel. Da wird es gleich ein bisschen lauter. Der erste laute Hit, wenn man es ordentlich laut macht, dann vibrieren auch die Boxen, sodass eventuell man die Sachen umbauen kann zum Ventilator. Ventilator! Also 07221 2011. Welchen Hit würdet ihr denn gerne sehr laut hören? Den Lenkradklopfer für alle, die unterwegs sind auf Autobahnen, Bundesstraßen, Feldwegen und die vielleicht ein bisschen durchgeschwitzt sind und die brauchen vielleicht was zum Abreagieren. 07221 2011.
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0: Michael lässt uns nicht allein. Das ist, was er erzählen kann. Es ist jetzt hier 1.10 Uhr.
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0: Und die Vorschläge heute Nacht in der Popnacht kommen aus Schleswig-Holstein und Hessen. Da haben wir Burkhard aus Bad Oldesloe. Guten Morgen, Burkhard. Burkhard ist im Moment in Trance. Ja, du brauchst ein bisschen, bis du meine Stimme hörst. Kann das sein, dass du kurz weggepennt bist?
2: Nee, alles gut.
0: Manchmal steht man, wie man früher gesagt hat, als es das noch gab, auf der sogenannten Leitung. Niemand weiß mehr, was das überhaupt ist. So, wo fährst du denn hin mit deinem LKW heute Nacht?
2: Ich fahre jetzt Richtung nach Hause.
0: Was ist?
2: Ja, komm gerade auf Braunschweig.
0: Okay, ja, und alles in Ordnung gewesen? Ja, bist irgendwie durchgeschwitzt oder so? Da sitzt du mit nacktem Oberkörper dort, um die Hitze irgendwie zu ertragen?
2: Nee.
0: Alles gut rum?
2: Klimaanlage an
0: und alles. Ach ja, dann ist doch gut. Du hast ja auch so einen lustigen Song, der mit Husten anfängt. Die Älteren können sich nicht mehr erinnern und die Jüngeren haben es längst vergessen. Scotch und Disco Band. Das würde Burkhard noch gerne hören, bis er dann irgendwann in Bad Oldesloe ins Bettchen fällt. René aus Wehrheim, Hessen, hat noch was dagegen. Der hat noch einen anderen Gedanken. Guten Morgen, René.
3: Ja, grüß dich, Benny.
0: Und du hast ein Funkgerät, das du aufgebaut hast, CB-Funk.
3: Ja.
0: Welchen Kanal benutzt du denn da?
3: Ich seppe gerade durch, aber das kann man ja so nicht sagen im Funkjargon. Ich gucke halt, wer da noch online ist.
0: Ja, gibt's das überhaupt noch oder ist nur Rauschen?
3: Nein, es gibt doch so ein paar, auch hier im Rhein-Main-Gebiet.
0: Das sind so Stimmen aus wie Jenseits, wenn man ein Funkgerät einschaltet. Ich habe, glaube ich, irgendwo vom Vater habe ich auch noch eins irgendwo im Schrank gesehen, so ein altes CB-Funkgerät mit 12 Volt, muss ich mal einschalten.
3: Kanal. Ja, aber das Tolle ist ja, es funktioniert ja ohne Internet. Das ist das Tolle daran.
0: Aber es hilft halt nichts, wenn man alleine ist und nur Rauschen um sich rum hat. Ne? Da kann sich auch in die Badewanne legen. So ein Kopf untertauchen. So, du hast dir ausgesucht, was ein bisschen passt auch zur Situation momentan in The Heat of The Night und Bryan Adams. Der ist ja gerade in Berlin mit einer Fotoausstellung, dann vielleicht hört er zu.
3: Supi.
0: Bryan Adams, Heat of the Night.
3: Cool.
0: Das ist erstmal heiß, nicht cool. Jetzt entscheidet ihr es nämlich. Also wird das eben eine coole Sache werden und er wird nicht hier laut gespielt, Bryan Adams, Heat of the Night, oder wird es eine heiße Sache? Genauso für Burkhard aus Bad Oldesloe, der hat sich eben Scotch und Disco Band ausgesucht. Heiß oder kalt? Wollt ihr es hören oder eher in den Kühlschrank zurück? 07221 2011. Bin gespannt, wie ihr euch entscheidet. Also entweder Heat of the Night oder Disco Band. Ihr beiden, danke für die Vorschläge und kommt gut rein in die heiße Woche. Ja? Ciao.
3: Jo.

0: Noah Kahn und The Great Divide in der Popnacht.
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0: Heute kamen die Vorschläge aus Schleswig-Holstein und Hessen. René aus Wehrheim, der hätte gerne Bryan Adams in the Heat of the Night. Und Burkhard aus Bad Oldesloe war für Scotch und Disco Band lustiger Hit. So, da ging das mal hin und her und nach dieser Gefahrenstelle sage ich euch, wer hier das Rennen gemacht hat. A31 Lehe in Richtung Meppen, da steht ein defektes Fahrzeug auf der Autobahn. Zwischen Rede und Ausfahrt Dörpen. Und die meisten Stimmen mit 77% aller Anrufer bekam Bryan Adams. Ich mach lauter, Heat of the Night, in der ganz langen Version bis zur Kündigung.

0: James Young und Infinity. Hier ist die Popnacht um 1.30 Uhr.
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2: Die Nacht ist eigentlich ganz ruhig im Norden. Wenn es noch Gewitter gibt, dann vor allem bei euch in Niedersachsen. Dazu auch Abkühlung. 18 bis 10 Grad. Tagsüber ist dann die Hitze zurück. 31 Grad maximal. Am Dienstag und Mittwoch meist viel Sonne und verbreitet trocken. 21 bis 32 Grad.
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3: Die A1 Bremen Richtung Hamburg ist zwischen Harburg und Stillhorn wegen Bauarbeiten bis ca. 5 Uhr früh gesperrt. Dadurch staut es sich, die Umleitung führt über die U83. A2 Hannover-Berlin. Die Anschlussstelle Helmstedt-Zentrum ist wegen Bauarbeiten bis 26. Juni ca. 15 Uhr gesperrt. Die A20 Lübeck Richtung Rostock ist zwischen Rostock-West und Rostock-Südstadt wegen Reinigungsarbeiten gesperrt. Die A27 Walsrode-Bremen ist zwischen Verden-Nord und Langwedel in beiden Richtungen wegen einer Baustelle bis 5 Uhr früh gesperrt. Die Umleitung führt über die U52 U9. Die A261 Eckverbindung A1 zur A7 ist zwischen Tötensen und Dreieck Hamburg-Südwest wegen Bergungsarbeiten gesperrt.
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0: Und die am meisten unterschätzte Höchsttemperatur in Deutschland in Treffurt in Thüringen. Da werden es heute 29 Grad im besten Fall. Hier ist die Popnacht. Ich bin Ben Sträuble, Teddy Swims und Mr. Know It All.

Es ist 1.38 Uhr, Vorsicht bitte auf der A28, Bremen Richtung Oldenburg zwischen Hude und Hatten. Da liegt ein Spanngurt auf der Fahrbahn. Arno lebt in Böblingen-Dagersheim und plant gerade mit seiner Partnerin und dem Sohnemann ein neues Haus in Dagersheim. Die wissen noch gar nicht, die Anwohnerinnen und Anwohner von Dagersheim, was da irgendwann mal hochgezogen wird, eine Riesenvilla, vielleicht wird es mit Dachpool werden, man weiß es nicht so genau, auf jeden Fall, die drei werden sich da wohlfühlen, schreibt Arno, und er plant jetzt noch kräftig, und es hängt natürlich ein bisschen vom Budget ab, aber das kann ja auch noch steigen, ne, in den nächsten Stunden. Und er würde gerne was Lustiges hören, damit er nicht einschläft. Dann machen wir es mal uns amüsant mit Nikita Miller, der ist Comedian. Wird uns in 3 Minuten amüsieren, wenn wir nicht lachen können zu seiner Comedy. Dann gibt's hier in dieser Show natürlich Geld zurück. Ansonsten geht's diesmal um Drucker, Verschwendung und fehlende Nachhaltigkeit bei Druckerpatronen. Kann man da noch was Witziges rausholen? Ich lasse mich selbst überraschen nach Lil Nas X.

0: Love Frequencies. Hier in der Popnacht eine Gefahrenstelle um 1.44 Uhr. Aufpassen, Fahrradfahrer fahren auf der B9 Koblenz Richtung Bonn. Zwischen Bubenheimer Kreisel und der A48 Koblenz Nord aufpassen. Und dann haben wir noch Menschen auf der B43 in beiden Richtungen zwischen Flughafen West und B40 Einfahrt Schwanheimer Knoten. Auch auf der Bundesstraße, wo sie nicht sein sollten. Hier ist die Popnacht. Und jetzt wird es lustig werden, hoffentlich mit Comedian Nikita Miller und seine Geschichten mit dem Drucker.
1: Mein Vater hatte sehr seltsame Sparmethoden. Er hat sich damals einen Drucker gekauft von Lexmark, integrierte Farbpatrone, Standard, und hat ihn benutzt, bis der Drucker irgendwann leer war. Eine neue Farbpatrone kostet 34 Euro. Ein neuer Drucker kostet nur 30 Euro. Und um diese 4 Euro zu sparen, kauft er sich den Drucker neu und benutzt ihn, bis er leer ist und so weiter. Und weil wir damals keine Abstellkammer hatten, hatte ich am Ende in meinem Kleiderschrank 13 leere Drucker. Und er wollte, dass ich diese Drucker für ihn verkaufe. Nimmst du deinen Freund Slava, nimmst du einen Schubkarren, fährst du ein bisschen durchs Dorf. Und du schaffst das. Ihr habt doch zusammen IQ von 110. Ich sag, Pap, wegen deinen Ideen versäume ich meine ganze Jugend. Das Leben beginnt erst mit 40. Alles, was du bis dahin machst, ist Recherche.

hat doch jemand Geburtstag, da müssen wir mal ein lautes Happy Birthday. Happy Birthday. Happy Birthday, liebe Lorena. Happy Birthday to you. Lorena feiert in Bremen gerade den 37. Geburtstag gemeinsam mit Partner, mit Ex-Partner. Die beiden verstehen sich. Das ist ja auch immer so eine Situation. Ja, funktioniert das, wenn man sich dann so irgendwie kennenlernt? Manche sagen ja dann, also du musst doch keine Angst haben. Du verlierst doch keine Frau, du gewinnst einen Freund. Hier ist auch so ein Spruch, ja. Aber irgendwann, wenn es funktioniert, alles in Ordnung. Und die feiern zu dritt quasi jetzt diesen Geburtstag, den 37. Es fehlt ein Song, den auch alle drei mögen. Ist das nicht schön? Daft Punk und One More Time. One More Time. Und Happy Birthday nach Bremen.

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1: Um 2 Uhr mit Milad Kupay. In der Schweiz ist die Verhandlungsrunde zwischen den USA und dem Iran über ein Kriegsende kurz nach ihrem Beginn unterbrochen worden. Die iranische Delegation verließ das Hotel, wo die Gespräche stattfanden, aus Protest gegen neue Drohungen von US-Präsident Trump. Aus der Nachrichtenredaktion Jonas Valentin Weber.
2: Trump hatte die iranische Führung aufgefordert, dafür zu sorgen, dass die Hisbollah-Miliz im Libanon so wörtlich keinen Ärger mehr macht. Er bezeichnete die Hisbollah als hochbezahlte Stellvertreter des Irans und warnte vor neuen US-Angriffen auf die Islamische Republik. Laut einem US-Diplomaten soll aber weiter verhandelt werden. Aus dem Umfeld der iranischen Delegation war Ähnliches zu hören. Und auch US-Vizepräsident Vance hatte zum Auftakt davon gesprochen, dass beide Seiten sich angenähert hätten.
1: Die Gewerkschaften kritisieren die Reformvorschläge der Rentenkommission. Verdi-Chef Wernicke sprach von einem Schritt in die falsche Richtung. So gehe ein höheres Renteneintrittsalter an der Lebenswirklichkeit der arbeitenden Menschen vorbei. Die Rentenkommission regt zum Beispiel an, das Eintrittsalter an die durchschnittliche Lebenserwartung zu koppeln. Zudem sollen auch Selbstständige